Hier sind die First Place der Woche. Gemper und Dadoni aus Hamburg jetzt mit neuer Musik. Die Producer kennen wir. Und wer ist denn das hier aber dann noch mit dabei ist? Trips, sehr interessant, polnischer DJ-Produzent und Songwriter aus Warschau. Der hat bereits mit Acts wie Alan Walker, A-Log, Becky Hill und vielen anderen zusammengearbeitet. Mehrere seiner Produktionen liefen beim Eurovision Song Contest. Und seit 2026 ist er sogar Coach in der polnischen Version von The Voice Kids. Was für ein Profi. Und jetzt eben auf diesem neuen Track von Gemper und Dadoni mit dabei. What You Want.

Die First Place der Woche sind hier. Die schwedische Popsängerin Tove Lo veröffentlicht jetzt mit De Fleur die zweite Single aus ihrem kommenden Album Estrus. 18. September kommt's raus. Das Album wurde in Los Angeles, Stockholm und einem kleinen schwedischen Fischerdorf aufgenommen, in dem hat Tove Lo ihre Sommer immer als Kind verbracht. Und vielleicht hört man das so ein bisschen auf einem ihrer neuesten Tracks. De Fleur. Tove Lo und Stromae jetzt First Place.

0: Hier sind die First Place der Woche. Neue Musik von Blumgarten jetzt. Ich überschlage mich vor Freude, weil ich mag Blumgarten wirklich so gerne. Musik so vielseitig wie ein Blumenstrauß, muss man wirklich sagen, so warm wie die Sonnenstrahlen im September. Obwohl wir erst Juni haben. Haben wir doch, oder? Ja, also wie auch immer, sie machen einfach den perfekten Soundtrack für diese Gefühle. Blumgarten, Ryan und Sammy, die kommen ja aus NRW, zaubern seit 2021 Mucke. Sie ist mega vielfältig und vor allem immer sehr smart, finde ich. Es ist so ein Mix aus Indie, Hip-Hop, House, Pop und allem, was gute Feelings macht. 100k, wir sind Blumgarten.
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Hier ist eure First Play Show mit ganz viel neuer Musik. Und wenn ihr Fans seid von Female Indie Pop à la Holly Humberstone, Phoebe Bridgers oder vielleicht auch Gracie Abrams, dann werdet ihr diese Frau hier lieben, Nina Caroline. Mit 11 hat sie die Staffel der Kika-Show Dein Song gewonnen. Mit 17 ist sie dann zum Studium nach England gegangen und aktuell lebt die gebürtige Frankfurterin in Berlin und bastelt erfolgreich an ihrer Pop-Karriere und wir begleiten sie sehr gerne. Hier ist einer ihrer neuesten Tracks, Over Again. Nina Caroline ist ein First Play.

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1: Hi, hier ist Marvin und das ist ein Stream voll mit ganz viel neuer Musik. Bad Moms J hat was Neues gemacht. Lost Frequencies kriegt er gleich. Niall Horan. Und hier geht's los mit Taylor Swift jetzt. Also so ein neuer Swiftie-Song ist ja mal ein großes Ding. Wobei, mit dem hat angeblich keiner gerechnet. Ausgerechnet Taylor Swift liefert jetzt den Titelsong zum nächsten Toy Story-Film. And I was like, boah, es gibt schon wieder einen neuen Toy Story-Film. Der letzte ist doch erst etliche Jahre her. Ja, sorry, es gibt einfach schon Toy Story 5. Feel old yet? Mm-hmm. Also Toy Story 5 ist da und Taylor Swift macht den Soundtrack. Sie sagt offiziell, ja, sie war in dem Film und der hat ihr so gut gefallen in der Preview, da ist er gleich nach Hause und hat den Song geschrieben. Als ob. Aber, ey, eine Story zum Song muss ja auch immer sein. Wie gefällt euch das neue Ding von Taylor Swift? I knew it. 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Jetzt.

0: Die First Place der Woche hier. Alex Warren meldet sich mit seiner neuen Single Passenger jetzt zurück. Es ist ein emotionaler Song über das Gefühl im Leben und in der Liebe, nur noch auf dem Beifahrersitz zu sitzen. Oh Mann, bisschen sad. Aber wenn es einem nicht so gut geht, entstehen teilweise relativ gute Popsongs. Ah, Passenger, Alex Warren jetzt.
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0: Da ist was. Bad Moms Jerry hat was Neues gemacht. Hello Kitty, hören wir jetzt. Und auf der neuen Single von Bad Moms erzählt sie eben von vergangenen Zeiten, persönlichem Wachstum und diesem Feeling, trotz 300 PS lieber entspannt mit 30 durch die City zu cruisen. So ist das, wenn man langsam erwachsen wird, oder? Bad Moms Jay, Hello Kitty, First Play.
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1: Die Sommer-First Place der Woche sind hier. Passt doch perfekt zur Festival-Season. Jetzt Lost Frequencies mit einer Hymne, die das Leben im Hier und Jetzt feiert und sagt, ja, einfach mal nicht an morgen denken. Warum denn auch? Live it all.

0: JBS jetzt in diesem Jahr auf der ARD New Music Hotlist. Also da stehen ja alle Artists drauf, die wir extrem feiern, von denen wir einiges hören werden. Das haben wir euch doch schon Anfang des Jahres gesagt. Und es geht eben weiter mit ihm hier, JBS. Alter Hotlist, wie soll man sagen? Ja, Hotlist-Besetzer. Zusammen mit BUNT Bund 23 stand übrigens Bund auch schon auf der Liste der neuen Acts. Und jetzt treffen sie sich eben in diesem Jahr. Zusammen liefern sie so einen perfekten Soundtrack für die WM. Nie allein. 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

die First Place der Woche hier. Niall Horan hat was Neues gemacht. Ja, er ist natürlich viel mehr als nur der eine Typ von One Direction. Das beweist er ja schon seit einer ganzen Weile mit seinen Songs. Und jetzt kommt er eben mit seinem neuen Album Dinner Party um die Ecke. Und darauf gibt's eine Menge neuer Songs. Zum Beispiel den hier, Tastes.

0: Black Prada Dress. So heißt dieser neue Song von Ellie Goulding. Was habt ihr eigentlich alle mit Prada und Gucci und dies, das, Ananas? Ist auch nur ein bisschen schwarzer Stoff, oder? Also keine Ahnung, viele feiern das und sie hat eben auch diesen Hyper-Fokus drauf. Vielleicht hat sie von Prada auch ein bisschen Geld bekommen, ich weiß es nicht. Aber hört doch mal rein, was sagt ihr zum neuen Ellie Goulding Song?
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0: mit neuer deutschsprachiger Musik von Champagne, Gustav und Stickle von 01099. Und worum geht's? Immer wenn diese Tracks im Sommer rauskommen, mittlerweile schon seit so 2, 3, 4 Jahren, es geht um Zigarettenrauch, es geht um Rumhängen im Viertel, es geht um verpasste Signale, auch dieses Mal wieder. Es ist doch einfach nie auserzählt, dieses Sommerabendsgefühl, oder? Lichter aus.
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FIFA-Mucke jetzt. Einer der offiziellen Songs. Nicht, dass ich großer FIFA-Fan wäre, aber und wie viel die denen bezahlt haben. Also da sind ja so einige Leute dabei. Tyler, Major Lazer, Daddy Yankee. Ja, die haben alle gut Kohle von der FIFA bekommen, damit sie eben offizielle Beats und Tracks beisteuern. Also großer FIFA-Fan bin ich nicht, aber natürlich Fan von diesem Vibe. Du sitzt draußen, du sitzt vorm Späti, du sitzt auf der Straße, irgendwo auf einer Leinwand oder einer kleinen Glotze oder vielleicht auch nur einem Handy, läuft so ein bisschen WM und die Leute kommen zusammen und das ist einfach Sommer und das ist doch nice. Das brauchen wir doch alle gerade mal wieder, oder? Auch sie hier hat einen official Song beigesteuert. Ava Max. Energy. 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

Die First Place der Woche hier. Nächster von Ray Dalton jetzt. Neues Single Go That High. Er zeigt mal wieder sein Talent für catchy Melodien. Und es geht eben um Momente, die uns den Alltag vergessen lassen. Es geht um Freiheit, Euphorie und dem Gefühl, ganz im Augenblick zu leben. So wie das eben an so einem guten Sommerabend sein muss, oder? Ray Dalton. First Place.

Und nächster First Play hinterher. Kitschkrieg hat Release Party gefeiert. Neues Album ist da. Viele große Namen drauf. Ennio, Provinz, Shirin David und auch Jolle. Jetzt zusammen mit Kitschkrieg. Piss.

David Guetta jetzt zusammen mit A-Log. Sie sind wirklich feste Größen, Ikonen der Elektromucke. Aber dass die beiden noch nie was zusammen gemacht haben, ist weird, oder? Irgendwie haben doch alle mit allen mal irgendwie was gemacht und dann noch ein Feature und dann noch der drauf und Versus und so weiter und so fort. Also das hatten wir noch nicht. David Guetta und A-Log, sie ändern es und machen eine Dance-Version des Stick-Figure-Hits Angels Above Me.

First Place der Woche sind hier. Mit Pirouetten schlägt Esther Graf jetzt kurz vor Album Release nochmal so eine richtig andere Richtung ein und zeigt ihre rockige Seite. Ich habe auch so das Gefühl, gerade wird die Mucke wieder so ein bisschen rockiger, oder? Also, mal schauen, wie es euch jetzt gefällt, ihr neues Ding. Die Platte, wofür es sich zu leben lohnt, kommt dann Ende Juni. Also, in ein paar Tagen. Und hier Esther Graf mit Pirouetten.

Und extra First Play von Amber Van Day. Merkt man sich sehr, sehr gut diesen Song aus dem Sommer 2026. Crazy Name, Flying Cars and Sex Machines. Bitteschön.

0: von Benno. Jetzt. Song heißt Sommer 2018 und es geht eben um den Sommer 2018. Der macht eben das, was ja gerade ganz gut funktioniert, dieses Zurückblicken. Hatten wir ja vor ein paar Monaten, ne? Da haben alle über 2016 gesprochen. Vielleicht ist ja 2018 das neue 2016 in 2026, wenn ihr wisst, was ich meine. Nein, aber das ist natürlich ein ganz interessanter Trend gerade, ja, dass ganz viele eben zurück in eine Zeit gucken, in der sich irgendwie scheinbar alles ein bisschen sicherer als heute angefühlt hat. Ich glaube, das wird sehr gut funktionieren, dieser Track. Benno, Sommer 2018.
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Die First Place der Woche sind hier, man muss nicht viel zu ihnen sagen, jetzt Alesso und One Republic, schwedischer DJ und Produzent und eben diese Pop-Radio-Band, die viele von euch lieben, zusammen ihr neuester Track In Your Eyes jetzt.

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0: Show mit der neuesten Musik. Wie jede Woche gibt es 60 Minuten lang das Neueste vom Neuesten. Zum Teil sind die Songs noch nicht mal 24 Stunden alt. Und wir starten mit Weiß. Die kennen wir, die haben auch schon einige Hits draußen, haben sich jetzt aber zusammengetan mit der aus Ostfriesland stammenden Singer-Songwriterin Eske. Gerade mal 22 Jahre jung, 2019, da ist sie bekannt geworden bei The Voice Kids. Wir hören gemeinsam rein. Weiß zusammen mit Eske, Memories heißt der Song, der erste in der Show mit der neuesten Musik. Mein Name ist Ingo. Guten Tag zusammen.
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0: Lasst uns über Joris reden, der hat auch in dieser Woche was Neues draußen. Die erste offizielle Auskopplung für 2026. Ein Song, der wie gemacht ist für die kommenden warmen Sommernächte. Schillernd, leicht, atmosphärisch. Bevor wir reinhören in den Track, hat Joris uns noch eine kleine Nachricht hinterlassen zur Entstehung und zur Bedeutung von Sternenstaub.
1: In meinem neuen Song Sternenstaub beschreibe ich dieses Gefühl, was ich im Sommer bekomme, wenn alle Menschen draußen sind, spät nachts noch unterwegs sind und diese Nacht uns alle vereint. Ja, das ist ein unglaublich schönes Gefühl und ich finde, der Song trägt das in sich. Habt einen fantastischen Sommer.
0: Sagt Joris. Wir hören rein. Sternenstaub, hier ist er.
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0: 2026 wird ein spannendes Jahr für Galantis. Das ist ja so ein Dance-Projekt. Der Typ, der das macht, der heißt Christian und er hat gerade bei einem neuen Label unterschrieben und hat gesagt, Mensch, wenn ich schon mal da bin, dann packe ich direkt mal einen neuen Song raus. Der Track, der bewegt sich so ein bisschen zwischen Melancholie und Hoffnung. Lasst uns gemeinsam reinhören. Galantis zeigt sich hier von seiner sehr persönlichen Seite. Stay Alive.
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0: Sie kommt aus Kopenhagen, ist 25 Jahre alt und kann richtig gute Songs schreiben und auch produzieren. Seville, von der spreche ich gerade. Ihr neuer Track Soccer, der fängt den Rausch einer frischen Liebe ein und diesem Gefühl von Unbesiegbarkeit. Der Song ist außerdem der Vorbote ihres Debütalbums. Favorite Girl wird das heißen, kommt am 11. September. Jetzt hören wir aber erstmal rein. Seville mit Sugar, hier in der Show mit der neuesten Musik.
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Die nächste Künstlerin, die muss man so ein bisschen erklären. Molly heißt sie. Die ist auf TikTok bekannt geworden. Das ist gängig, das kennen wir auch von anderen Künstlerinnen und Künstlern, dass man dort erst mit einem Song oder auch einem kleinen Ausschnitt viral geht und später dann landet der Song irgendwie irgendwo in den Charts. Und diese Hook, die kennt ihr vielleicht auch schon. Shake it to the max. Und Molly kommt aus Ghana, hat bereits gezeigt, dass sie ein Händchen für Hits hat. Und wir hören rein in den Song, der gerade viral geht. Hier ist Jetski für euch.

Ja, also Finch muss ich nicht mehr erklären. Ohne den kommt das Sputnik Spring Break kaum noch aus. War am vergangenen Freitag spontan bei Dream mit auf der Bühne und es war ein Riesenabriss. Vielleicht steht er nächstes Jahr wieder selbst auf der Mainstage. Aktuell sieht das ja ganz gut aus. Seine neue Single kommt zusammen mit Green und bringt sommerliche Vibes. Hier ist Koh Phangan. Sputnik.

Die US-Singer-Songwriterin Bella Kay passt perfekt ins Bild eines klassischen Bedroom-Pop-Acts. Ihre allererste Single, die ging direkt auch mal wieder, wir hatten es vorhin schon, bei TikTok viral und sorgte für ein großes Following und tausende neue Fans. Jetzt kommt ihr neuer Track und wir hören natürlich rein in Stop. Hier ist Bella Kay.

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3: Neue Musik dieser Woche von den Franzosen Offenbach. Die haben sich einen Song geschnappt, der seit Jahren auf Festivals, in Clubs und auch auf jeder guten Party funktioniert. Ein absoluter Klassiker. Perfekt, um den Samstagabend oder auch den Montagabend, völlig egal, einzuläuten. Das Original stammt übrigens aus dem Jahr 2004 und ihr kennt ihn garantiert. Four to the Floor heißt der Song. Hier sind Offenbach. Four to the floor.

Es vergeht keine Woche, in der dieser Typ hier nicht irgendwie mit einer neuen Künstlerin oder mit einem neuen Künstler um die Ecke kommt. David Guetta, auch er kündigt sich in dieser Woche wieder mit neuer Musik, muss man sagen. Jennifer Lopez hat er diesmal im Gepäck. Und der Song, den wir gleich hören, klingt so ein bisschen nach Urlaub, aber auch nach Hitze, nach Sonnencreme und irgendwie auch ein bisschen nach Jennifer Lopez. Die passt da irgendwie ganz gut rein. Der Release kommt übrigens pünktlich zum Start ihrer Residence in Las Vegas. Fans freuen sich schon drauf, da kann man sie mal wieder live sehen. Jetzt hören wir aber erstmal in das gemeinsame Stück Musik rein. Salvame Hoy heißt der neue Song. Hier sind Jennifer Lopez und David Guetta.

Ariana Grande, über die müssen wir noch sprechen. Die startet ihr neues Albumkapitel. Hate That I Made You Love Me ist die erste Single aus ihrem 8. Studioalbum, das übrigens am 31. Juli erscheint. Auf Social Media hat sie nun einen kleinen Ausschnitt geteilt und damit natürlich die Vorfreude ordentlich angeheizt. Ariana beschreibt den Song übrigens als ihren persönlichsten Lieblingssong, den sie je geschrieben hat. Produziert wurde er von Max Martin, der auch schon mit Ariana Grande zusammengearbeitet hat. Wir hören rein in Hate That I Made You Love Me. Hier ist Ariana Grande. Sputnik.

Young Pep habe ich jetzt noch für euch und auch er hat am Wochenende beim Sputnik Spring Break alle überrascht. Er stand nicht im offiziellen Line-Up, muss man sagen, aber wir haben ihn für euch trotzdem reingemogelt sozusagen als Secret Act direkt auf der Bühne im Sendestudio. Eine halbe Stunde lang gab es da wippende Köpfe und auch viel Gejohle. Das war auch richtig so und man könnte das jetzt, wenn ihr wollt, nochmal wiederholen zum neuen Track von ihm, von Young Pep. Hier ist ganz oben. Sputnik.

Eli Oaks zusammen mit Lavinia. Auch von denen gibt es was Neues. Wir müssen so ein bisschen im noch Spring Break Vibe bleiben, wenn ihr so wollt. Denn neben der Mainstage gibt es ja auch kleinere Bühnen und Zelte. Und auch die waren gut gefüllt mit DJs wie Toby Romeo, Nicholas D, Housekeeper oder eben auch Eli Oaks. Und wir sind gespannt, was jetzt als Neues da irgendwie uns in die Playlist gespült wurde. I Look Shit heißt der Song. Lavinia und Eli Oaks jetzt für euch. I look shit.

Der nächste Song könnte euch vielleicht aus der Amazon-Serie Off Campus bekannt vorkommen. Gemacht und performt von G-Flip. Der erlebt da gerade einen ziemlichen Höhenflug, eben weil der Song da auch so sehr prominent platziert ist. Machen wir es kurz, wir hören rein in Bad on Fire. In dieser Woche neu G-Flip für euch.

Der Sommer steht vor der Tür und Esther Graf und Oswald haben sich dieses Thema geschnappt. Na, warum denn auch nicht? Sommer heißt der neue Song, klingt, naja, nach offenem Fenster und zu viel warmer Abendluft. So ein bisschen aber auch ein Indie-Track, finde ich, der perfekt in die Festivalsaison passt. Esther Graf war ja auch am Sonntag beim Sputnik Spring Break als Secret Act am Start. Eine halbe Stunde neben dem Sendestudio, da hat sie performt. Natürlich auch nicht im offiziellen Line-Up. Jetzt machen wir es aber mal ganz offiziell. Der neue Song, wir hören rein. Zusammen mit Oswald, Esther Graf jetzt für euch.

0: Lasst uns noch kurz über die Südlondoner Sängerin und Songwriterin Sky Newman sprechen, die ihr neues Album draußen hat. In 8 Songs auf dieser Platte setzt sie sich mit vererbten Themen auseinander. Dazu gehören Traumata, Identität, dann emotionale Resilienz, Beziehungen, Selbstwert und. Ihr merkt schon, das geht ganz schön zur Sache. In einer, ich sag mal, schonungslosen Offenheit, die wir da zu Ohren bekommen. Ein Song von diesem Album heißt Man of the House. Und genau in den hören wir jetzt mal rein. Hier ist Sky Newman.
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2: Einen letzten Song habe ich noch für euch, der kommt von Dasher. Und auch hier machen wir es kurz, wer hätte es gedacht, natürlich geht es wieder um Country Music. Diesmal heißt der Song Mad About It und ich glaube, Dasher bleibt ihrem Sound da treu. Wir hören rein, der letzte Song in dieser Show. Mein Name ist Ingo, bis zur nächsten Woche, bye bye.

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2: So ist das, die neuesten Tracks der Woche. Also Tracks, die ihr vielleicht noch nie in eurem Leben gehört habt, aber lieben werdet. Was haben wir dabei? Jason Derulo hat was Neues gemacht. Leonie zum Beispiel, Tove Lo auch und Shakira. Warum? Weil es ist Fußball-WM. Und man hat Shakira ja schon mal gefragt, ob sie für eine WM einen Song machen kann. Das hat ganz gut geklappt. Und deswegen hat man sich auch in diesem Jahr wieder gedacht, Shakira, hast du Bock mit Burna Boy eine richtige Sommerhymne, eine WM-Hymne zu machen? Die, die. Scheinbar hat sie ja gesagt. Denn so klingt sie.

Producer und DJ James Hype aus der Nähe von Liverpool kommt. Er gehört zu den erfolgreichsten Dance-Acts überhaupt in der Welt und sein aktueller Smasher Waterfalls, der läuft ja seit Monaten schon hoch und runter bei uns. Und jetzt sein neuester Track setzt eben vom Sound direkt dort an, wo Waterfalls aufgehört hat. Hier ist sein neuester Track, Serotonin, James Hype, First Play.

Hier sind die First Plays der Woche. Jason Derulo hat was Neues gemacht. Naja, so fairerweise muss man sagen, ganz so richtig brandneu ist es nicht. Der Track Sexy For Me, den gibt's schon ein paar Wochen, bekommt jetzt aber quasi ein Upgrade. Zusammen jetzt auf diesem Track ein Feature mit einem der aktuell erfolgreichsten deutschen Urban Popstars, Jazik aus Aachen. Und der hat so ein bisschen so eine Bedroom-Voice, finde ich. Schlafzimmerstimme sagen die einen. Ich sag Bedroom-Voice, klingt irgendwie ein bisschen netter und passt richtig gut zu diesem Track. Vielleicht ist das jetzt eben der erste große internationale Track von Jazik zusammen mit Jason Derulo. Sexy For Me. Jason.

Jetzt sind die First Plays der Woche. Neue Mucke von Iggy Mel kommt jetzt. Zweites Album Popstar ist ja auch schon draußen. Pop mit 2P, ihr wisst Bescheid. Und sie ist so, wie man sie kennt. Viel Schweinkram, atzige Rummelbeats und eben ein Smasher, der so eine Ode ist auf das schnelle Techte-Nächte im Urlaub. Kokosnuss, jetzt First Play.

Und noch mehr neue Musik. Jetzt von Leonie. Ich glaube, es wird wieder ein Radiohit. Naja, also das, so macht sie es ja seit Jahren, oder? Überall, wo Leonie draufsteht, kommt ein Hit raus. Neue Single von ihr, Moonlight, hat so ein bisschen 70s-Disco-Vibes, klingt aber trotzdem extrem zeitlos, finden wir. Und für diesen Song hat sie sich mit dem norwegischen Geschwisterduo Marcus & Martinus zusammengetan. Also quasi so die norwegischen Lochis in ihrer Heimat, absolute Superstars. Und hier jetzt zusammen mit Leonie. First

First Place der Woche. Neue Musik jetzt von Ebba Tove Elsa Nielsen. Wir kennen sie alle international als Tove Lo. Schwedischer, toller Elektropop ist das. Der Artist-Name, der kommt von der Patentante, weil sich die kleine Tove in ihrer Kindheit für Luxe, das heißt Schwedisch, oder auf Schwedisch heißt Luxe eben Lo, für die hat sie sich begeistert und daraus ist dieser Name entstanden, Tove Lo. Wir kennen sie noch von ihrem letzten Track To Die For natürlich und ganz frischer Tove Lo, jetzt ihr neues Album Estrus für Mitte September angekündigt und ein erster Track daraus jetzt, I'm Your Girl, right? 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

noch mehr neue Musik, weil hier ist ja euer First Play Stream. Berkan aus Berlin hat am Freitag die zweite Single seines im Juli erscheinenden Albums Lösch meine Nummer released. Mit am Start sein Berliner Buddy Tarek von KIZ. Zwischen News Overload und Großstadtlärm erzählt Juli 25 dieser Track eben von der ersten Verliebtheit als Gegenentwurf zur Welt da draußen. Da sage ich als Berliner auch mal ganz klar, das können wir sehr gut gebrauchen. First Play.

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Wir sind die First Place der Woche und wofür TikTok gut ist, ja, um nächtelang wach zu bleiben, weil man irgendwie nicht loskommt, auf der einen Seite und auf der anderen Seite eben für Tracks, die schon mal groß waren und dann eben gerade wieder groß werden. So geht das zum Beispiel auch mit Superstar Kylie Minogue. Can't Get You Out of My Head. Kennen vielleicht manche von uns, Millennials vor allem, noch. Und der geht gerade irgendwie wieder mega viral. Und natürlich setzen sich da schnell Producer drauf. Sebastian Mayer, Web-Video-Producer und DJ, hat daraus mal wieder einen Floorbanger fabriziert. Die Grundidee des Tracks, die ist ja auch einfach zeitlos und richtig gut. Und die Vocals kommen von der deutschen Newcomerin Annie May. Ich wette mit euch, wir werden von diesem Track noch einiges hören in der nächsten Zeit. Jetzt kommt hier der First Play, Can't Get You Out of My Head, featuring Annie May.

deren First Place der Woche. Brauchen wir einen Ed Sheeran-Nachfolger? Bin mir nicht sicher, aber die Industrie arbeitet hart daran. Er könnte es zum Beispiel sein. Henry Moody, 22 Jahre jung, kommt aus Guildford, Südosten Englands, und vor kurzem endete seine triumphale Europa-Tour. Seitdem warten viele, viele Fans auf einen neuen Track von ihm. Und hier ist das

So, passend zum Eurovision Song Contest Hype die Tage. Ein First Play, der an einen Gewinner erinnert. Udo Jürgens hat zum ersten Mal für Österreich den damals noch Grand Prix Eurovision de la Chanson gewonnen. Das ist jetzt auch schon wieder 60 Jahre her, aber die Nostalgie kennt ja gerade keine Grenzen und überhaupt so nostalgisch sein ist ja gerade ein Ding. Und da haben sich zum 70. Jubiläum des Wettbewerbs Producer und eben eine tolle Frau diesen Song genommen und ihn ins Heute geholt. Lea mit

Die First Place der Woche seid ihr. Und sie jetzt vom Support für Taylor Swift selbst zum Gigastar. So lässt sich die Story von Gracie Abrams ganz gut zusammenfassen. Einer ihrer letzten Hits, That's So True, läuft immer noch runter und rauf und runter. In den deutschen Singlecharts steht er seit 76 Wochen in den Top 100. 76 Wochen! Das sind ja gefühlt drei Leben. Jetzt hat Gracie ihr neues Album Daughter from Hell angekündigt und scheinbar erfahren wir dann auf dem Album auch Details aus ihrer Beziehung zu Papa, der selber ein Star ist, Filme- und Serienmacher J.J. Abrams nämlich. Hit the Wall. Jetzt Gracie Abrams. First Play.

Hier ist euer First Play Stream, voll mit neuer Musik. Ja, Anfang Februar erschien Fabulous. Das ist ein Track der britischen Newcomerin Georgia Meek, kurz einfach Meek. Wurde so voll der Überraschungs-Indie-Hit. Und eigentlich ist es, so schön er auch klingt, ein Heartbreak-Trennungssong mit einer richtig guten Selbstliebe-Message. I look fucking fabulous. Ist immer gut, sich das zu sagen. Hey, ich sehe richtig nice und richtig gut aus. Damit der Song jetzt auch in Clubs und ja, eben auch bei uns im Radio performt, gibt's einen sehr knalligen Remix von Felix Yen. Fabulous, Meek, Felix, First Play.

Die First Place der Woche sind hier. Martin Garrix hatte Geburtstag, das geht uns ja erstmal nicht an, aber ist gut, weil der Niederländer hat sich und seinen Fans ein gutes Geschenk gemacht, würde ich sagen, ein spektakuläres Feature, Repeated. Ja, und die Geschichte dieses Songs, die begannen eigentlich schon vor 12 Jahren. Da haben sich Martin Garrix und Superstar Ed Sheeran in Nashville das erste Mal getroffen. Und da ist wohl auch diese Idee zu diesem Song entstanden. Ist schon ein bisschen her, jetzt ist was draus geworden. Martin Garrix und Ed Sheeran, Repeated. Stay.

0: die First Place der Woche sind hier. Neue Musik von der Hamburgerin Antje Schomaker. Sie sagt, Musik machen ist wie Tagebuch schreiben. Da macht ja irgendwie auch Sinn, dass sie ihr neues Album, was im Sommer rauskommt, Liebes Tagebuch nennt. Und daraus der erste Track jetzt schon mal, Mascara.
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Die First Place der Woche sind hier Mega-Hit und Durchbruchproduzent Jackson Mir hat was Neues gemacht. Mit Pedro ist er quasi aus seiner Heimat aus Berlin in die ganze Welt gestartet. Und jetzt muss er einfach so den nächsten Smash-It hinten anschließen. Denkt man sich, ja, aber Jackson Mir, glaube ich, muss nicht. Deswegen nimmt er einfach so einen geschmackvollen Dancefloor-Banger wie I Don't Wanna Fall in Love und macht jetzt ganz entspannt sein nächstes Ding. Jackson Mir, First Play.

0: So, Freunde, ist Sommer und Sommer ist auch immer WM-Zeit oder oft, also dieses Jahr auf jeden Fall und Fußballzeit sowieso. Und deswegen jetzt hier im First Play Stream neue Fußballmucke von Finch. Ja, und zum großen Saisonfinale in den Bundes- und Regionalligen hat er quasi so eine Fanhymne gebaut. Mehr als nur ein Fan. Ultimativer Soundtrack für alle, die einen Fußballverein nicht nur supporten, sondern leben, lieben, mit dem irgendwie connected sind. Irgendwas zwischen Ekstase, Auswärtsfahrten und Gänsehautmomenten. Mehr als nur ein Fan von Finch jetzt.
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Die First Place der Woche sind hier. So, und frisch von ihrer Nordamerika-Tour zurück, veröffentlicht die in Malaysia geborene und in London lebende Chloe Keisha einen neuen Track. Surprise, surprise. Das ist eine selbsternannte Sad Girl-Hymne, sagt sie. Erinnert so ein bisschen an Chappell Roan, zeitlos guter Female-Pop. Und wir wissen einfach, da bahnt sich ein neuer Weltstar an. Bitteschön.

Hier sind die First Place der Woche. Ein Stream voll mit neuen Tracks, die ihr lieben werdet. Nächstes Ding kommt vom Vazia Project. Olivia und William G. Hardy. Die sind nicht etwa ein Ehepaar, sondern Geschwister. Und damit ein weiterer Beweis, dass Geschwisterdynamik im Pop ganz gut funktioniert. Die beiden stehen eben mit ihrem neuen Projekt Vazia Project für hochmelodiösen Alternative Pop. Und der neue Track, Bleeding Gold, jetzt eine bittersüße Hymne auf die Vergänglichkeit der Jugend und die flüchtigen Verbindungen, die entstehen. Oder auch wieder verloren gehen, an die man sich vielleicht aber irgendwie immer so ein bisschen erinnert, oder? Album kommt im September und der Track Bleeding Gold jetzt daraus.

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1: So, Tachchen, Freundinnen und Freunde der neuen Musik. Die Neuvorstellung der Woche hier. Vin hat was Neues gemacht, hören wir gleich.

0: Die First Place der Woche hier. Martin Garrix hat was Neues gemacht. Diesen Track spielte er live während seines Headliner-Sets beim Tomorrowland Festival. Und es war so das erste Mal, dass alle vier U2-Mitglieder gemeinsam mit Garrix auf einem Track zu hören sind. Wie klingt denn das? Das werden wir jetzt mal hören. Alles verbindet irgendwie eine lange Story. Garrix hat schon einige Songs von U2 oder einzelnen Mitgliedern produziert. Und er sagt, Fireflies hat so eine ganz eigene Stimmung und ist ein besonderer Song, an dem wir vor 6 Sommern zu arbeiten begannen. 6 Sommer, das ist ja, also, das ist ein halbes Leben. Und hier ist das Ergebnis. Fireflies, Martin Garrix und U2, First Play.
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Hier ist euer First Play Stream, ganz viel neue Musik an einem Ort. Wie schön ist denn das, bitteschön? Charlie XCX kommt jetzt, neuer Track Camera. Das neue Album ist ja da, Music, Fashion, Film. Es ist eine Popplatte über das Leben als Popstar. Und sie spielt eben viel mit Klischees von Frauen in der Popwelt. Wichtiges Thema. So ein bisschen zwischen Bad Girl und Good Girl stellt sie sich da inhaltlich auf. Viel Gitarrensound dabei, aber sie macht keine Rockmusik. Hat sie ganz klargestellt. Camera, Charlie XCX, jetzt.

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1: Und jetzt Oswald in eurem First Play Stream. Für immer heißt der neue Track. Er thematisiert so den Versuch, einen flüchtigen Moment festzuhalten. Zusammengefasst in den Zeilen. Warte mal, ich lese mal hier vor. Wieso kann nicht für immer Sommer sein? Ja gut, diese Frage stelle ich mir mein ganzes Leben. Es ist halt, wie es ist. Aber jetzt ist ja gerade noch ein bisschen Sommer und deswegen dieser Track hier. Oswald, ein vierköpfiges Kreativkollektiv aus Berlin. Und musikalisch verbinden Oswald so Melodic Techno und House mit eben deutschsprachigen Vocals. Nice. Am 4. Album. Nee, Album, sondern September wollte ich sagen. Am 4. September erscheint das Debütalbum. Wir waren hier und daraus jetzt für immer. Oswald. 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

First Play Show hier und ich freue mich so, Rin is back. War aber nie wirklich weg, oder? Blackberry jetzt der neueste Track. Damit veröffentlicht Rin eine weitere Single aus seinem neu erscheinenden Album Nostalgia. Ist frisch vor ein paar Tagen rausgekommen und der Song ist so eine smoothe Liebeserklärung zwischen Statussymbolen und Sehnsucht, Oberfläche und Emotionen, die sich eben so perfekt in den Vibe des Albums fügen, mit dem er eine Welt zwischen Erinnerung und Gegenwart baut. In der Liebeslieder und Zukunftsangst, Größenwahn und Verletzlichkeit eben alles auf einmal in der Mucke existieren kann. Oh, das klingt doch gut, oder? Rin, der neueste Track jetzt.

0: First Place der Woche hier. Alicia Grace kommt jetzt, 18-jährige Folk-Pop-Sängerin aus Kalifornien. Sie hat so eine klare, unverstellte Art und damit verbindet sie so akustische Folk-Elemente mit modernem Pop-Songwriting und erzählt Geschichten, die nahbar und persönlich sind. So eine Popstars haben wir doch gerne. Jetzt vor ein paar Tagen rausgekommen, ihre Debüt-EP, Spilling My Guts, verbindet einen ebenso persönlichen wie eingängigen Mix, eben aus Folk-Pop, Indie und diesem modernen Songwriting. Und ein bisschen verletzlich klingt's auch. Wir lieben sie jetzt schon, Alicia Grace. First Play, Bones.
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Ganz viel neue Musik. Hier ist euer First Play Stream. Neuer Song von der K-Pop-Band Cat's Eye. Animal wurde unter anderem von Ed Sheeran geschrieben, ist Teil der kommenden EP Wild. Am 14. August kommt sie. Und am 12. August kommen Cat's Eye mit dem Dokumentarfilm Cat's Eye Wild Hearts in die deutschen Kinos. Und der Film knüpft so ein bisschen an die Netflix-Serie Popstar Academy Cat's Eye an. Also eine kleine Geldmaschine, die da läuft. Und so klingt der neueste Track von ihnen, Animal.

0: Die First Breaks der Woche sind hier. Der tolle Absilon kommt jetzt. Ich bin großer Fan. Neues Album Glanz Null ist draußen, ist sein zweites Album. Es ist so ein neues introspektives Kapitel. Persönlicher, tiefgründiger und zugleich gesamtgesellschaftlich wachsam wie das Debüt. Und das mag jemand seiner Mucke. Sie fühlt sich gut an und sie hat eben auch einen Sinn. Da steckt was drin, da stecken Gedanken drin. Es regt zum Denken an. Und das Album handelt von Bewegung ohne Ziel, vom Suchen, das immer wieder ins Leere führt, von Momenten, in denen alles zerbricht. Und gerade in diesem steten Ringen, muss man sagen, in diesem unermüdlichen Hinschauen entsteht irgendwie so ein Raum zwischen Glanz und Null. Absilon, jetzt.
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1: Die First Place der Woche hier. Neue Solo-Single von Blackpink-Sängerin Jenny kommt. Der Song ist eine Ode an den Sommer. Das können wir auch noch gut gebrauchen. Es ist ja noch ein bisschen Sommer. Und es ist eben diese Ode, die sich auf eine Beziehung konzentriert, die irgendwo zwischen Freundschaft und Romantik besteht. So muss ja auch ein echter Sommer sein, oder? Dass man sich da irgendwie auch ein bisschen verliebt und neue Menschen kennenlernt. Less than a lover jetzt.
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die First Place der Woche hier. Kyla Schicks jetzt. Und wenn sie, so geil mit den Zeilen, mein Boy ist ein Superstar, kennt nicht mal meinen echten Namen, auf ihrer neuen Single einsteigt, wird schnell klar, Pretty Boys sind nicht immer Couple Goals. Und das klingt so ein bisschen wie irgendwas zwischen grungigem Bedroom Pop und eben Kylas gewohnt melancholischer Attitüde. Super gut. Pretty Boys ist ein First Play jetzt.

First Place der Woche hier. Neue Musik entdecken, jetzt von einem 23-jährigen Pop-Newcomer aus Südafrika. Will Lindley heißt er. Zuletzt hatte er so große internationale Aufmerksamkeit durch Holding the Line im Soundtrack der viralen Serie Off Campus. Und der neueste Track, Head First, ist so ein verspielter Liebessong über das Gefühl, sich einer Person vollkommen hinzugeben. Will Lindley, First Play.

die neuesten Tracks der Woche. Hier ist eure First Play Show. Richtig starker neuer Song von Jolle jetzt. Es geht darum, für sich selbst einzustehen. Parallel dazu hat sie bei Instagram einen sehr langen Post verfasst zu ihrer sehr düsteren Vergangenheit und wie sie es da rausgeschafft hat. Toll, dass sie das teilt. Sehr, sehr lesenswert findet ihr auf ihrem Account jolle.pkt. Und hier der neueste Track von ihr. 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

Und jetzt neue Musik von den Giant Rooks in eurem First Play Stream. Slow Dance for a Minute heißt der und handelt von dem Wunsch, einen einzigen Moment für immer festhalten zu können. Obwohl man ja weiß, dass das irgendwie unmöglich ist, aber im Kopf bleibt er ja irgendwie vielleicht immer. Es ist eine intime und sehr euphorische Indie-Pop-Hymne über das Bedürfnis, für einen kurzen Moment alles um sich herum auszublenden und sich ganz im Hier und Jetzt hinzugeben. Also so ein perfekter Song, wenn man gerade lange im Auto fährt. Slow Dance for a Minute, die Giant Rooks jetzt.

0: So, kaum ist die neue Kaulitz-Show auf Netflix draußen oder die neue Staffel, machen Tokyo Hotel einfach auch neue Mucke. Macht doch auch Sinn. Und jetzt hier bei uns im First Play Stream Without You. Und da fangen Tokyo Hotel eben den Moment ein, in dem eine Trennung längst Realität ist, das Loslassen aber noch unmöglich erscheint. Am 16. Oktober erscheint ihr 7. Studioalbum Encore und erzählt von der Leere, die bleibt, wenn ein Mensch fehlt, der einmal alles bedeutet hat. So muss doch Pop, guter Pop funktionieren, oder? Die großen Emotionen in ein paar Minuten pressen. Without You, Tokyo Hotel, First Play.
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Und jetzt neue Musik mal wieder von Loi. Wir kennen sie ja noch von Gold. Da hat sie Millionen von Streams eingesammelt. Und jetzt knüpft sie mit Golden Summer eben bewusst genau an dieses Gefühl an, das ihre bisher erfolgreichste Ära geprägt hat. Den Sommer, in dem plötzlich alles möglich schien. Ja, und für die Sängerin ist die Bühne bis heute der Ort, an dem sie sich irgendwie am lebendigsten fühlt. Dieses Gefühl aus Freiheit, Euphorie, Verbundenheit. Und das spürt man eben in diesem Song Golden Summer gemeinsam mit DJ und Producer David Puentes. Verbindet Loi eben emotionale Tiefe mit internationalem, energiegeladenem Pop-Sound, lieben wir. Golden Summer ist ein First Play.

0: So, diese Kombi, glaube ich, hat die Welt noch nicht gesehen. Jetzt im First Play Stream zwei Rap-Legenden und die Stimme der Jugend treffen aufeinander. Jizzes, Sido und JBS haben einen der vielleicht wichtigsten Songs ihrer Karriere auf den Weg gebracht. Gerade in den aktuellen Zeiten finde ich das ja enorm wichtig, dass der Zusammenhalt in der Gesellschaft nicht zerbricht, ja, und dass man irgendwie genau deswegen irgendwie Seite an Seite steht. Und darum geht's auf diesem Track jetzt.
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0: Die First Place der Woche sind hier rund um die Uhr in eurem First Place Stream in der ARD Sounds App. Und jetzt ist die tolle Stimme von Lea wieder da. Mit dir alleine sein. Erzählt nämlich von diesem Gefühl, das jeder kennt und doch nie so ganz in Worte fassen kann. Zum Glück gibt's Lea. Sie spricht eben von dem Moment, in dem aus einem vorsichtigen vielleicht langsam Liebe wirr, vom Herzklopfen bei jeder Nachricht, flüchtigen Berührungen und so weiter und so fort. Wir kennen das alle. Mit dir alleine sein. Ein Song über das Kribbeln im Bauch, über Sommerabende, die viel zu schnell vergehen. And all that. Lea. 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

Start mit Medusa und wir legen los mit Joel Curry. Also ein bisschen Sommer ist ja noch und auch er ist gut in Sommerlaune. Er hat so seine ganz persönliche Version von Sommer, Strand und Drinks und guter Laune zusammengebaut in Songform. Hier ist Whisper neu. 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

First Place der Woche hier. Letztes Jahr hat uns Wiz the MC mit Show Me Love noch einen Sommerhit geliefert. Dieses Jahr wird es dann so ein bisschen emotionaler. More Emotions sind dabei, die neue Nummer. Ist weniger was für Tage am Strand, sondern eher so für laue Sommernächte. Wenn die Sonne untergegangen ist, wenn man vielleicht schon zwei Drinks hatte und dann einfach ein bisschen deeper wird, entweder alleine oder miteinander. Why not? Falling Stars, Wiz the MC neu.

0: Hier sind die First Place der Woche. Isaac kommt jetzt in seinem neuen Song. Wird er sehr nostalgisch, finde ich, und blickt zurück auf gemeinsame Erlebnisse, Freundschaften und Erinnerungen. We had it all jetzt.
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First Place der Woche sind hier. Und die ganze Welt kennt jetzt auch Ikki Mel. Dank TikTok und Instagram. Naja, sie hatte doch so einen Auftritt, ne? Im MoMA-Café vom ZDF, also dem Morgenmagazin. Das Publikum war, ich würde mal sagen, höflich herausgefordert interessiert. Weil so Altersdurchschnitt 50 plus, die dachten sich so, wer ist denn diese Ikki Mel? Das ist ja hochinteressant. Also, es war für viele, glaube ich, so ein kleiner Ick. Und sie hat damit natürlich irgendwie wirklich auch in Social Media einen Durchbruch gehabt, weltweit, weil alle sich irgendwie so abfeiern darauf, wie sie da abgeliefert hat. Richtig gut. Und jetzt eben, gute Kombi, die legendären Rap-Producer Drunken Masters, die haben auch schon für KIZ und Deichkind Beats gemacht. Und jetzt zusammen hier mit Ikki Mel. Ikki Mel die Geile, so heißt der Track. First Play.

neuer Track von Khalid gehört und Medusa. Hier sind die First Place der Woche. Also gefühlt hat jeder, der auf einem deutschen Festival war, die Leoniden schon mal live gesehen. Und trotzdem schaffen sie es dann immer noch irgendwie wie so ein Geheimtipp aus der Indie-Szene zu wirken. Das finde ich gut. Bewahrt euch dieses Image. Voll nice. Ihr neuer Song ist ein Vorgeschmack auf ihr kommendes Album. If you say forever one more time, I'll remind you that we die. So. Hab's nicht auswendig gelernt, hab's gerade abgelesen, aber so heißt es eben. Es kommt im Januar raus. Sind ja nur noch ein paar Monate hin. Und daraus jetzt schon mal Choking on Dirt, die Leoniden.

0: Die First Place der Woche hier. Chiago hat was Neues gemacht. Was ist denn nun das geilste Auto? Ich weiß nicht. Also hier spricht eine Person, die keinen Führerschein hat, aber was man so sieht. Tesla, Porsche, naja. Mercedes, ja, die sind halt da. Aber er sagt, also das geilste Auto ist einfach der Golf GTI. Das ist nicht so geil, dass er einen Song drüber macht. Jetzt GTI Function, Chiago, neu, First Play.
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First Place der Woche sind hier. Gracie Abrams jetzt neu. Sie hat Release Party gefeiert. Ihr Album Daughter from Hell ist eine Entschuldigung an ihre Familie dafür, dass sie so eine Tochter aus der Hölle war. Und daraus der neueste Track Good Reason, Gracie Abrams.

0: und ganz viel neue Musik in eurem First Play Stream. Tachchen, freue mich, dass ihr dabei seid. Sophie kommt jetzt. Letztes Jahr hat sich ja auf die New Music Hot List geschafft, in der wir euch so jedes Jahr vielversprechende Acts präsentieren. Mit ihrer gefühlvollen Stimme und genauso dieben Texten verzaubert sie wirklich. Und so geht's jetzt auch weiter, denn ihr neuer Song dreht sich um die Frage, wann eine Beziehung wirklich vorbei ist. Du bist kaputt, heißt er.
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Noch mehr neue Musik von DJ und Producer Wankelmuth jetzt. Den kennen wir noch von seinem Hit-Remix One Day. Das ist schon ein bisschen her. Sein neuer Track Wish You Would ist trotz etwas Melancholie wirklich perfekt für so eine laue Sommernacht. Wankelmuth und James Hersey jetzt. First Play.

Und es geht mal wieder um die Liebe oder die Vorstufe der Liebe, jetzt hier in der First Play Show bei Benno. Es geht um seine Angebetete und sie ist eben nicht nur der Crush der Klasse oder der Schule, nein, sie ist gleich der Crush der ganzen Stadt. Und ihr widmet er jetzt diesen Track voller guter Vibes, tanzbarer Energy und Catchy Hook, Crush der Stadt, so heißt er, Benno.

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1: Und noch mehr neue Musik jetzt. Also so streng genommen ist der nächste Song gar nicht neu. Aber für viele kommt er jetzt gerade so richtig an, weil er auf dem Soundtrack der Hype-Serie Off Campus zu hören war. Seitdem gehen The Beaches mit Edge of the Earth wieder richtig ab. Hört mal.

0: Die First Place der Woche hier. Zimmer 90 waren letztes Jahr auf unserer New Music Hotlist. Ihr super entspannter Popmix ist seitdem aber echt nochmal ein Stück besser geworden, finden wir. Und auch ihr neuer Song wieder. Absolutes Chill-Playlist-Material. Summer Nights. Zimmer 90.
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noch mehr neue Musik von Verifiziert aus Wien. Ich bin großer Fan. Und wer der Ex-Beziehung schon immer mal den Mittelfinger zeigen wollte, musikalisch natürlich nur. Und wer schon immer mal You Ex sagen wollte, hat den passenden Soundtrack jetzt dafür. Im Song geht's auch ja um einen Befreiungsschlag nach der Trennung. Verifiziert mit F.U.

Hier sind die First Plays der Woche. David Kushner, den kennen wir noch von seinem Hit Daylight von vor ein paar Jahren, ist schon ein bisschen her. Seitdem ist er so, ja, eher so mittelmäßig unterwegs. Der ganz große Erfolg, der ist jetzt ausgeblieben, aber muss ja auch nicht. Vielleicht ändert sich das jetzt mit seiner neuen Single Electrified.

0: First Place der Woche hier. Ja, manchmal fühlt man sich zu jemandem hingezogen, obwohl man ganz genau weiß, ist vielleicht nicht so eine geile Idee. Und so geht es auch der Sängerin Nia Barrett. Too Fast to Live, Too Young to Die. Ihr Track jetzt.
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Die First Place der Woche hier. Sam Payne hat was Neues gemacht. Geht um eine Partynacht, wie man sie sonst nur aus Filmen kennt. Darüber rappt Sam Payne auf seinem neuen Track Filmreif jetzt. Hast du das Gefühl, was ist los mit euch? Macht ihr eigentlich was anderes außer Party und Mucke? Nö. Aber warum machen sie es? Naja, weil sie es können. Sam Payne, Barré mit Filmreif jetzt. First Play.

Hier sind die First Plays der Woche und ich habe noch einen. Neka, die kennen wir noch von ihrem Mega-Erfolg Following the Sun. Das war damals mit dem Produzenten Super High zusammen. War, glaube ich, auch Track von einer Werbung. Und sie macht was Neues. Drive, ihr Track, jetzt.

Big First Play. Wir müssen reden. Na, über dieses neue Album von Madonna, was jetzt erschienen ist. Wie ordnet man das ein, wenn so eine Queen of Music mal wieder was macht? Also, wir sprechen gleich drüber und hören natürlich auch rein. Madonna ist wieder da. Wir haben aber auch noch ganz viele andere neueste Tracks der Woche. Zum Beispiel Sienna Spyro, die hat was Neues gemacht. Bowser zusammen mit Philipp Dittbanner, das klingt auch sehr gut. Gleich, und es geht los mit Mark Forster. Man fragt sich so, ist alles gut bei Marky? Naja, also so diese, ich sag mal, popindustrielle gute Laune, die ist da diesmal nicht rauszuhören. Aber das macht ja nichts. Man kann auch mal ein bisschen deeper sein. Mark Forster jetzt hier mit seinem tollen neuen Track, Müde.

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Wir sind die First Place der Woche. Freue mich, dass ihr da seid. Habt ihr schon die neue Staffel Euphoria gesehen? Ich bin, glaube ich, die einzige Person, die noch nie Euphoria gesehen hat, oder? Ja, vielleicht hole ich es mal nach. Musik aus Euphoria kommt. Jetzt kennt ihr dann vielleicht schon. Dieser Song hat bei Fans so großen Eindruck hinterlassen, dass Toby Romeo ihn einfach jetzt schon als volle Version released hat. Fly High.

0: hier sind die First Place der Woche. Sienna Spyro kommt jetzt. Vor ein paar Monaten hat sie ja wirklich ihren melodramatischen, riesigen Popsong veröffentlicht, der überall lief, auch bei uns. Tolle Stimme. Und jetzt hat sie ihr heiß erwartetes Debütalbum Visitor released. Man muss wirklich sagen, Die on the Hill, mega Erfolg. Und gucken wir mal, was aus diesem Ding wird. Pure.
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0: 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Hier sind die First Place der Woche. Alle neuen Songs an einem Ort. Ja, und Philipp Dittberner mal wieder da oder war ja nie wirklich weg. Aber es ist eben schon 12 Jahre her, dass er seinen Hit Wolke 4 released hat. Und jetzt kriegt das Teil eine neue Version. Zusammen mit, ich nenne ihn nur Bausi. Weiß ich nicht, ob man darf. Naja, gut, okay. Offiziell heißt er Bowser. Hier, also jetzt die Wolke 4 in der neuen Version. First Play.
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1: Madonna ist wieder da. Jetzt in der First Play Show. Habe ich das dramatisch genug gesagt? Seit ein paar Tagen ist das neue Album Confessions on a Dance Floor 2 draußen. Man muss es auch ein bisschen dramatisch sagen, weil sie ist schon in vielen Bereichen eine Ikone. Manche sehen das ja heute nicht mehr so und sagen, ah, sie soll mal aufhören, sie ist alt genug mit Mucke. Warum soll sie denn aufhören? Sie hat einfach Bock und sie macht einfach weiter, so wie sie es immer gemacht hat. Richtig gut, also das Album, ich habe das heute auf dem Weg zur Arbeit gehört, klingt gut nach Detroit House, es klingt gut nach Ballroom. Also eben, ne, diese Szene, die in den 70er, 80er Jahren eben eine Subkultur war, vor allem von schwarzen, Latino, Queer Communities, in der sich Menschen bei Wettbewerben mit Dance, Fashion und Performance ausgedrückt und gegenseitig unterstützt haben. Ich finde auch immer total wichtig zu erwähnen, sie hat etwas gemacht, das damals nicht viele gemacht haben. Sie ist und war eine wichtige Unterstützerin und Ikone im Kampf gegen HIV und AIDS, vor allem in den 80er und 90er Jahren. Also Madonna ist schon ein bisschen da und hat schon ein bisschen was bewegt. Das muss man immer, finde ich, so ein bisschen mitdenken. Und das neue Album, das klingt eben sehr nach 2005. Ich finde das ja ganz geil. Wie findet ihr das? Stuart Price hat da mit dran rumproduziert, eben an diesem neuen Album. Und der war ja eben schon der Produzent ihres 2005er Albums. Hören wir mal rein. Zusammen mit Martin Garrix jetzt. Madonna ist wieder da. Wieder schön dramatisch gesagt. Hier ist Bizarre.
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Na, habe ich gerade in meinem kleinen Madonna-Monolog zu viel versprochen? Wie findet ihr das neue Ding? Madonna. Bizarre, haben wir gehört. Hallo, hier sind die First Place der Woche. Und jetzt noch eine Frau mit viel Attitude und Selbstbewusstsein. So muss es sein. Bad Moms Jay liefert einen echten Sommerhit ab, mit dem sie wirklich klar macht, sie macht einfach, worauf sie Bock hat. Egal, was andere denken. Also, los. OMG, jetzt.

First Place der Woche sind hier. Ihr habt es die letzten Wochen auch in Social Media mitbekommen. Riesige Aufregung, das Coachella Festival, Justin Bieber war live da. Und Bieber dachte sich so, naja gut, also wenn da jetzt so ein Hype ist, dann kann ich ja den Track einfach auch nochmal veröffentlichen. In der Live-Version All I Can Take. Eben hier, die Coachella-Version. Jetzt ein First Place in dieser Woche.

Hier ist euer First Play Stream voll mit ganz viel neuer Musik. Just kommt jetzt, ja, mit seinem Remix von Turn the Lights Off ist er ja über Nacht zum Superstar geworden. Und jetzt will er beweisen, dass er kein One-Hit-Wonder bleibt mit Just a Little zusammen mit Sam Harper. 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

0: Die First Place der Woche sind hier. Ganz viel neue Musik, jetzt zum Beispiel aus Leipzig von Young Pep. Ich habe ihn ja vor einiger Zeit interviewt und das fand ich einfach so geil, dass er meinte, was soll ich denn in Berlin? Ja, weil das ist ja, also wirklich auf der deutschsprachigen Mucke insbesondere wird ja so viel über Berlin gerappt und gesungen und ich fand das halt so sympathisch, dass Young Pep sagt, nö, ich will hier in meinem Plagwitz sein, das ist irgendwie voll gut. Hier sind Friends and Family, hier kann ich einfach mit dem Fahrrad von A nach B fahren, ohne Stress. Stimmt. Schöne Stadt. Toller neuer Track, jetzt von ihm. Er kommt von der ARD New Music Hotlist. Da schreiben wir immer Leute drauf, Leutchen drauf, sag ich mal so. Von denen wir glauben, ey, wir werden echt noch öfter was von denen hören. Und an die glauben wir. 17 Jahre ist er erst alt oder jung, wie auch immer. Er kann aber schon wirklich gute Texte schreiben. Und auf seinem neuesten Track, starkes Statement, ermutigt er alle, politisch aktiv zu werden und Haltung zu zeigen. Voll gut und wichtig in diesen Tagen. Young Pep, laut sein, jetzt.
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1: Hi, hier ist eure First Play Show. Und jetzt vom Meme zur Boy Group. Die Elevator Boys, die bringen ja jetzt schon eine Weile echte eigene Songs raus. Ja, richtig, eigene Songs. Ihre neue Single ist eine Pop-Hymne über Selbstvertrauen und Selbstliebe. Mal gucken, was haltet ihr von Love Me Better jetzt?

Die First Place der Woche sind hier. Ja hat was Neues gemacht. Wie kennen Sie noch? Naja, mit ihrem Hit Makeba, boah, das war wirklich der schönste Fiebertraum musikalisch seit einiger Zeit. Diesen Track kann man einfach so auf Dauerschleife hören, Makeba, so. Also damit hat sie ordentlich Fame abgeräumt und deswegen sind jetzt alle gespannt, wie wird jetzt der nächste Track? Kill It With A Beat. Sehr danceig und gleichzeitig rockig. First Play.

0: First Place der Woche sind hier. Und jetzt provokante Lyrics, Mix aus Rap und Pop und Y2K-Vibes. Ja, was halt gerade so angesagt ist und was die Leute wollen, oder? Auch der neue Song von Sasa erfüllt jetzt quasi so eine popkulturelle Checkliste, was man eben machen muss, damit man gesehen und gehört wird. Gerade zusammen mit Rapperin Kiara Baba geht es eben um das, was zwei It-Girls halt so machen, wenn sie unter sich sind. Shoppen, Penthouse, Kissenschlacht. Ey, voll gut. Kissenschlacht, der neue Track von Sasa. Jetzt, First Play.
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First Play Show ist hier. Der neue Song der Kites, der klingt vielleicht so ein bisschen leicht und sommerlich, das kann man ja gerade ganz gut gebrauchen, aber wenn wir jetzt genauer hinhören, erkennen wir, dass es um mehr geht. Es geht um Erschöpfung und das Gefühl, irgendwie in einem Hamsterrad gefangen zu sein. Ey, und wenn ihr euch auch so fühlt, ihr seid nicht allein mit diesem Gefühl. Sie machen sogar einen Song draus. The Race jetzt.

Die First Place der Woche sind hier. Ist ganz interessant, dass Rock gerade wieder so ein bisschen zurück in den Mainstream kommt, oder? Auch Gayle macht das. Klingt gut rockig und sie feiert das sommerliche Gefühl von Freiheit ab. Und dass nicht eben immer alles perfekt sein muss, damit man Spaß haben kann. Gayle, neu. First Play.

Sechster First Play jetzt von Johnny Mahoro. Er ist ja auf unserer ARD New Music Hotlist dabei in diesem Jahr. Diese kleine feine Liste, die sammelt ja immer Menschen zusammen, von denen wir glauben, wow, da werden wir echt noch was hören von denen. Und die wir einfach richtig gut finden, so wie ihn auch. Bei seiner neuen Single bleibt Johnny seinem Stil treu, würde ich mal sagen. Nahbar, ehrlich, sehr zeitgemäß produziert, mit so einem wohltuenden Realismus, der die Höhen und Tiefen des Lebens einfängt. Mögen wir doch einfach Johnny Mahoro jetzt mit Manchmal.

0: First Place der Woche hier. Baby Close kennt ihr vielleicht noch als Feature vom Bless Song Kisses, aber auch alleine hat sie es drauf, wie sie uns jetzt mit ihrer neuen Single beweist, Temptations.
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Nexa Frostbite von Tivo, ein Rapper aus NRW, der mit seinem Song Keiner Homies bereits so einen kleinen Hit gelandet hat. Und in Apricot erzählt Tivo von einer Liebe, für die er bereit ist, alles stehen und liegen zu lassen. Ja gut, haben wir das nicht alle schon mal gesagt und dann vielleicht auch eingelöst oder manchmal auch nicht oder andere erlebt, die es dann vielleicht eher nicht einlösen. Aber ey, komm, ich will ihm das gar nicht nehmen, dieses kleine Versprechen. Mal gucken, ob ihr es ihm abnehmt. Tivo mit Apricot, First Play. 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
1: First Play Show. Was passiert denn eigentlich, wenn Superstar-Produzent und DJ David Guetta dich anruft und einlädt? Ja, von diesem Traum singen die Indie-Boys von Tom Sprout jetzt in ihrem neuesten Song. Das finde ich immer eine geile Idee. Guetta, First Play.

Und jetzt noch gleich zwei Acts in der First Play Show, die letztes Jahr auf unserer ARD New Music Hotlist standen. Ja, wo wir immer Artists draufschreiben, an die wir wirklich glauben. Und es gibt sie immer noch. Wir haben an sie geglaubt und sie haben weitergemacht. Dominik Hartz und Paula Engels machen einen warmen, sommerlich chilligen Track über einen Menschen, bei dem alles wieder leicht wird. Das ist voll gut, oder? Hier ist Schwerelos.

0: Big First Play. Hi, ich freue mich, dass ihr mit dabei seid und ich muss es euch nicht sagen, ihr merkt es ja selber. Es ist Sommer und da ist man dann besonders hungrig auf neue Mucke, oder? Für lange Sommertage am See oder lange Sommernächte im Garten, am Fenster, auf dem Balkon. Ja, und diese neue Musik, die biete ich euch jetzt eine ganze Stunde lang. Wie sie liebe. Ich habe was Neues gemacht. Hören wir gleich. Jennifer Lopez mit ihrem neuesten Track. Finch auch am Start mit neuen Beats. Und los geht's mit dem neuesten Ding von Charlie XCX. Wink Wink ist so ein weiterer Vorbote aus dem neuen Album. Das heißt, Music Fashion Film kommt Ende Juli. Und daraus jetzt schon mal dieser Track.
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Die First Place der Woche sind hier. Finch ist am Start mit seinem neuesten Album. Es heißt Außenseiter Spitzenreiter. Vielleicht kennt ihr noch oder eure Eltern oder eure Großeltern diese MDR Fernsehshow Außenseiter Spitzenreiter, wo so ein Moderator immer durch die Gegend gefahren ist und irgendwie skurrile Hobbys und interessante Menschen vorgestellt hat. Finde ich einfach eine sehr geile Ostreferenz, dass Finch sein Album jetzt Außenseiter Spitzenreiter nennt. Noch was passiert da auf diesem Album? Na, das, was eigentlich immer so im Finch-Universum passiert. Hardtech, Rock, Reggae, EDM und Pop, er vereint irgendwie alles, wofür man ihn liebt und feiern möchte. Energie, Humor und so ein bisschen Provokation muss natürlich heutzutage auch dabei sein. Es ist ein Album zwischen Dorfdisco und Festivalbühne. Und wo seid ihr da so angesiedelt? Das könnt ihr ja jetzt mal herausfinden, während wir Finch hören mit Tanke First Play.

Sommer First Place der Woche sind hier. Freue mich, neue Musik von Lunex kommt jetzt. Ich habe sie ja vor einiger Zeit mal interviewt und ich finde ihre Geschichte einfach so gut. Lunex hat früher immer in ihrer Dorfdisse gefeiert und dachte sich, boah, da vorne stehen und auflegen und irgendwie die Masse zum Kochen bringen, das will ich auch mal machen. Und so hat sie irgendwie angefangen mit Auflegen, hat sich das zeigen lassen und gut und schnell abgerissen. Sie ist aber nicht nur DJ, sie ist auch Producerin und jetzt kommt ihr neuester Track Still Waiting. Da geht es irgendwie so um die letzten Minuten vor einem ersten Date oder um eine Nachricht, die heißt, bin gleich da. Oder so um die letzten Sekunden vor dem Öffnen der Festivaltore. Also es geht so um einen ganz bestimmten Moment, man wartet irgendwie auf was. Auch mit einer Vorfreude verbunden. Lunex zusammen mit Singer-Songwriter Felix Samuel. Hier ist Still Waiting, jetzt First Place.

Die First Place der Woche sind hier. Wir brauchen Sommermusik, die man gut auf dem Fahrrad hören kann, mit Kopfhörern auf. Also natürlich steht man währenddessen und fährt nicht und hört, darf man ja nicht. Ich sag einfach mal Sommermucke. So, ihr könnt ja selber entscheiden, wie ihr sie hört. Und das ist super, weil das ist tolle Indie-Folk-Mucke aus London.

Fox und Scott Viril sind Good Neighbors. So nennen sie sich. Bevor sie sich 2023 zusammengetan haben, war sie jeweils als Solokünstler unterwegs und das wirklich mit Erfolg. Scott Viril ist mit seiner ehemaligen Band Theory of Six Degrees schon auf dem Glastonbury Festival in England aufgetreten, also huge. Und Ollie Fox war 2018 als Opening Act mit der norwegischen Sängerin Sigrid auf Tour. Und der Name Good Neighbors, der ist nicht ohne Grund entstanden. Sie sagen, als die beiden Musiker noch Solokünstler waren, haben sie eben in benachbarten Tonstudios in London gearbeitet. Sweet, Superstar, jetzt ihr Track, First Play.

First Place der Woche sind hier. Jetzt kommt Esther Graf. Und es ist so geil, ich habe die Woche eine WhatsApp von meinem Chef bekommen und der meinte so, ey, hast du Bock, Esther Graf zu interviewen? Hab ich mega Bock. Mache ich in ein paar Tagen und das hört er dann hier auch. Und also es gibt eine Menge zu besprechen. Es passiert bei ihr gerade super viel beruflich. Und sie selbst sagt ja auch, sie hatte erst eine schlimme Trennung hinter sich. Mal gucken, ob ich das ansprechen will und kann. Nun wohnt sie aber zum allerersten Mal in ihrem Leben allein und das kann irgendwie auch schon beängstigend sein, aber bietet auch genug Stoff jetzt für die nächste Platte. Und von dieser Platte, die da bald kommt, jetzt der Track schon mal, Hausverbot. Esther Graf, Beste einfach.

0: die First Place der Woche hier. Beatrice Laus kommt jetzt. Bibadubi nannte sie sich auf Instagram. Und da denkt man sich so, das ist doch eigentlich ein geiler Artist-Name. Ja, aber sie sagt selber, klingt so ein bisschen wie Minion auf Drogen. Aber bleibt eben gut im Ohr. Also wenn man es einmal gelernt hat, den auszusprechen, ich habe jetzt so ein paar Minuten gebraucht, Bibadubi, dann merkt man sich den einfach auch, oder? Und das ist ihr neuester Track, Sun Has Set.
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Die First Place der Woche sind hier. Neuester Track von Somber jetzt. Mit 20 hat er ja mit seiner Musik und seinem modernen Sound zwischen Indie-Rock und Alt-Pop längst die Welt erobert. Er heißt Shane Booth, kommt von der Lower East Side aus New York, wo er so klassischen Gesang lernte. Ja, die Stadt, in der man sich essen gehen und wohnen eigentlich gar nicht mehr leisten kann. Wie hat er das geschafft? Wie auch immer, also vielleicht war er einfach privileged und hat aber eben schon früh von einer Karriere als Musiker geträumt. Und inmitten des Lockdowns damals, wir erinnern uns alle dran, da war ja mal irgendwas vor ein paar Jahren, diesen Lockdown hat er eben genutzt, um sich das Produzieren selber beizubringen. Und mittlerweile Profi, Somber, sein neuester Track, My Body Isn't Ready. First Play.

0: Hier ist euer First Play Stream in der ARD Sounds App. Der Ort, um neue Musik zu entdecken. Zum Beispiel diesen Geheimtipp hier. Eine 26-Jährige aus Chicago. Naja, sie war so ein Geheimtipp in R&B-Liebhaberkreisen. Aber irgendwie ist ihr Sound dann auf TikTok groß geworden. Und das kann ja heutzutage wirklich so schnell gehen, dass plötzlich die ganze Welt bemerkt, wie toll ist diese Raven Lanay eigentlich. Saturday Night, ihr Track.
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Sommer-First-Place der Woche sind hier. Reezy am Start. Gehört er eigentlich schon so zum deutschen Rap-Inventar? Kann man das sagen? Gut, er will das vielleicht nicht so gerne hören. Ich sag das aber, weil ich Reezy sehr gerne höre, schon lange höre. Aus Frankfurt kommt der Rapper und er hat mir schon so die ein oder andere melancholische Sommernacht auch gerettet. Und dieser neueste Track von ihm auch. Super sommerliche Dancefloor-Energie. Hier ist Come Back.

0: Ich bräuchte ein Soda.
1: Oder vielleicht doch eine Hülsen.
2: Die First Plays der Woche sind hier. A-Log jetzt, neuester Track. Er ist so die weltweite Nummer 3 unter den DJs. Und er hat sich J-Lo geholt. Ich dachte mir das neulich so, als ich mal wieder irgendeine WM-Playlist völlig random gehört habe. Da war ja auch mal so ein Jennifer Lopez-Song. Also nicht nur einer, aber da war bei der WM mal so ein Jennifer Lopez-Song mit Pitbull. Und ich dachte mir, was macht denn Jennifer Lopez eigentlich? Naja, zum Beispiel jetzt, den neuesten Track mit A-Log. Ein super Sommer-Dance-Track. Ganz anders als das, was man sonst so von J-Lo erwartet. Aber sie hat eben Bock, auch mal was Neues auszuprobieren. J-Lo, A-Log, Everything's Fine, First Play.

Hier sind die First Plays der Woche. Er hier, als ehemaliges Mitglied von Migos, zählt Quavo so zu den erfolgreichsten internationalen Hip-Hop-Künstlern mit über 152 Millionen verkauften Tonträgern und mehr als 19,3 Milliarden Spotify-Streams. Warte mal, was kurz schwindelig geworden. 19,3 Milliarden Spotify-Streams. Kann man, glaube ich, davon sprechen, dass er ein Profi ist und relativ erfolgreich, oder? Im Juli stehen für Quavo dann weitere Live-Termine in Europa auf dem Programm, darunter auch hier bei uns in Deutschland. Er ist beim Splash zum Beispiel unterwegs und hier einer seiner neuesten Tracks, Heaven.

0: Die First Place der Woche sind hier. Endlich ist seine Stimme wieder da. Was Neues von Sam Smith kommt jetzt. Bin großer Fan von seiner Stimme. Und es ist der erste neue Song aus dem kommenden Album Hazel Eyes. Der Song entstand gemeinsam mit engen Freunden in New York. Für Sam Smith ist My Guy ein Song, auf den lange hingearbeitet wurde angeblich. Und der jetzt eben genau zur richtigen Zeit erscheint. Album kommt Mitte August. My Guy, Sam Smith. First Play.
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0: Die First Place der Woche sind hier Justin Bieber am Start mit einem Track, den wir natürlich schon kennen, aber jetzt in der Live-Version. Man muss es wirklich sagen, nach zwei krassen Auftritten bei einem der größten Musikfestivals der Welt, dem Coachella in Kalifornien, erleben ja so diverse Songs von Bieber, gerade so ein Revival, darunter eben auch Daisies aus dem Jahr 2025. Justin hat den Song seines aktuellen Albums Swag und eine YouTube-Karaoke-Session mit Hits und Klassikern aus seiner Anfangs- und Teenie-Zeit performt. Deswegen, alles kommt irgendwie immer zurück. Bieber, Daisies, live, First Play.
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Die First Place der Woche sind hier. Der Country-Hype aus dem letzten Jahr geht so ein bisschen auch diesen Sommer noch weiter. Producer Marshmello hat jetzt nämlich mit Kelsea Ballerini zusammengearbeitet. US-amerikanische Country-Pop-Sängerin, mehrfach mit den Grammy Awards nominiert. 2025 war sie auch Coach bei The Voice USA. Und hier ihr gemeinsamer Track, Another Drink.

Die Sommer First Place der Woche sind hier. Freue mich, dass ihr dabei seid. Bund hat gerade einen massiven Lauf, würde ich mal sagen, oder? Aus Stuttgart kommt der DJ und Producer, haut aktuell einen Clubbanger nach dem anderen raus. Und das Musikmagazin Rolling Stones hat ihn, glaube ich, auch neulich gekürt zum EDM-Superstar. Okay, ob den das jetzt juckt oder nicht, weiß ich nicht. Aber das ist ja immer mal ganz schön zu sagen, hey, ich wurde als EDM-Superstar bezeichnet. Aber ich sehe es ja selber eigentlich an meinen Streams. Und hier ist ein neuester Track. Liebe zusammen mit JBS. First Play. See.

Hier sind eure First Place der Woche. Was ist denn eigentlich mit Katy Perry? Hat die noch Bock, hauptberuflich Popstar zu sein? Muss sie überhaupt noch? Das weiß ich nicht, aber Bock hat sie. Sie hat was Neues gemacht. Ein Song über Trennung, Loslassen und Neuanfang. Watch it burn jetzt.

die tolle Stimme von Gracie Abrams jetzt, weil hier sind ja eure First Place der Woche. Ganz viel neue Musik, die ihr lieben werdet. Zweite Single aus ihrem dritten Studioalbum. Gracie Abrams kommt mit Daughter from Hell, also das Album, so heißt es. 17. Juli kommt raus und dann startet auch ihre Tour mit zwei Stops in Deutschland, beide in Berlin. Und jetzt hier ihr Track, Look at My

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1: Das ist die Show mit der neuesten Musik. Jeden Freitag kommt neue Musik heraus, die wir euch in 60 Minuten zusammenstellen. Und wir starten mit einem Song, der auf jeden Fall in die Fußballweltmeisterschaft perfekt hineinpasst. Es geht um den Frankfurter Rapper Haaland 936. Der hat gestern seine Hymne rausgehauen, die Lust macht auf die Fußball-WM, aber vielleicht auch bei euch schon in den sozialen Medien irgendwie mal auf der Timeline war. Wir hören mal rein. Schwarz, Rot, Gold heißt das Teil, der erste Song in dieser Show. Mein Name ist Ingo. Guten Tag.

Apropos WM, Tyler hat was Neues draußen und es gibt bei ihr gar nicht wirklich einen Grund zu jubeln. Ihre Südafrikaner stehen ja nach 2 Spielen mit nur einem mickrigen Punkt vor dem Aus. Vielleicht tröstet es aber den ein oder anderen Fan, dass Tyler am Freitag ihre 3. Single veröffentlicht hat. Kommt vom neuen Album, das am 24. Juli erscheint. Is It Love? So heißt ein Song von dieser Platte. Tyler gibt es.

0: sprechen jetzt mal über einen spannenden Newcomer aus Leipzig. Saru heißt er, der ist 19 Jahre alt, erinnert musikalisch so ein bisschen an Crow und hat auch offenbar ein Album in der Schublade, das dann demnächst kommt. Wir werden auf jeden Fall das Ganze weiter auf dem Radar beobachten. Wir hören aber mal rein in die Nummer, die er bisher schon veröffentlicht hat. Die heißt Wie man tanzt. Saru ist das in der Show mit der neuesten Musik.
1: Ey, wie war das nochmal? Ah ja, okay, check.

Die beiden Jungs, die jetzt kommen, die kennt ihr aus unserer Playlist. Das sind You Not Us. Das sind zwei Typen aus Berlin, die basteln schon eine ganze Weile an Popmusik, die auf jeden Fall bei uns im Ohr immer wieder hängen bleibt. In dieser Woche sind sie mit einer neuen Nummer um die Ecke gekommen und haben sich dafür einen Song aus den frühen 2000ern geschnappt, der eine wiedererkennbare Melodie hat. Vielleicht erkennt er ja das Original. You Not Us featuring Daddy DJ. Flipside, so heißt das Teil. Bitte sehr.

Hin und wieder ist es interessant zu sehen, welchen Vibe-Shift Hits durchmachen. Die britische Musikerin Sophie and the Giants hat das jetzt gerade mit ihrem größten Hit aus dem Jahr 2022 gemacht. Den kennt ihr. Purple Disco Machine aus Dresden hat In the Dark ja zu einem sehr fluffigen Disco-Track produziert. Eigentlich aber ist der Song eine recht dunkle Angelegenheit. Das beweist die Akustikversion, die Sophie am Freitag herausgebracht hat. Und in genau die hören wir jetzt rein. In the Dark, in der Akustikversion. Hier ist Sophie and the Giants.

Neue Musik in dieser Woche kommt von Lina Mali. Sie ist Singer-Songwriterin aus Elmshorn, macht schon eine ganze Weile Musik und hat in dieser Woche einen Track zusammen mit Oswald herausgebracht, der einen Song von ihr geremixed hat. Wie der klingt, hören wir jetzt. Nie schön genug. Lina Mali und Oswald in einem Track. 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

Jax Jones, in dieser Woche ist er auch mit neuer Musik am Start, gehört ja zu den erfolgreichsten Dance-Produzenten im United Kingdom. Und in dieser Woche gibt es einen Song, der perfekt in die Clubs passt, mit tollen Vocals und einer UK-Sängerin, die da heißt Clementine Douglas. Wir hören rein. Jax Jones mit Pulling Me Back, neu in dieser Woche. 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

So klingt ein Breakup-Song aus dem Hause Chapeau 102 vom aktuellen Album Fahrt ins Blaue, mit dem Chapeau übrigens im Herbst auf Tour ins Blaue, so heißt die Tour, gehen wird. Leider sind fast alle Shows ausverkauft, darunter auch die in Leipzig. Der Song, den wir gleich hören, der heißt Verliebt, Verlobt und erzählt von einer Beziehung, die plötzlich zerbricht, von großen Plänen, die ins Leere laufen und dem Moment, in dem aus Nähe Distanz wird. Große Gefühle bei Chapeau 102 in der Show mit der neuesten Musik. Jetzt mit Verliebt, Verlobt

Neue Musik kommt in dieser Woche auch von Felix Jähn, der vor seinem Song gewarnt hat, einfach weil der Chorus sich so sehr ins Ohr brennen könnte, dass es vielleicht irgendwann nervt. Naja, da können wir uns ja mal selbst von überzeugen. Siren heißt der Song, geht um Beziehungen und vor allen Dingen auch um das, was vielleicht einige kennen, die toxischen Beziehungen, mit denen Felix zuletzt auch offenbar zu tun hatte. Wir hören rein, Felix Jähn mit Siren in der Show mit der neuesten Musik. First time

Gerade gehört Sophie mit Crop Top Boy in der Show mit der neuesten Musik. Jetzt sprechen wir über UK-Superstar Miles Smith, der am Freitag sein Debütalbum My Mess, My Heart, My Life herausgebracht hat. Zum Release hat Miles auch eine Welttournee angekündigt. Und wenn ich da mal durchscrolle, sehe ich, am 8.10.2026 ist er in Berlin. Also zumindest ein Termin, den man sich davor merken kann für Deutschland. Ansonsten hören wir in seiner Musik. Heaven heißt sein neuestes Stück. Hier ist Miles Smith für euch.

Wir tauchen ein in neue Musik direkt aus der Sputnik-Zone und zwar aus Chemnitz. Hinter Tränen, so heißt das Projekt, stecken Kraftklub-Gitarrist Steffen Israel und die Sängerin Gwendoline, die für das Projekt extra auch nach Chemnitz gezogen ist. Mit dem neuen Song haben sie ihr zweites Album angekündigt. Leben in einer Katze heißt es. Wir hören rein. Tränen für euch mit dem Song Chrom im Wald. Ganz neu.

Neue Musik kommt von einem Typen, den wir euch mal vorstellen müssen. Der heißt Paul von 01099. Die Band kennt ihr garantiert, hat aber jetzt seine zweite Single aus seinem noch unangekündigten Soloalbum veröffentlicht. Der Track wurde bereits vor einiger Zeit in einer frühen Skizze ja angeteased, aber jetzt offenbar gibt es mehr. Halbe Schachtel heißt der neue Song und natürlich hören wir rein. Hier ist Paul für euch.

Die beiden habe ich live schon zweimal selber gesehen und kann sie wirklich nur empfehlen, Lena und Linus. Und der Song, den wir gleich hören, der passt zur Sommersonnenwende oder wie der Schwede sagt, Midsommer. Klingt nach einer tollen euphorischen Mischung aus Provinz und Giant Rooks, aber ich würde gar nicht so viel mit anderen Bands das Ganze vergleichen wollen. Die beiden sind schon ziemlich einmalig, vor allen Dingen, was ihre Stimmen betrifft. Wir hören rein, Midsommer, der Song, der neue, von Lena und Linus.

Einen letzten Song gibt es noch in dieser Show und zwar kommt der aus Sachsen-Anhalt, aus der Sputnik-Zone. Superflu aus Halle in der mitteldeutschen Clubszene ist ein absoluter Held. Die haben den All-Time-Classic-Song Sonnentanz von Klangkarussell durch den Flu-Mixer gedreht und liefern den perfekten Sound für die anstehende längste Clubnacht des Jahres. Klangkarussell und Superflu mit Sonnentanz im Superflu-Remix. Mein Name ist Ingo, bis zur nächsten Woche. Bye, bye.

Hallo, hier ist Marvin mit den neuesten Tracks der Woche. Baby Rexha mit dabei, Gentleman hat was Neues gemacht, Sahide wieder am Start, Olivia Rodrigo, ihr merkt schon, wird gut. Achso, und brauche ich eigentlich nicht sagen, ihr habt es mitbekommen, oder? Weltmeisterschaft läuft und hier gibt es wieder einen offiziellen WM-Titel. Also, schon wieder ein? Es gibt so viele, die im Umlauf sind, oder? Gut, er macht auch einen. Andrea Bocelli ist am Start. Ja, der Andrea Bocelli von Time to Say Goodbye damals. Zusammen mit David Guetta. Wir haben es live performt bei der Eröffnungsfeier. Und hier ist er, DNA. Einer der offiziellen FIFA World Cup 2026 Hymnen. First Play.

Wir sind die First Place der Woche. So, jetzt kam das neue Album von Baby Rexha raus und besonders auffällig ist das Konzept hinter dem Album. Dirty Blonde erscheint so als visuelles Album mit 13 Songs, die jeweils ein eigenes Musikvideo bekommen. Baby Rexha arbeitet für das Projekt mit einem Independent-Label zusammen und setzt damit eben noch so stärker auf kreative Freiheit. In den vergangenen Jahren hat sie immer wieder deutlich gemacht, ja, dass sie in der Musikindustrie ausgebremst und ja, sich so gefühlt hat, als würde man sie zum Schweigen bringen wollen. Aber das lässt sie natürlich nicht mit sich machen. Hier kommt One Day, First Play von Baby Rexha.

geht es um die First Place der Woche. Und alle Millennials kennen ihn noch, Gentleman. Er macht's wieder. Er hat wieder Bock. Neue Mucke von ihm am Start. Ich kann mich erinnern, das ist schon länger her, da habe ich mein Event moderiert. Da war er auch auf der Bühne und wir haben uns Backstage so ein bisschen getroffen. Und er ist einfach einer der entspanntesten, nettesten Leute, die ich so im Musikbusiness in den letzten Jahren getroffen habe. So, lange keine Musik rausgebracht. Und jetzt hat er was Neues am Start. Das Album heißt Gratitude. Für August ist es angekündigt und er sagt über Gratitude, es beschäftigt sich mit Vergänglichkeit. Ja, und das ist gerade so diese Zeit, oder? Man denkt so ein bisschen an alte Sachen, an früher und merkt auch so, oh wow, man wird irgendwie langsam erwachsen. Man wird jedes Jahr ein Jahr älter. Spoiler. Und dann darf man doch auch mal über Vergänglichkeit singen. Warum denn nicht? Zusammen mit Michael Patrick Kelly. Hier ist Gentleman. Wildfire ist ein First Play bei uns.

Hier sind die First Plays der Woche. So neue Musik von Nesta. Wer ist Nesta? Ich sag mal so, wenn ihr auf Mucke von Taylor Swift, Tate McRae oder so Disney Queens wie Selena Gomez und Sabrina Carpenter steht, dann werdet ihr sie lieben. Sie ist eine aufstrebende Künstlerin aus Oslo und es geht um ehrliche Dinge wie Liebe, Dating und das Chaos irgendwie dazwischen. Was man Leben nennt wahrscheinlich, oder? Yes Girl, so heißt dieser Track von Nesta jetzt. Ist ein First Play bei uns.

Hier sind die First Place der Woche. Ist sie jetzt nun die Queen des Deutschraps? Ich lehne mich da nicht mehr aus dem Fenster. Ich habe das vor einigen Monaten mal hier gesagt. Da gab es einen kleinen Shitstorm. Da wurde gesagt, Marvin, du kannst doch nicht sie als Queen des Deutschrap oder überhaupt der deutschen Mucke bezeichnen. Macht euch euer eigenes Bild oder euer eigenes Ohr. Sahide jetzt am Start. Aus Berlin, gerade mal 15 Jahre. Jung, Rapperin, Tänzerin, auf jeden Fall. Aber eine der vielen Queens, die gerade irgendwie Mucke machen. Auf TikTok hat sie Millionen FollowerInnen und seit 2024 hat sie sogar einen dicken Deal bei Universal Music. Und hier ist ihr neuester Track, Sahide mit Sweet Sin.

0: Dafür und hier ist euer First Play Stream in der ARD Sounds App. So, am Freitag hat sie ihr drittes Album veröffentlicht. Drittes schon, wie krass. Oder Olivia Rodrigo, was für eine Maschine. Neuester Track jetzt von ihr, Stupid Song. Und auf ihrem neuen Album, dadurch lebt sie so die Höhen und Tiefe der Liebe. Viel 90s, viel 80s Sounds sind drin zu hören. Und das ist interessant, weil sie war ja zuletzt eher so soundmäßig in den Nullerjahren angesiedelt. So ein bisschen Punk, ein bisschen Grunge, ein bisschen Pop war da zu hören. Und eben auch diese großen melancholischen Balladen. Das hier klingt jetzt aber wirklich neu und ein bisschen anders. Hören wir mal rein. Olivia Rodrigo, First Play. Jetzt habe ich jetzt Rodrigo auch halbwegs gut ausgesprochen, oder?
1: Ja.

Die First Place der Woche sind die. Herzlich willkommen in der Festival Season 2026. Und wenn irgendwo gerade Sonnenuntergang ist, ein geiles Open Air nebenan läuft, so leicht klebriger Festivalboden unter den Schuhen klebt, dann hängt auch vor irgendeinem Camper Sonny Fodera rum, würde ich sagen, oder? Sein Album Can We Do It All Again bringt genau diesen entspannten House-Vibe mit, den wir brauchen, der nach Festival Chill Out klingt und nach Sommer. Er kommt ursprünglich ja eher aus der Club-Scene und weniger aus der klassischen Radio-EDM-Ecke. Deshalb wirken seine Tracks eher immer so ein bisschen smoother. Das finde ich ganz schön. Keine riesigen Drops, sondern eher so Groove und gute Stimmung. Das brauchen wir. Wir hören rein. Sonny Fodera, Feel Again, ist bei uns ein First Place.

So, Tachchen, hier sind die First Place der Woche und regelmäßig haben wir hier neue Musik von Jolla am Start. Ich freue mich sehr, sie war ja so in der Vergangenheit bereits als Support für Artists wie Crow oder Tokyo Hotel am Start. Jetzt spielt sie ihre eigene Tour. Ende September übrigens ist sie hier in der Nähe im Werk 2 in Leipzig und das hier ist ihr neuester Track. Finger Gun,

Hier sind die First Place der Woche. Und jetzt kommt ein Mensch namens Levi Wieck. Also wir kennen ihn als Bunt, B-U-N-T geschrieben. Electrostar. Er gibt Konzerte für Zehntausende, muss man einfach so sagen, abgefahren. Electro war so von Anfang an sein Leben. Sein Vater war DJ, seine Mutter arbeitete im selben Club, abgefahren. Und Levi interessiert sich eben aber bald vor allem so für die skandinavischen Dancefloor-Sounds mit diesen typischen Schunkel-Folk-Linien. So ein bisschen von Swedish House Mafia hat das was, oder Avicii. Sogar in den USA kommt das an, wo er auch auflegt und die Leute lieben ihn und wir ihn auch. Und deswegen kommt es jetzt auch zu diesem Feature Bunt zusammen mit Cascade aus Chicago. Das ist Comes Back Around. First.

Die First Place der Woche sind hier. Wir sind im WM-Fieber, also so ein bisschen, auf jeden Fall, oder? Also das schlägt uns die FIFA vor, können wir sein. Und sie bietet dazu viele Soundtracks an. Auch das hier, ein offizieller FIFA-Soundtrack zur Fußball-WM. Liza, Anita und Rema mit Goals. 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

Die First Place der Woche sind hier. Neue Ansage von Bones MC jetzt aus seinem Johnnys Mixtape. Via Instagram teilte er auch schon eine Tracklist zum Album, die sich so als bunter Mix aus neuen und älteren Songs darstellt. So sind unter anderem die Singles Toyota und Bissu Dumm enthalten, die jeweils seit über einem Jahr schon erschienen sind. Und Anfang Juli kommt dann dieses Mixtape raus. Bones MC mit Jam Beats. Alter Becher, neuer Drink.

Die First Place der Woche sind hier. Die Britin Griff meldet sich zurück, jetzt mit ihrer neuen Single In the Name of Healing, also im Namen der Heilung. Klingt groß, geht auch um große Themen, geht um die schwierige Zeit nach einer Trennung, wenn Vernunft und Gefühl nicht mehr dieselbe Sprache sprechen. Kennen wir, glaube ich, alle oder haben wir zumindest schon mal gehört, oder? Griff macht jetzt einen Song draus. 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

Hier ist euer First Play Stream. Die neuesten Tracks der Woche und endlich hat Olivia Rodrigo was Neues gemacht. 13 Songs sind auf ihrem neuen Album drauf und die sind wie immer sehr smart, einfallsreich. Man kann mitsingen, aber man kann sie auch treiben lassen. Und The Cure heißt jetzt einer dieser Tracks daraus, Olivia Rodrigo.

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Wir sind die First Place der Woche. Gemper und Dadoni aus Hamburg jetzt mit neuer Musik. Die Producer kennen wir. Und wer ist denn das hier aber dann noch mit dabei? Ist Trips, sehr interessant, polnischer DJ-Produzent und Songwriter aus Warschau. Der hat bereits mit Acts wie Alan Walker, A-Log, Becky Hill und vielen anderen zusammengearbeitet. Mehrere seiner Produktionen liefen beim Eurovision Song Contest. Und seit 2026 ist er sogar Coach in der polnischen Version von The Voice Kids. Was für ein Profi. Und jetzt eben auf diesem neuen Track von Gemper und Dadoni mit dabei. What You Want.

Die First Place der Woche sind hier. Die schwedische Popsängerin Tove Lo veröffentlicht jetzt mit De Fleur die zweite Single aus ihrem kommenden Album Estrus. 18. September kommt's raus. Das Album wurde in Los Angeles, Stockholm und einem kleinen schwedischen Fischerdorf aufgenommen, in dem hat Tove Lo ihre Sommer immer als Kind verbracht. Und vielleicht hört man das so ein bisschen auf einem ihrer neuesten Tracks. De Fleur. Tove Lo und Stromae jetzt First Place.

0: Hier sind die First Place der Woche. Neue Musik von Blumgarten jetzt. Ich überschlage mich vor Freude, weil ich mag Blumgarten wirklich so gerne. Musik so vielseitig wie ein Blumenstrauß, muss man wirklich sagen, so warm wie die Sonnenstrahlen im September. Obwohl wir erst Juni haben. Haben wir doch, oder? Ja, also wie auch immer, sie machen einfach den perfekten Soundtrack für diese Gefühle. Blumgarten, Ryan und Sammy, die kommen ja aus NRW, zaubern seit 2021 Mucke. Sie ist mega vielfältig und vor allem immer sehr smart, finde ich. Es ist so ein Mix aus Indie, Hip-Hop, House, Pop und allem, was gute Feelings macht. 100.000, hier sind Blumgarten.
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Hier ist eure First Play Show mit ganz viel neuer Musik. Und wenn ihr Fans seid von Female Indie Pop à la Holly Humberstone, Phoebe Bridgers oder vielleicht auch Gracie Abrams, dann werdet ihr diese Frau hier lieben, Nina Caroline. Mit 11 hat sie die Staffel der Kika-Show Dein Song gewonnen. Mit 17 ist sie dann zum Studium nach England gegangen und aktuell lebt die gebürtige Frankfurterin in Berlin und bastelt erfolgreich an ihrer Pop-Karriere und wir begleiten sie sehr gerne. Hier ist einer ihrer neuesten Tracks, Over Again. Nina Caroline ist ein First Play.

Hi, es ist Marvin und das ist ein Stream voll mit ganz viel neuer Musik. Bad Moms J hat was Neues gemacht. Lost Frequencies kriegt er gleich. Niall Horan. Und hier geht's los mit Taylor Swift jetzt. Also so ein neuer Swiftie-Song ist ja mal ein großes Ding. Wobei, mit dem hat angeblich keiner gerechnet. Ausgerechnet Taylor Swift liefert jetzt den Titelsong zum nächsten Toy Story-Film. And I was like, boah, es gibt schon wieder einen neuen Toy Story-Film. Der letzte ist doch erst etliche Jahre her. Ja, sorry, es gibt einfach schon Toy Story 5. Feel old yet? Mm-hmm. Also Toy Story 5 ist da und Taylor Swift macht den Soundtrack. Sie sagt offiziell, ja, sie war in dem Film und er hat ihr so gut gefallen in der Preview, da ist er gleich nach Hause und hat den Song geschrieben. Als ob. Aber, ey, eine Story zum Song muss ja auch immer sein. Wie gefällt euch das neue Ding von Taylor Swift? I knew it. 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Jetzt.

0: Die First Place der Woche hier. Alex Warren meldet sich mit seiner neuen Single Passenger jetzt zurück. Es ist ein emotionaler Song über das Gefühl im Leben und in der Liebe, nur noch auf dem Beifahrersitz zu sitzen. Oh Mann, bisschen sad. Aber wenn es einem nicht so gut geht, entstehen teilweise relativ gute Popsongs. Ja, Passenger. Alex Warren jetzt.
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Da ist was. Bad Moms Jerry hat was Neues gemacht. Hello Kitty, hören wir jetzt. Und auf der neuen Single von Bad Moms erzählt sie eben von vergangenen Zeiten, persönlichem Wachstum und diesem Feeling, trotz 300 PS lieber entspannt mit 30 durch die City zu cruisen. So ist das, wenn man langsam

0: Hello Kitty.
1: Die Sommer-First Place der Woche sind hier. Passt doch perfekt zur Festival-Season. Jetzt Lost Frequencies mit einer Hymne, die das Leben im Hier und Jetzt feiert und sagt, ja, einfach mal nicht an morgen denken. Warum denn auch? Live it all.

JBS jetzt in diesem Jahr auf der ARD New Music Hotlist. Also da stehen ja alle Artists drauf, die wir extrem feiern, von denen wir einiges hören werden. Das haben wir euch doch schon Anfang des Jahres gesagt. Und es geht eben weiter mit ihm hier, JBS. Alter Hotlist, wie soll man sagen? Ja, Hotlist-Besetzer. Zusammen mit BUNT Bund 23 stand übrigens Bund auch schon auf der Liste der neuen Acts. Und jetzt treffen sie sich

0: Eben in diesem Jahr zusammen liefern sie so einen perfekten Soundtrack für die WM. Nie allein. 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

die First Place der Woche hier. Niall Horan hat was Neues gemacht. Ja, er ist natürlich viel mehr als nur der eine Typ von One Direction. Das beweist er ja schon seit einer ganzen Weile mit seinen Songs. Und jetzt kommt er eben mit seinem neuen Album Dinner Party um die Ecke. Und darauf gibt's eine Menge neuer Songs. Zum Beispiel den hier, Tastes.

Black Prada Dress. So heißt dieser neue Song von Ellie Goulding. Was habt ihr eigentlich alle mit Prada und Gucci und dies, das, Ananas? Ist auch nur ein bisschen schwarzer Stoff, oder? Also keine Ahnung, viele feiern das und sie hat eben auch diesen Hyper-Fokus drauf. Vielleicht hat sie von Prada auch ein bisschen Geld bekommen, ich weiß es nicht. Aber hört doch mal rein, was sagt ihr zum neuen Ellie Goulding Song?

0: mit neuer deutschsprachiger Musik von Sam Payne, Gustav und Stickle von 01099. Und worum geht's? Immer wenn diese Tracks im Sommer rauskommen, mittlerweile schon seit so 2, 3, 4 Jahren, es geht um Zigarettenrauch, es geht um Rumhängen im Viertel, es geht um verpasste Signale, auch dieses Mal wieder. Das ist doch einfach nie auserzählt. Dieses Sommerabendsgefühl, oder? Lichter aus.
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FIFA-Mucke jetzt. Einer der offiziellen Songs. Nicht, dass ich großer FIFA-Fan wäre, aber und wie viel die den bezahlt haben. Also da sind ja so einige Leute dabei. Tyler, Major Lazer, Daddy Yankee. Ja, die haben alle gut Kohle von der FIFA bekommen, damit sie eben offizielle Beats und Tracks beisteuern. Also großer FIFA-Fan bin ich nicht, aber natürlich Fan von diesem Vibe. Du sitzt draußen, du sitzt vorm Späti, du sitzt auf der Straße, irgendwo auf einer Leinwand oder einer kleinen Glotze oder vielleicht auch nur einem Handy, läuft so ein bisschen WM und die Leute kommen zusammen und das ist einfach Sommer und das ist doch nice. Das brauchen wir doch alle gerade mal wieder, oder? Auch sie hier hat einen official Song beigesteuert. Ava Max. Energy. 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

Die First Place der Woche hier. Nächster von Ray Dalton jetzt. Neues Single Go That High. Er zeigt mal wieder sein Talent für catchy Melodien. Und es geht eben um Momente, die uns den Alltag vergessen lassen. Es geht um Freiheit, Euphorie und dem Gefühl, ganz im Augenblick zu leben. So wie das eben an so einem guten Sommerabend sein muss, oder? Ray Dalton. First Place.

Und nächste First Play hinterher. Kid Krieg hat Release Party gefeiert. Neues Album ist da. Viele große Namen drauf. Ennio, Provinz, Shirin David und auch Jolle. Jetzt zusammen mit Kid Krieg. Pissed.

David Guetta jetzt zusammen mit A-Log. Sie sind wirklich feste Größen, Ikonen der Elektromucke. Aber dass die beiden noch nie was zusammen gemacht haben, ist weird, oder? Irgendwie haben doch alle mit allen mal irgendwie was gemacht und dann noch ein Feature und dann noch der drauf und Versus und so weiter und so fort. Also das hatten wir noch nicht. David Guetta und A-Log. Sie ändern es und machen eine Dance-Version des Stick-Figure-Hits Angels Above Me.

First Place der Woche sind hier. Mit Pirouetten schlägt Esther Graf jetzt kurz vor Album Release nochmal so eine richtig andere Richtung ein und zeigt ihre rockige Seite. Ich habe auch so das Gefühl, gerade wird die Mucke wieder so ein bisschen rockiger, oder? Also, mal schauen, wie es euch jetzt gefällt, ihr neues Ding. Die Platte, wofür es sich zu leben lohnt, kommt dann Ende Juni, also in ein paar Tagen. Und hier Esther Graf mit Pirouetten.

Und nächster First Play von Amber Van Day. Merkt man sich sehr, sehr gut diesen Song aus dem Sommer 2026. Crazy Name, Flying Cars and Sex Machines. Bitteschön.

0: von Benno. Jetzt. Song heißt Sommer 2018 und es geht eben um den Sommer 2018. Der macht eben das, was ja gerade ganz gut funktioniert, dieses Zurückblicken. Hatten wir ja vor ein paar Monaten, ne? Da haben alle über 2016 gesprochen. Vielleicht ist ja 2018 das neue 2016 in 2026, wenn ihr wisst, was ich meine. Leider, aber das ist natürlich ein ganz interessanter Trend gerade, ja, dass ganz viele eben zurück in eine Zeit gucken, in der sich irgendwie scheinbar alles ein bisschen sicherer als heute angefühlt hat. Ich glaube, das wird sehr gut funktionieren, dieser Track. Benno, Sommer 2018.
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2018. Die First Place der Woche sind hier, man muss nicht viel zu ihnen sagen, jetzt Alesso und One Republic, schwedischer DJ und Produzent und eben diese Pop-Radio-Band, die viele von euch lieben, zusammen ihr neuester Track In Your Eyes jetzt.

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1: Hello, ich bin Lucy und ich freue mich sehr, heute mit euch eine kleine Reise anzutreten. Passend zum Sommer schauen wir einmal um die Welt. Es geht in die USA. Wir hören ein paar Songs aus dem neuen Ariana Grande Album. Aber wir schauen auch mal nach Schweden, was bei der guten Zara Larsson so geht. Und nach Österreich zu unseren Nachbarn geht's auch. Bibiza hat nämlich neue Musik rausgebracht. Und natürlich sind wir auch hier in Deutschland unterwegs. Aber da will ich noch nicht spoilern, wen wir da in der Sendung haben. Jetzt aber zu allererst schauen wir zum Producer Cascade. Der bringt demnächst nämlich ein neues Album raus. Origin wird es heißen. Und der nächste Track kommt zusammen mit Glockenbach und macht schon richtig Bock aufs Album.

Cascade war das mit Glockenbach und der ganz neuen Nummer Run Away. Sputnik First Play. Ihr kennt sie bestimmt als Glinda bei Wicked, aber noch viel, viel wichtiger, ihr kennt sie natürlich auch so als Sängerin. Ariana Grande, die droppt ganz frische Musik. Nach ihrem Album Eternal Sunshine ist jetzt ihr 8. Album Petal draußen und das soll jetzt eine ganz neue Ära von ihr einläuten. Laut Ariana sind die Songs etwas wilder als vorher und stammen aus einem kreativen Raum, in dem sie zuvor noch so gar nicht war. AKA, sie hat mal was ganz Neues ausprobiert und das Ganze klingt so.

Ganz neue Nummer, das war Ariana Grande mit Kiss Me von ihrem neuen Album. Und jetzt geht's hier weiter mit Benny Blanco. Das ist einer der erfolgreichsten Pop-Produzenten und Songwriter der 2010er und 2020er. Also man ist an ihm eigentlich gar nicht vorbeigekommen. Jeder kennt einen seiner Hits. Er hat für Rihanna geschrieben, für Katy Perry, Maroon 5, Justin Bieber, Ed Sheeran, Halsey, Selena Gomez, you name it wirklich. Also er war mitverantwortlich für große Songs wie Diamonds, Teenage Dream und Move Like Jagger. Also spätestens jetzt sagt er euch was. Und sein neuer Song, den bringt er nicht alleine raus, sondern mit seiner frisch angetrauten Ehefrau. Hier ist Benny Blanco mit Selena Gomez und Te Olvido.

Benny Blanco war das zusammen mit Selena Gomez und Becky G. Und Te Olvido La La hieß der Song. 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Die Liebe in all ihren Facetten und Formen ist ja ein zentrales Thema in Kamrads Songs. Und auch die neue Single Love Sober beschäftigt sich wieder mal damit. Aber einen besonderen Twist, den hat der gute Kamrad trotzdem für uns. Denn sein Song, der ist anders als die meisten typischen Love-Songs. Nicht, dass er so das Momentum feiert, in dem einem diese schwere Liebe auf der Brust liegt und man diese rosarote Brille hat. Nein, Love Sober beschreibt genau das Gefühl danach, wenn die rosarote Brille auf einmal weg ist und man überhaupt nicht mehr so drunk in love ist. Es ist die Phase, in der man wieder klar sieht und sogar erkennt, dass die Person oder die Beziehung vielleicht doch nicht so gut für einen war. Das hat uns Kamrad erklärt mit der Botschaft seines Songs. Und hier ist er jetzt auch schon für euch, Kamrad mit Love Sober.

0: war das mit Love Sober.
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0: Also Young St. Paul müsste euch eigentlich spätestens seit dem Sputnik Spring Break ein Begriff sein. Da war er nämlich einer unserer Überraschungsacts. Aber der Gute macht auch schon ewig Musik. Übers Schreiben von Gedichten ist er schon als Kind zum Hip-Hop gekommen und hat seinen allerersten Song mit gerade mal 11 Jahren mit seinen Friends aufgenommen. Damals hat er noch so den großen Vorbildern nachgeeifert und nachgemacht. Heute hat er aber seinen ganz eigenen Stil gefunden und der zeichnet sich vor allem durch gute Laune und ganz viel Ironie aus. Auf seinem neuesten Track hören wir ihn zusammen mit dem Berliner Rapper Lian. Und die beiden philosophieren so ein bisschen zwischen Designerklamotten, teuren Autos und alten Erinnerungen. Da stellen sie sich im Song die Frage, was am Ende stärker ist, die Liebe oder der eigene Stolz. Hier sind die beiden für euch, Young St. Paul und Lian mit Brunello.

0: Ganz neu für euch war das Young St. Paul.
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0: Die gebürtige Amerikanerin, die heute in Berlin lebt, natürlich, wo auch sonst, zählt seit Jahren zu den gefragtesten Songwriterinnen und Stimmen der internationalen Pop- und Dance-Szene. Zu ihren Songwriting-Credits gehören unter anderem Songs für Zoe Wees, Michael Schulte und Lena, sowie die offizielle FIFA-Weltmeisterhymne DNA, More Than a Game. Neuer Song ist eine kraftvolle Hymne über Selbstliebe, innere Stärke und den Mut, das eigene Licht scheinen zu lassen. Hier ist für euch I Am The Sun von Martine und Norma Jean.

0: passend zur Mitte des Festivalsommers und in die Vorbereitung auf ihr bereits zum 9. Mal ausverkauftes Gestört aber geil Festival in der Berliner Wuhlheide veröffentlichen Gestört aber geil nun ihre zweite Single des Sommers 2026 mit den Worten: Man muss da sein, wo der Regen fällt, um Regenbögen zu sehen. Erzählt der Song von dem Vertrauen, dass auf schwere Zeiten auch immer wieder bessere folgen. Er handelt von Menschen, die füreinander da sind, wenn alles dunkel scheint. Hier ist Regenbögen von Gestört aber geil zusammen mit Wilhelm.
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Also ich wette, es war einer der schönsten Tour-Abschlussmomente für Robin, als auf einmal Zara Larsson mit ihr auf der Bühne stand, um eine neue Version des Songs Talk to Me im Duettformat zu performen. Zwei schwedische Superstars vereint, das hat natürlich auch Folgen für alle, die nicht vor Ort dabei waren. Talk to Me, Zara, kommt nun auch als Single und ich spiele sie euch natürlich jetzt.

Robin und Sarah Larsson waren das im gemeinsamen neuen Duett. 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Was wäre, wenn wir die Welt für einen kurzen Moment mal auf den Kopf stellen? Wenn Besitz, Status und Macht keine Rolle mehr spielen und stattdessen Gemeinschaft, Leichtigkeit und Fantasie den Takt vorgeben? Oben ohne alles entwirft genau dieses Gedankenspiel. Die Band Querbeat und Sängerin Sophie spielen verkehrte Welt nicht als Flucht aus der Realität, sondern als Einladung, sie neu zu denken. Und da hören wir doch jetzt direkt mal rein. Hier sind Querbeat und Sophie mit Oben ohne alles.

0: Querbeat war das zusammen mit Sophie. Die US-amerikanische Musikerin Dasha hatte ein sehr aktives Live-Jahr, in dem sie unter anderem bei den US-Festivals Stagecoach und Country Thunder auf der Bühne stand. Dann ist sie auch noch als Support-Act durch Australien getourt. Und nun hat sie aber auch noch die Zeit gefunden, um auch mal einen neuen Track zu schreiben. Hier ist sie mit ihrem neuen Song Memo.
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Unsere Country Queen Dasha war das mit ihrem neuen Song Memo. Sputnik First Play. Mr. Know-It-All war 5 Wochen auf Platz 1 der deutschen Airplay-Charts und hat Millionen von Streams gesammelt und auch den Kalender von Teddy Swims ordentlich voll gemacht. Er war auf dem Lollapalooza in Berlin. Dann ging es weiter mit mehreren Europa-Terminen und dann auf 3-monatige Nordamerika-Tour in Zukunft. Aber vorher hat er nochmal einen rausgehauen. Er hat uns nämlich eine Balladenversion von seinem Track rausgehauen am Piano. Teddy Swims ist das mit Mr. Know-It-All in einer ganz neuen, wunderschönen Version.

Teddy Swims war das mit einer neuen Piano-Version von Mr. Know-It-All. Und hier geht's jetzt weiter mit noch einem Track vom neuen Ariana-Album. Nach Eternal Sunshine ist ja jetzt frisch ihr 8. Album Petal draußen. Und Petal soll voller Leben sein und für etwas stehen, das durch die Risse von etwas Kaltem, Harten und Herausforderndem wächst. Klingt spannend. Also, es ist wohl eine sehr robuste Blume, die hier im Petal sich entfaltet, und wir hören jetzt mal rein mit Ariana Grande und Never Get Over Me.

von ihrem ganz neuen Album. Und wir drehen jetzt die BPM-Zahlen nochmal nach oben, wie es sich so für einen Samstag frühen Abend natürlich auch gehört. Und dazu passt doch nichts besser als die Swedish House Mafia. Aber zusammen mit Lickely sind sie dann doch etwas gediegener, als man es von ihnen gewöhnt ist. Hört selber.

0: Happiness is so sad von der Swedish House Mafia zusammen mit Lickely habt ihr gerade gehört.
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0: Ja, so ein bisschen Wiener Schmäh, das geht doch wohl immer, oder? Also in den 80ern hatten wir das dank Falco, in den Nullerjahren dann dank Bilderbuch und jetzt nimmt uns ein gewisser Bibiza mit an das Lebensgefühl der österreichischen Metropole an der Donau. Also irgendwo zwischen Deutschrap, Indie und Disco-Funk, Bibiza hat ein neues Album draußen. Rock'n'Roll Star, hören wir mal rein. Und zwar in seinen neuen großen Hit Soda Zitron. Ich krieg gleich Durst.

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3: Mit We Don't Talk Anymore treffen zwei starke Namen der internationalen Dance-Szene aufeinander. Niklas D., den habt ihr safe auf dem SSB gesehen. Und dann ist da auch noch Oaks mit auf der Platte. Gemeinsam liefern uns die beiden einen Crossover-Dance-Track, der sommerliche Produktion mit einer bittersüßen Geschichte über verlorene Nähe und die Frage verbindet, wie es sich anfühlt, wenn zwei Menschen plötzlich nicht mehr miteinander sprechen. Hier ist We Don't Talk Anymore.

Niklas D. mit Oaks und We Don't Talk Anymore habt ihr da gerade gehört. Und wir hüpfen direkt zur nächsten Neuerscheinung. Diesen Freitag erschien die neue Single Expensive Taste, in der die britische Singer-Songwriterin, die im Hochzeitskleidladen aufgewachsen ist, in dem ihre Mutter und davor auch schon ihre Großmutter sich abgeschuftet haben, sich vor pompöser Produktion alle Extravaganzen ausmalt, die eine Broke-Ass-Bitch with Expensive Taste so in den Sinn kommen. Hier ist Meek mit Expensive Taste.

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1: Und da sind wir auch schon beim allerletzten Track für die heutige Firstplay-Sendung gelandet. Aber ich sag euch, das wird nochmal ein richtiger Banger. Ich freue mich da nämlich richtig dolle drauf. Rote Funken heißt der neue Track und gibt uns Vorgeschmack auf das neue Studioalbum von Tränen. Das wird heißen Leben in einer Katze. Klingt experimentell. Und erscheint am 30. Oktober 2026. Wisst ihr noch, wer zu Tränen gehört? Falls nicht, ich erkläre es euch gerne. Gwen Dolin ist da Teil von, aber auch Steffen Israel. Den kennt ihr natürlich von Kraftklub. Und die melden sich jetzt nach 2 Jahren Funkstelle zurück mit einem neuen Album, das größer, poppiger, radikaler und auch verletzlicher klingt als alles davor. Ich bin ja sehr gespannt darauf und spiele euch Tränen jetzt mit

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1: So, Tachchen, Freundinnen und Freunde der neuen Musik. Die Neuverstellung der Woche hier. Rin hat was Neues gemacht, hören wir gleich. Oswald am Start, Charlie XCX und dann Martin Garrix zusammen mit U2. Na, wie das klingt, hören wir gleich. Hier geht's jetzt erstmal los mit Tyler. Das neue Album ist da, A-Pop. Es ist das zweite, zwei Jahre nach ihrem Self-Titled-Debütalbum. Es bündelt so ein bisschen Sonnenlicht, Bouncy Sounds und R&B eben auf einem Album richtig gut. Es klingt einfach nach Hot Girl Summer oder eben Hot Person Summer, ist ja für uns alle gedacht. Und lange Nächten. Jetzt Tyler, That Girl, First Play.

0: Die First Place der Woche hier. Martin Garrix hat was Neues gemacht. Diesen Track spielte er live während seines Headliner-Sets beim Tomorrowland Festival. Und es war so das erste Mal, dass alle vier U2-Mitglieder gemeinsam mit Garrix auf einem Track zu hören sind. Wie klingt denn das? Das werden wir jetzt mal hören. Alles verbindet irgendwie eine lange Story. Garrix hat schon einige Songs von U2 oder einzelnen Mitgliedern produziert. Und er sagt, Fireflies hat so eine ganz eigene Stimmung und ist ein besonderer Song, an dem wir vor 6 Sommern zu arbeiten begannen. 6 Sommer, das ist ja also. Das ist ein halbes Leben. Und hier ist das Ergebnis. Fireflies, Martin Garrix und U2, First Play.
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Hier ist euer First Play Stream. Ganz viel neue Musik an einem Ort. Wie schön ist denn das, bitteschön? Charlie XCX kommt jetzt, neuer Track Camera. Das neue Album ist ja da. Music, Fashion, Film. Es ist eine Popplatte über das Leben als Popstar. Und sie spielt eben viel mit Klischees von Frauen in der Popwelt. Wichtiges Thema. So ein bisschen zwischen Bad Girl und Good Girl stellt sie sich da inhaltlich auf. Viel Gitarrensound dabei. Aber sie macht keine Rockmusik. Hat sie ganz klargestellt. Camera, Charlie XCX, jetzt.

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1: Und jetzt Oswald in eurem First Play Stream. Für immer heißt der neue Track. Er thematisiert so den Versuch, einen flüchtigen Moment festzuhalten. Zusammengefasst in den Zeilen, warte mal, ich lese mal hier vor. Wieso kann nicht für immer Sommer sein? Ja gut, diese Frage stelle ich mir mein ganzes Leben. Es ist halt, wie es ist, aber jetzt ist ja gerade noch ein bisschen Sommer und deswegen dieser Track hier. Oswald, ein vierköpfiges Kreativkollektiv aus Berlin, und musikalisch verbinden Oswald so Melodic Techno und House mit eben deutschsprachigen Vocals. Nice. Am vierten Album. Nee, Album, sondern September wollte ich sagen. Am 4. September erscheint das Debütalbum. Wir waren hier und daraus jetzt für immer. Oswald. First Play.

die First Play Show hier. Und ich freue mich so, Rin is back. War aber nie wirklich weg, oder? Blackberry, jetzt der neueste Track. Damit veröffentlicht Rin eine weitere Single aus seinem neu erscheinenden Album, Nostalgia. Ist frisch vor ein paar Tagen rausgekommen und der Song ist so eine smoothe Liebeserklärung zwischen Statussymbolen und Sehnsucht, Oberfläche und Emotionen, die sich eben so perfekt in den Vibe des Albums fügen, mit dem er eine Welt zwischen Erinnerung und Gegenwart baut. In der Liebeslieder und Zukunftsangst, Größenwahn und Verletzlichkeit eben alles auf einmal in der Mucke existieren kann. Oh, das klingt doch gut, oder? Rin, der neueste Track jetzt.

0: First Place der Woche hier. Alicia Grace kommt jetzt, 18-jährige Folk-Pop-Sängerin aus Kalifornien. Sie hat so eine klare, unverstellte Art und damit verbindet sie so akustische Folk-Elemente mit modernem Pop-Songwriting und erzählt Geschichten, die nahbar und persönlich sind. So eine Popstars haben wir doch gerne. Jetzt vor ein paar Tagen rausgekommen, ihre Debüt-EP, Spilling My Guts, verbindet einen ebenso persönlichen wie eingängigen Mix, eben aus Folk-Pop, Indie und diesem modernen Songwriting. Und ein bisschen verletzlich klingt's auch. Wir lieben sie jetzt schon, Alicia Grace. First Play, Bones.
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Ganz viel neue Musik. Hier ist euer First Play Stream. Neuer Song von der K-Pop-Band Cat's Eye. Animal wurde unter anderem von Ed Sheeran geschrieben, ist Teil der kommenden EP Wild. Am 14. August kommt sie. Und am 12. August kommen Cat's Eye mit dem Dokumentarfilm Cat's Eye Wild Hearts in die deutschen Kinos. Und der Film knüpft so ein bisschen an die Netflix-Serie Popstar Academy Cat's Eye an. Also eine kleine Geldmaschine, die da läuft. Und so klingt der neueste Track von ihnen, Animal.

0: Die First Boys der Woche sind hier. Der tolle Upsilon kommt jetzt. Ich bin großer Fan. Neues Album Glanz Null ist draußen, ist sein zweites Album. Es ist so ein neues, introspektives Kapitel. Persönlicher, tiefgründiger und zugleich gesamtgesellschaftlich wachsam wie das Debüt. Und das mag jemand seiner Mucke. Sie fühlt sich gut an und sie hat eben auch einen Sinn. Da steckt was drin, da stecken Gedanken drin. Es regt zum Denken an. Und das Album handelt von Bewegung ohne Ziel, vom Suchen, das immer wieder ins Leere führt, von Momenten, in denen alles zerbricht. Und gerade in diesem steten Ringen, muss man sagen, in diesem unermüdlichen Hinschauen entsteht irgendwie so ein Raum zwischen Glanz und Null. Upsilon, jetzt.
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1: Die First Place der Woche hier. Neue Solo-Single von Blackpink-Sängerin Jennie kommt. Der Song ist eine Ode an den Sommer. Das können wir auch noch gut gebrauchen. Es ist ja noch ein bisschen Sommer. Und es ist eben diese Ode, die sich auf eine Beziehung konzentriert, die irgendwo zwischen Freundschaft und Romantik besteht. So muss ja auch ein echter Sommer sein, oder? Dass man sich da irgendwie auch ein bisschen verliebt und neue Menschen kennenlernt. Less than a lover jetzt.
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die First Place der Woche hier. Kyla Schicks jetzt. Und wenn sie, so geil mit den Zeilen, mein Boy ist ein Superstar, kennt nicht mal meinen echten Namen, auf ihrer neuen Single einsteigt, wird schnell klar, Pretty Boys sind nicht immer Couple Goals. Und das klingt so ein bisschen wie irgendwas zwischen grungigem Bedroom-Pop und eben Kylas gewohnt melancholischer Attitüde. Super gut. Pretty Boys ist ein First Play jetzt.

0: First Place der Woche hier. Neue Musik entdecken, jetzt von einem 23-jährigen Pop-Newcomer aus Südafrika. Will Lindley heißt er. Zuletzt hatte er so große internationale Aufmerksamkeit durch Holding the Line im Soundtrack der viralen Serie Off Campus. Und der neueste Track, Head First, ist so ein verspielter Liebessong über das Gefühl, sich einer Person vollkommen hinzugeben. Will Lindley, First Play.
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die neuesten Tracks der Woche. Hier ist eure First Play Show. Richtig starker neuer Song von Jolle jetzt. Es geht darum, für sich selbst einzustehen. Parallel dazu hat sie bei Instagram einen sehr langen Post verfasst zu ihrer sehr düsteren Vergangenheit und wie sie es da rausgeschafft hat. Toll, dass sie das teilt. Sehr, sehr lesenswert findet ihr auf ihrem Account jolle.pkt. Und hier der neueste Track von ihr. Danke für nichts.

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Und jetzt neue Musik für den Giant Rooks in eurem First Play Stream. Slow Dance for a Minute heißt der und handelt von dem Wunsch, einen einzigen Moment für immer festhalten zu können. Obwohl man ja weiß, dass das irgendwie unmöglich ist, aber im Kopf bleibt er ja irgendwie vielleicht immer. Es ist eine intime und sehr euphorische Indie-Pop-Hymne über das Bedürfnis, für einen kurzen Moment alles um sich herum auszublenden und sich ganz im Hier und Jetzt hinzugeben. Also so ein perfekter Song, wenn man gerade lange im Auto fährt. Slow Dance for a Minute, die Giant Rooks jetzt.

0: So, kaum ist die neue Kaulitz-Show auf Netflix draußen oder die neue Staffel, machen Tokyo Hotel einfach auch neue Mucke. Macht doch auch Sinn. Und jetzt hier bei uns im First Play Stream Without You. Und da fangen Tokyo Hotel eben den Moment ein, in dem eine Trennung längst Realität ist, das Loslassen aber noch unmöglich erscheint. Am 16. Oktober erscheint ihr 7. Studioalbum Encore und erzählt von der Leere, die bleibt, wenn ein Mensch fehlt, der einmal alles bedeutet hat. So muss doch Pop, guter Pop funktionieren, oder? Die großen Emotionen in ein paar Minuten pressen. Without You, Tokyo Hotel, First Place.
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Und jetzt neue Musik mal wieder von Loi. Wir kennen sie ja noch von Gold. Da hat sie Millionen von Streams eingesammelt. Und jetzt knüpft sie mit Golden Summer eben bewusst genau an dieses Gefühl an, das ihre bisher erfolgreichste Ära geprägt hat. Den Sommer, in dem plötzlich alles möglich schien. Ja, und für die Sängerin ist die Bühne bis heute der Ort, an dem sie sich irgendwie am lebendigsten fühlt. Dieses Gefühl aus Freiheit, Euphorie, Verbundenheit. Und das spielt man eben in diesem Song Golden Summer gemeinsam mit DJ und Producer David Puentes. Verbindet Loi eben emotionale Tiefe mit internationalem, energiegeladenem Pop-Sound, lieben wir. Golden Summer ist ein First Play.

0: So, diese Kombi, glaube ich, hat die Welt noch nicht gesehen. Jetzt im First Play Stream zwei Rap-Legenden und die Stimme der Jugend treffen aufeinander. Jizzes, Sido und JBS haben einen der vielleicht wichtigsten Songs ihrer Karriere auf den Weg gebracht. Gerade in den aktuellen Zeiten finde ich das ja enorm wichtig, dass der Zusammenhalt in der Gesellschaft nicht zerbricht, ja, und dass man irgendwie genau deswegen irgendwie Seite an Seite steht. Und darum geht's auf diesem Track jetzt.
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Die First Place der Woche sind hier, rund um die Uhr in eurem First Place Stream in der ARD Sounds App. Und jetzt ist die tolle Stimme von Lea wieder da. Mit dir alleine sein. Erzählt nämlich von diesem Gefühl, das jeder kennt und doch nie so ganz in Worte fassen kann. Zum Glück gibt's Lea. Sie spricht eben von dem Moment, in dem aus einem vorsichtigen vielleicht langsam Liebe wirr, vom Herzklopfen bei jeder Nachricht, flüchtigen Berührungen und so weiter und so fort. Wir kennen das alle. Mit dir alleine sein. Ein Song über das Kribbeln im Bauch, über Sommerabende, die viel zu schnell vergehen. And all that. Lea. First Place. Was machst du?

Marvin hier mit einer Stunde neue Musik, die ihr noch nicht kennt, aber lieben werdet. Ikimel hat was Neues gemacht, hören wir gleich. Khalid am Start mit Medusa und wir legen los mit Joel Curry. Also ein bisschen Sommer ist ja noch und auch er ist gut in Sommerlaune. Er hat so seine ganz persönliche Version von Sommer, Strand und Drinks und guter Laune zusammengebaut in Songform. Hier ist Whisper neu.

First Place der Woche hier. Letztes Jahr hat uns Wiz the MC mit Show Me Love noch einen Sommerhit geliefert. Dieses Jahr wird es dann so ein bisschen emotionaler. More Emotions sind dabei, die neue Nummer. Ist weniger was für Tage am Strand, sondern eher so für laue Sommernächte. Wenn die Sonne untergegangen ist, wenn man vielleicht schon zwei Drinks hatte und dann einfach ein bisschen deeper wird, entweder alleine oder miteinander. Why not? Falling Stars, Wiz the MC neu.

0: Hier sind die First Place der Woche. Isaac kommt jetzt in seinem neuen Song. Wird er sehr nostalgisch, finde ich, und blickt zurück auf gemeinsame Erlebnisse, Freundschaften und Erinnerungen. We had it all jetzt.
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First Place der Woche sind hier. Und die ganze Welt kennt jetzt auch Ikki Mel. Dank TikTok und Instagram. Naja, sie hatte doch so einen Auftritt, ne? Im MoMA-Café vom ZDF, also dem Morgenmagazin. Das Publikum war, ich würde mal sagen, höflich herausgefordert interessiert. Weil so Altersdurchschnitt 50 plus. Die dachten sich so, wer ist denn diese Ikki Mel? Das ist ja hochinteressant. Also, es war für viele, glaube ich, so ein kleiner Ick. Und sie hat damit natürlich irgendwie wirklich auch in Social Media einen Durchbruch gehabt, weltweit, weil alle sich irgendwie so abfeiern.

neue Track von Khalid gehört und Medusa. Hier sind die First Place der Woche. Also gefühlt hat jeder, der auf einem deutschen Festival war, die Leoniden schon mal live gesehen. Und trotzdem schaffen sie es dann immer noch irgendwie wie so ein Geheimtipp aus der Indie-Szene zu wirken. Das finde ich gut. Bewahrt euch dieses Image. Voll nice. Ihr neuer Song ist ein Vorgeschmack auf ihr kommendes Album. If you say forever one more time, I'll remind you that we die. So. Hab's nicht auswendig gelernt, hab's gerade abgelesen, aber so heißt es eben. Es kommt im Januar raus. Sind ja nur noch ein paar Monate hin. Und daraus jetzt schon mal Choking on Dirt, die Leoniden.

0: Die First Place der Woche hier, Chiago hat was Neues gemacht. Was ist denn nun das geilste Auto? Ich weiß nicht, also hier spricht eine Person, die keinen Führerschein hat, aber was man so sieht, Tesla, Porsche, naja, Mercedes, ja, die sind halt da. Aber er sagt, also das geilste Auto ist einfach der Golf GTI. Das ist nicht so geil, dass er einen Song drüber macht. Jetzt GTI Function, Chiago, neu, First Play.
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First Place der Woche sind hier. Gracie Abrams jetzt neu. Sie hat Release Party gefeiert. Ihr Album Daughter from Hell ist eine Entschuldigung an ihre Familie dafür, dass sie so eine Tochter aus der Hölle war. Und daraus der neueste Track Good Reason, Gracie Abrams.

0: ganz viel neue Musik in eurem First Play Stream. Tachchen, freut mich, dass ihr dabei seid. Sophie kommt jetzt. Letztes Jahr hat sich ja auf die New Music Hot List geschafft, in der wir euch so jedes Jahr vielversprechende Acts präsentieren. Mit ihrer gefühlvollen Stimme und genauso dieben Texten verzaubert sie wirklich. Und so geht's jetzt auch weiter, denn ihr neuer Song dreht sich um die Frage, wann eine Beziehung wirklich vorbei ist. Du bist kaputt, heißt er.
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Noch mehr neue Musik von DJ und Producer Wankelmuth jetzt. Den kennen wir noch von seinem Hit-Remix One Day. Das ist schon ein bisschen her. Sein neuer Track Wish You Would ist trotz etwas Melancholie wirklich perfekt für so eine laue Sommernacht. Wankelmuth und James Hersey jetzt. First Play. 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

Und es geht mal wieder um die Liebe oder die Vorstufe der Liebe, jetzt hier in der First Play Show bei Benno. Es geht um seine Angebetete und sie ist eben nicht nur der Crush der Klasse oder der Schule, nein, sie ist gleich der Crush der ganzen Stadt. Und ihr widmet er jetzt diesen Track voller guter Vibes, tanzbarer Energy und Catchy Hook, Crush der Stadt, so heißt er, Benno.

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Und noch mehr neue Musik jetzt. Also so streng genommen ist der nächste Song gar nicht neu. Aber für viele kommt er jetzt gerade so richtig an, weil er auf dem Soundtrack der Hype-Serie Off Campus zu hören war. Seitdem gehen The Beaches mit Edge of the Earth wieder richtig ab. Hört mal.

Die First Place der Woche hier. Zimmer 90 waren letztes Jahr auf unserer New Music Hotlist. Ihr super entspannter Popmix ist seitdem aber echt nochmal ein Stück besser geworden, finden wir. Und auch ihr neuer Song wieder. Absolutes Chill-Playlist-Material. Summer Nights. Zimmer 90.

noch mehr neue Musik von Verifiziert aus Wien. Ich bin großer Fan. Und wer der Ex-Beziehung schon immer mal den Mittelfinger zeigen wollte, musikalisch natürlich nur. Und wer schon immer mal You Ex sagen wollte, hat den passenden Soundtrack jetzt dafür. Im Song geht's auch ja um einen Befreiungsschlag nach der Trennung. Verifiziert mit F.U.

Hier sind die First Plays der Woche. David Kushner, den kennen wir noch von seinem Hit Daylight von vor ein paar Jahren, ist schon ein bisschen her. Seitdem ist er so, ja, eher so mittelmäßig unterwegs. Der ganz große Erfolg, der ist jetzt ausgeblieben, aber muss ja auch nicht. Vielleicht ändert sich das jetzt mit seiner neuen Single Electrified.

0: First Place der Woche hier. Ja, manchmal fühlt man sich zu jemandem hingezogen, obwohl man ganz genau weiß, ist vielleicht nicht so eine geile Idee. Und so geht es auch der Sängerin Nia Barrett. Too Fast to Live, Too Young to Die. Ihr Track jetzt.
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Die First Place der Woche hier. Sam Payne hat was Neues gemacht. Geht um eine Partynacht, wie man sie sonst nur aus Filmen kennt. Darüber rappt Sam Payne auf seinem neuen Track Filmreif jetzt. Aber hast du das Gefühl, was ist los mit euch? Macht ihr eigentlich was anderes außer Party und Mucke? Nö. Aber warum machen sie es? Naja, weil sie es können. Sam Payne, Barré mit Filmreif jetzt. First Play.

Hier sind die First Plays der Woche und ich habe noch einen. Neka, die kennen wir noch von ihrem Mega-Erfolg Following the Sun. Das war damals mit dem Produzenten Super High zusammen. War, glaube ich, auch Track von einer Werbung. Und sie macht was Neues. Drive, ihr Track, jetzt.

Wir müssen reden. Na, über dieses neue Album von Madonna, was jetzt erschienen ist. Wie ordnet man das ein, wenn so eine Queen of Music mal wieder was macht? Also, wir sprechen gleich drüber und hören natürlich auch rein. Madonna ist wieder da. Wir haben aber auch noch ganz viele andere neueste Tracks der Woche. Zum Beispiel Sienna Spyro, die hat was Neues gemacht. Bowser zusammen mit Philipp Dittbanner, das klingt auch sehr gut. Gleich, und es geht los mit Mark Forster. Man fragt sich so, ist alles gut bei Marky? Naja, also so diese, ich sag mal, popindustrielle gute Laune, die ist da diesmal nicht rauszuhören. Aber das macht ja nichts. Man kann auch mal ein bisschen deeper sein. Mark Forster jetzt hier mit seinem tollen neuen Track, Müde.

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Wir sind die First Place der Woche. Freue mich, dass ihr da seid. Habt ihr schon die neue Staffel Euphoria gesehen? Ich bin, glaube ich, die einzige Person, die noch nie Euphoria gesehen hat, oder? Ja, vielleicht hole ich es mal nach. Musik aus Euphoria kommt. Jetzt kennt ihr dann vielleicht schon. Dieser Song hat bei Fans so großen Eindruck hinterlassen, dass Toby Romeo ihn einfach jetzt schon als volle Version released hat. Fly High.

hier sind die First Place der Woche. Sienna Spyro kommt jetzt. Vor ein paar Monaten hat sie ja wirklich ihren melodramatischen, riesigen Popsong veröffentlicht, der überall lief, auch bei uns. Tolle Stimme. Und jetzt hat sie ihr heiß erwartetes Debütalbum Visitor released. Man muss wirklich sagen, Die on the Hill, mega Erfolg. Und gucken wir mal, was aus diesem Ding wird. Pure.

0: Hier sind die First Place der Woche. Alle neuen Songs an einem Ort. Ja, und Philipp Dittberner mal wieder da oder war ja nie wirklich weg. Aber es ist eben schon 12 Jahre her, dass er seinen Hit Wolke 4 released hat. Und jetzt kriegt das Teil eine neue Version. Zusammen mit, ich nenne ihn nur Bausi, weiß ich nicht, ob man darf. Naja, gut, okay. Offiziell heißt er Bowser. Hier, also jetzt die Wolke 4 in der neuen Version. First Play.
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1: Madonna ist wieder da. Jetzt in der First Play Show. Habe ich das dramatisch genug gesagt? Seit ein paar Tagen ist das neue Album Confessions on a Dance Floor 2 draußen. Man muss es auch ein bisschen dramatisch sagen, weil sie ist schon

0: bewegt. Das muss man immer, finde ich, so ein bisschen mitdenken. Und das neue Album, das klingt eben sehr nach 2005. Ich finde das ja ganz geil. Wie findet ihr das? Stuart Price hat da mit dran rumproduziert, eben an diesem neuen Album. Und der war ja eben schon der Produzent ihres 2005er Albums. Hören wir mal rein. Zusammen mit Martin Garrix jetzt. Madonna ist wieder da. Wieder schön dramatisch gesagt. Hier ist Bizarre.
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Na, habe ich gerade in meinem kleinen Madonna-Monolog zu viel versprochen? Wie findet ihr das neue Ding? Madonna. Bizarre, haben wir gehört. Hallo, hier sind die First Place der Woche. Und jetzt noch eine Frau mit viel Attitude und Selbstbewusstsein. So muss es sein. Bad Moms Jay liefert einen echten Sommerhit ab, mit dem sie wirklich klar macht, sie macht einfach, worauf sie Bock hat. Egal, was andere denken. Also, los. OMG, jetzt.

die First Place der Woche sind hier. Ihr habt es die letzten Wochen auch in Social Media mitbekommen. Riesige Aufregung, das Coachella Festival, Justin Bieber war live da. Und Bieber dachte sich so, naja gut, also wenn da jetzt so ein Hype ist, dann kann ich ja den Track einfach auch nochmal veröffentlichen. In der Live-Version All I Can Take. Eben hier, die Coachella-Version. Jetzt ein First Place in dieser Woche.

Hier ist euer First Play Stream voll mit ganz viel neuer Musik. Just kommt jetzt, ja, mit seinem Remix von Turn the Lights Off ist er ja über Nacht zum Superstar geworden. Und jetzt will er beweisen, dass er kein One-Hit-Wonder bleibt mit Just a Little zusammen mit Sam Harper. 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

0: First Place der Woche sind hier. Ganz viel neue Musik, jetzt zum Beispiel aus Leipzig von Young Pep. Ich habe ihn ja vor einiger Zeit interviewt und das fand ich einfach so geil, dass er meinte, was soll ich denn in Berlin? Ja, weil das ist ja, also wirklich auf der deutschsprachigen Mucke insbesondere wird ja so viel über Berlin gerappt und gesungen und ich fand das halt so sympathisch, dass Young Pep sagt, nö, ich will hier in meinem Plagwitz sein, das ist irgendwie voll gut. Hier sind Friends and Family, hier kann ich einfach mit dem Fahrrad von A nach B fahren, ohne Stress. Stimmt. Schöne Stadt. Toller neuer Track, jetzt von ihm. Er kommt von der ARD New Music Hotlist. Da schreiben wir immer Leute drauf, Leutchen drauf, sag ich mal so. Von denen wir glauben, ey, wir werden echt noch öfter was von denen hören. Und an die glauben wir. 17 Jahre ist er erst alt oder jung, wie auch immer. Er kann aber schon wirklich gute Texte schreiben. Und auf seinem neuesten Track, starkes Statement, ermutigt er alle, politisch aktiv zu werden und Haltung zu zeigen. Voll gut und wichtig in diesen Tagen. Young Pep, laut sein, jetzt.
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1: Hi, hier ist eure First Play Show. Und jetzt vom Meme zur Boy Group. Die Elevator Boys, die bringen ja jetzt schon eine Weile echte eigene Songs raus. Ja, richtig eigene Songs. Ihre neue Single ist eine Pop-Hymne über Selbstvertrauen und Selbstliebe. Mal gucken, was haltet ihr von Love Me Better jetzt?

Die First Place der Woche sind hier. Jean hat was Neues gemacht. Wir kennen sie noch. Naja, mit ihrem Hit Makeba, boah, das war wirklich der schönste Fiebertraum musikalisch seit einiger Zeit. Diesen Track kann man einfach so auf Dauerschleife hören, Makeba, so. Also damit hat sie ordentlich Fame abgeräumt und deswegen sind jetzt alle gespannt, wie wird jetzt der nächste Track? Kill It With A Beat. Sehr danceig und gleichzeitig rockig. First Play.

0: First Place der Woche sind hier. Und jetzt provokante Lyrics, Mix aus Rap und Pop und Y2K-Vibes. Ja, was halt gerade so angesagt ist und was die Leute wollen, oder? Auch der neue Song von Sasa erfüllt jetzt quasi so eine popkulturelle Checkliste, was man eben machen muss, damit man gesehen und gehört wird. Gerade zusammen mit Rapperin Kiara Baba geht es eben um das, was zwei It-Girls halt so machen, wenn sie unter sich sind. Shoppen, Penthouse, Kissenschlacht. Ey, voll gut. Kissenschlacht, der neue Track von Sasa. Jetzt First Play.
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Die First Play Show ist hier. Der neue Song Der Kite, der klingt vielleicht so ein bisschen leicht und sommerlich, das kann man ja gerade ganz gut gebrauchen. Aber wenn wir jetzt genauer hinhören, erkennen wir, dass es um mehr geht. Es geht um Erschöpfung und das Gefühl, irgendwie in einem Hamsterrad gefangen zu sein. Ey, und wenn ihr euch auch so fühlt, ihr seid nicht allein mit diesem Gefühl. Sie machen sogar einen Song draus. The Race jetzt.

Die First Place der Woche sind hier. Ist ganz interessant, dass Rock gerade wieder so ein bisschen zurück in den Mainstream kommt, oder? Auch Gail macht das. Klingt gut rockig und sie feiert das sommerliche Gefühl von Freiheit ab. Und dass nicht eben immer alles perfekt sein muss, damit man Spaß haben kann. Gail, neu. First Play.

Nächster First Play jetzt von Johnny Mahoro. Er ist ja auf unserer ARD New Music Hotlist dabei in diesem Jahr. Diese kleine feine Liste, die sammelt ja immer Menschen zusammen, von denen wir glauben, wow, da werden wir echt noch was hören von denen. Und die wir einfach richtig gut finden, so wie ihn auch. Bei seiner neuen Single bleibt Johnny seinem Stil treu, würde ich mal sagen. Nahbar, ehrlich, sehr zeitgemäß produziert, mit so einem wohltuendem Realismus, der die Höhen und Tiefen des Lebens einfängt. Mögen wir doch einfach Johnny Mahoro jetzt mit Manchmal.

0: First Place der Woche hier. Baby Close kennt ihr vielleicht noch als Feature vom Bless-Song Kisses, aber auch alleine hat sie es drauf, wie sie uns jetzt mit ihrer neuen Single beweist, Temptations.
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Nexa First Play von Tivo, ein Rapper aus NRW, der mit seinem Song Keiner Homies bereits so einen kleinen Hit gelandet hat. Und in Apriko erzählt Tivo von einer Liebe, für die er bereit ist, alles stehen und liegen zu lassen. Ja gut, haben wir das nicht alle schon mal gesagt und dann vielleicht auch eingelöst oder manchmal auch nicht oder andere erlebt, die es dann vielleicht eher nicht einlösen. Aber ey, komm, ich will ihm das gar nicht nehmen, dieses kleine Versprechen. Mal gucken, ob ihr es ihm abnehmt. Tivo mit Apriko, First Play. 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
1: First Play Show. Was passiert denn eigentlich, wenn Superstar-Produzent und DJ David Guetta dich anruft und einlädt? Ja, von diesem Traum singen die Indie-Boys von Somsprout jetzt in ihrem neuesten Song. Das finde ich immer eine geile Idee. Guetta, First Play.

Und jetzt noch gleich zwei Acts in der First Play Show, die letztes Jahr auf unserer ARD New Music Hotlist standen. Ja, wo wir immer Artists draufschreiben, an die wir wirklich glauben. Und es gibt sie immer noch. Wir haben an sie geglaubt und sie haben weitergemacht. Dominik Hartz und Paula Engels machen einen warmen, sommerlich chilligen Track über einen Menschen, bei dem alles wieder leicht wird. Das ist voll gut, oder? Hier ist Schwerelos.

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1: Hi, ich freue mich, dass ihr mit dabei seid und ich muss es euch nicht sagen, ihr merkt es ja selber. Es ist Sommer und da ist man dann besonders hungrig auf neue Mucke, oder? Für lange Sommertage am See oder lange Sommernächte im Garten, am Fenster, auf dem Balkon. Ja, und diese neue Musik, die biete ich euch jetzt eine ganze Stunde lang. Wie sie liebe. Ich habe was Neues gemacht. Hören wir gleich. Jennifer Lopez mit ihrem neuesten Track. Finch auch am Start mit neuen Beats. Und los geht's mit dem neuesten Ding von Charlie XCX. Wink Wink ist so ein weiterer Vorbote aus dem neuen Album. Das heißt, Music Fashion Film kommt Ende Juli. Und daraus jetzt schon mal dieser Track.
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Die First Place der Woche sind hier. Finch ist am Start mit seinem neuesten Album. Es heißt Außenseiter Spitzenreiter. Vielleicht kennt ihr noch oder eure Eltern oder eure Großeltern diese MDR Fernsehshow Außenseiter Spitzenreiter, wo so ein Moderator immer durch die Gegend gefahren ist und irgendwie skurrile Hobbys und interessante Menschen vorgestellt hat. Finde ich einfach eine sehr geile Ostreferenz, dass Finch sein Album jetzt Außenseiter Spitzenreiter nennt. Noch was passiert da auf diesem Album? Na, das, was eigentlich immer so im Finch-Universum passiert. Hardtech, Rock, Reggae, EDM und Pop, er vereint irgendwie alles, wofür man ihn liebt und feiern möchte. Energie, Humor und so ein bisschen Provokation muss natürlich heutzutage auch dabei sein. Es ist ein Album zwischen Dorfdisco und Festivalbühne. Und wo seid ihr da so angesiedelt? Das könnt ihr ja jetzt mal herausfinden, während wir Finch hören mit Tanke First Play. Wir hängen.

Sommer First Place der Woche sind hier. Freue mich, neue Musik von Lunex kommt jetzt. Ich habe sie ja vor einiger Zeit mal interviewt und ich finde ihre Geschichte einfach so gut. Lunex hat früher immer in ihrer Dorfdisse gefeiert und dachte sich, boah, da vorne stehen und auflegen und irgendwie die Masse zum Kochen bringen. Das will ich auch mal machen. Und so hat sie irgendwie angefangen mit Auflegen, hat sich das zeigen lassen und gut und schnell abgerissen. Sie ist aber nicht nur DJ, sie ist auch Producerin und jetzt kommt ihr neuester Track Still Waiting. Da geht es irgendwie so um die letzten Minuten vor einem ersten Date oder um eine Nachricht, die heißt, bin gleich da. Oder so um die letzten Sekunden vor dem Öffnen der Festivaltore. Also es geht so um einen ganz bestimmten Moment, man wartet irgendwie auf was. Auch mit einer Vorfreude verbunden. Lunex zusammen mit Singer-Songwriter Felix Samuel. Hier ist Still Waiting, jetzt First Place.

First Place der Woche sind hier. Wir brauchen Sommermusik, die man gut auf dem Fahrrad hören kann, mit Kopfhörern auf. Also natürlich steht man währenddessen und fährt nicht und hört, darf man ja nicht. Ich sag einfach mal Sommermucke. So, ihr könnt ja selber entscheiden, wie ihr sie hört. Und das ist super, weil das ist tolle Indie-Folk-Mucke aus London. Ollie Fox und Scott Verrill sind Good Neighbors. So nennen sie sich. Bevor sie sich 2023 zusammengetan haben, war sie jeweils als Solokünstler unterwegs und das wirklich mit Erfolg. Scott Verrill ist mit seiner ehemaligen Band Theory of Six Degrees schon auf dem Glastonbury Festival in England aufgetreten, also huge. Und Ollie Fox war 2018 als Opening Act mit der norwegischen Sängerin Sigrid auf Tour. Und der Name Good Neighbors, der ist nicht ohne Grund entstanden. Sie sagen, als die beiden Musiker noch Solokünstler waren, haben sie eben in benachbarten Tonstudios in London gearbeitet. Sweet, Superstar. Jetzt ihr Track. First Play.

First Place der Woche sind hier. Jetzt kommt Esther Graf. Und es ist so geil, ich habe die Woche eine WhatsApp von meinem Chef bekommen und der meinte so, ey, hast du Bock, Esther Graf zu interviewen? Hab ich mega Bock. Mache ich in ein paar Tagen und das hört er dann hier auch. Und also es gibt eine Menge zu besprechen. Es passiert bei ihr gerade super viel beruflich. Und sie selbst sagt ja auch, sie hatte erst eine schlimme Trennung hinter sich. Mal gucken, ob ich das ansprechen will.

0: Die First Press der Woche hier. Beatrice Laus kommt jetzt. Bibadubi nannte sie sich auf Instagram. Und da denkt man sich so, das ist doch eigentlich ein geiler Artist-Name. Ja, aber sie sagt selber, klingt so ein bisschen wie Minion auf Drogen. Aber bleibt eben gut im Ohr. Also wenn man es einmal gelernt hat, den auszusprechen, ich habe jetzt so ein paar Minuten gebraucht, Bibadubi, dann merkt man sich den einfach auch, oder? Und das ist ihr neuester Track, Sun Has Set.
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die First Place der Woche sind hier. Neuester Track von Somber jetzt. Mit 20 hat er ja mit seiner Musik und seinem modernen Sound zwischen Indie-Rock und Alt-Pop längst die Welt erobert. Er heißt Shane Booth, kommt von der Lower East Side aus New York, wo er so klassischen Gesang lernte. Ja, die Stadt, in der man sich essen gehen und wohnen eigentlich gar nicht mehr leisten kann. Wie hat er das geschafft? Wie auch immer, also vielleicht war er einfach privileged und hat aber eben schon früh von einer Karriere als Musiker geträumt. Und inmitten des Lockdowns damals,

Wir erinnern uns alle dran, da war ja mal irgendwas vor ein paar Jahren. Diesen Lockdown hat er eben genutzt, um sich das Produzieren selber beizubringen. Und mittlerweile Profi, Somber, sein neuester Track, My Body Isn't Ready. First Play.

0: Hier ist euer First Play Stream in der ARD Sounds App. Der Ort, um neue Musik zu entdecken. Zum Beispiel diesen Geheimtipp hier. Eine 26-Jährige aus Chicago. Naja, sie war so ein Geheimtipp in R&B-Liebhaberkreisen. Aber irgendwie ist ihr Sound dann auf TikTok groß geworden. Und das kann ja heutzutage wirklich so schnell gehen, dass plötzlich die ganze Welt bemerkt, wie toll ist diese Raven Lanay eigentlich. Saturday Night, ihr Track.
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Sommer First Place der Woche sind hier. Reezy am Start. Gehört er eigentlich schon so zum deutschen Rap-Inventar? Kann man das sagen? Gut, er will das vielleicht nicht so gerne hören. Ich sag das aber, weil ich Reezy sehr gerne höre, schon lange höre. Aus Frankfurt kommt der Rapper und er hat mir schon so die ein oder andere melancholische Sommernacht auch gerettet. Und dieser neueste Track von ihm auch. Super sommerliche Dancefloor-Energie. Hier ist Come Back.

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1: Oder vielleicht doch eine Hülsen.
2: Die First Plays der Woche sind hier. A-Log jetzt, neuester Track. Er ist so die weltweite Nummer 3 unter den DJs. Und er hat sich J-Lo geholt. Ich dachte mir das neulich so, als ich mal wieder irgendeine WM-Playlist völlig random gehört habe. Da war ja auch mal so ein Jennifer Lopez-Song. Also nicht nur einer, aber da war bei der WM mal so ein Jennifer Lopez-Song mit Pitbull. Und ich dachte mir, was macht denn Jennifer Lopez eigentlich? Naja, zum Beispiel jetzt, den neuesten Track mit A-Log. Ein super Sommer-Dance-Track. Ganz anders als das, was man sonst so von J-Lo erwartet. Aber sie hat eben Bock, auch mal was Neues auszuprobieren. J-Lo, A-Log, Everything's Fine. First Play.

Hier sind die First Place der Woche. Er hier, als ehemaliges Mitglied von Migos, zählt Quavo so zu den erfolgreichsten internationalen Hip-Hop-Künstlern mit über 152 Millionen verkauften Tonträgern und mehr als 19,3 Milliarden Spotify-Streams. Warte, mir was kurz schwindelig geworden. 19,3 Milliarden Spotify-Streams. Kann man, glaube ich, davon sprechen, dass er ein Profi ist und relativ erfolgreich, oder? Im Juli stehen für Quavo dann weitere Live-Termine in Europa auf dem Programm, darunter auch hier bei uns in Deutschland. Er ist beim Splash zum Beispiel unterwegs und hier einer seiner neuesten Tracks, Heaven, First Play.

0: First Place der Woche sind hier. Endlich ist seine Stimme wieder da. Was Neues von Sam Smith kommt jetzt. Bin großer Fan von seiner Stimme. Und es ist der erste neue Song aus dem kommenden Album Hazel Eyes. Der Song entstand gemeinsam mit engen Freunden in New York. Für Sam Smith ist My Guy ein Song, auf den lange hingearbeitet wurde angeblich. Und der jetzt eben genau zur richtigen Zeit erscheint. Album kommt Mitte August. My Guy, Sam Smith. First Play.
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0: Die First Plays der Woche sind hier Justin Bieber am Start mit einem Track, den wir natürlich schon kennen, aber jetzt in der Live-Version. Man muss es wirklich sagen, nach zwei krassen Auftritten bei einem der größten Musikfestivals der Welt, dem Coachella in Kalifornien, erleben ja so diverse Songs von Bieber, gerade so ein Revival, darunter eben auch Daisies aus dem Jahr 2025. Justin hat den Song seines aktuellen Albums Swag und eine YouTube-Karaoke-Session mit Hits und Klassikern aus seiner Anfangs- und Teenie-Zeit performt. Deswegen, alles kommt irgendwie immer zurück. Bieber, Daisies, live, first play.
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Die First Place der Woche sind hier. Der Country-Hype aus dem letzten Jahr geht so ein bisschen auch diesen Sommer noch weiter. Producer Marshmello hat jetzt nämlich mit Kelsey Ballerini zusammengearbeitet. US-amerikanische Country-Pop-Sängerin, mehrfach mit den Grammy Awards nominiert. 2025 war sie auch Coach bei The Voice USA. Und hier ihr gemeinsamer Track, Another Drink. Bye.

Die Sommer First Place der Woche sind hier. Freue mich, dass ihr dabei seid. Bund hat gerade einen massiven Lauf, würde ich mal sagen, oder? Aus Stuttgart kommt der DJ und Producer. Haut aktuell einen Clubbanger nach dem anderen raus. Und das Musikmagazin Rolling Stones hat ihn, glaube ich, auch neulich gekürt zum EDM-Superstar. Okay, ob den das jetzt juckt oder nicht, weiß ich nicht. Aber das ist ja immer mal ganz schön zu sagen, hey, ich wurde als EDM-Superstar bezeichnet. Aber ich sehe es ja selber eigentlich an meinen Streams. Und hier ist ein neuester Track. Liebe zusammen mit JBS. First Play. Sie.

Hier sind eure First Place der Woche. Was ist denn eigentlich mit Katy Perry? Hat die noch Bock, hauptberuflich Popstar zu sein? Muss sie überhaupt noch? Das weiß ich nicht, aber Bock hat sie. Sie hat was Neues gemacht. Ein Song über Trennung, Loslassen und Neuanfang. Watch it burn jetzt. For you.

tolle Stimme von Gracie Abrams jetzt, weil hier sind ja eure First Place der Woche. Ganz viel neue Musik, die ihr lieben werdet. Zweite Single aus ihrem dritten Studioalbum. Gracie Abrams kommt mit Daughter from Hell, also das Album, so heißt es. 17. Juli kommt raus und dann startet auch ihre Tour mit zwei Stops in Deutschland, beide in Berlin. Und jetzt hier ihr Track, Look at My Life.

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1: Das ist die Show mit der neuesten Musik. Jeden Freitag kommt neue Musik heraus, die wir euch in 60 Minuten zusammenstellen. Und wir starten mit einem Song, der auf jeden Fall in die Fußballweltmeisterschaft perfekt hineinpasst. Es geht um den Frankfurter Rapper Haaland 936. Der hat gestern seine Hymne rausgehauen, die Lust macht auf die Fußball-WM, aber vielleicht auch bei euch schon in den sozialen Medien irgendwie mal auf der Timeline war. Wir hören mal rein. Schwarz, Rot, Gold heißt das Teil, der erste Song in dieser Show. Mein Name ist Ingo. Guten Tag.

Apropos WM, Tyler hat was Neues draußen und es gibt bei ihr gar nicht wirklich einen Grund zu jubeln. Ihre Südafrikaner stehen ja nach 2 Spielen mit nur einem mickrigen Punkt vor dem Aus. Vielleicht tröstet es aber den ein oder anderen Fan, dass Tyler am Freitag ihre 3. Single veröffentlicht hat. Kommt vom neuen Album, das am 24. Juli erscheint. Is It Love? So heißt ein Song von dieser Platte. Tyler gibt es jetzt.

0: sprechen jetzt mal über einen spannenden Newcomer aus Leipzig. Saru heißt er, der ist 19 Jahre alt, erinnert musikalisch so ein bisschen an Crow und hat auch offenbar ein Album in der Schublade, das dann demnächst kommt. Wir werden auf jeden Fall das Ganze weiter auf dem Radar beobachten. Wir hören aber mal rein in die Nummer, die er bisher schon veröffentlicht hat. Die heißt Wie man tanzt. Saru ist das in der Show mit der neuesten Musik.
1: Ey, wie war das nochmal? Ah ja, okay, check.

Die beiden Jungs, die jetzt kommen, die kennt ihr aus unserer Playlist. Das sind You Not Us. Das sind zwei Typen aus Berlin, die basteln schon eine ganze Weile an Popmusik, die auf jeden Fall bei uns im Ohr immer wieder hängen bleibt. In dieser Woche sind sie mit einer neuen Nummer um die Ecke gekommen und haben sich dafür einen Song aus den frühen 2000ern geschnappt, der eine wiedererkennbare Melodie hat. Vielleicht erkennt er ja das Original. You Not Us featuring Daddy DJ. Flipside, so heißt das Teil. Bitte sehr.

Hin und wieder ist es interessant zu sehen, welchen Vibe-Shift Hits durchmachen. Die britische Musikerin Sophie and the Giants hat das jetzt gerade mit ihrem größten Hit aus dem Jahr 2022 gemacht. Den kennt ihr. Purple Disco Machine aus Dresden hat In the Dark ja zu einem sehr fluffigen Disco-Track produziert. Eigentlich aber ist der Song eine recht dunkle Angelegenheit. Das beweist die Akustikversion, die Sophie am Freitag herausgebracht hat. Und in genau die hören wir jetzt rein. In the Dark, in der Akustikversion. Hier ist Sophie and the Giants.

Neue Musik in dieser Woche kommt von Lina Mali. Sie ist Singer-Songwriterin aus Elmshorn, macht schon eine ganze Weile Musik und hat in dieser Woche einen Track zusammen mit Oswald herausgebracht, der einen Song von ihr geremixed hat. Wie der klingt, hören wir jetzt. Nie schön genug. Lina Mali und Oswald in einem Track.

Jax Jones, in dieser Woche ist er auch mit neuer Musik am Start, gehört ja zu den erfolgreichsten Dance-Produzenten im United Kingdom. Und in dieser Woche gibt es einen Song, der perfekt in die Clubs passt, mit tollen Vocals und einer UK-Sängerin, die da heißt Clementine Douglas. Wir hören rein. Jax Jones mit Pulling Me Back, neu in dieser Woche. 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

So klingt ein Breakup-Song aus dem Hause Chapeau 102 vom aktuellen Album Fahrt ins Blaue, mit dem Chapeau übrigens im Herbst auf Tour ins Blaue, so heißt die Tour, gehen wird. Leider sind fast alle Shows ausverkauft, darunter auch die in Leipzig. Der Song, den wir gleich hören, der heißt Verliebt, Verlobt und erzählt von einer Beziehung, die plötzlich zerbricht, von großen Plänen, die ins Leere laufen und dem Moment, in dem aus Nähe Distanz wird. Große Gefühle bei Chapeau 102 in der Show mit der neuesten Musik. Jetzt mit Verliebt, Verlobt.

Neue Musik kommt in dieser Woche auch von Felix Jähn, der vor seinem Song gewarnt hat, einfach weil der Chorus sich so sehr ins Ohr brennen könnte, dass es vielleicht irgendwann nervt. Naja, da können wir uns ja mal selbst von überzeugen. Siren heißt der Song, geht um Beziehungen und vor allen Dingen auch um das, was vielleicht einige kennen, die toxischen Beziehungen, mit denen Felix zuletzt auch offenbar zu tun hatte. Wir hören rein, Felix Jähn mit Siren in der Show mit der neuesten Musik. First time

Gerade gehört Sophie mit Crop Top Boy in der Show mit der neuesten Musik. Jetzt sprechen wir über UK-Superstar Miles Smith, der am Freitag sein Debütalbum My Mess, My Heart, My Life herausgebracht hat. Zum Release hat Miles auch eine Welttournee angekündigt. Und wenn ich da mal durchscrolle, sehe ich, am 8.10.2026 ist er in Berlin. Also zumindest ein Termin, den man sich davor merken kann für Deutschland. Ansonsten hören wir in seiner Musik. Heaven heißt sein neuestes Stück. Hier ist Miles Smith für euch.

Wir tauchen ein in neue Musik direkt aus der Sputnik-Zone und zwar aus Chemnitz. Hinter Tränen, so heißt das Projekt stecken Kraftklub-Gitarrist Steffen Israel und die Sängerin Gwendoline, die für das Projekt extra auch nach Chemnitz gezogen ist. Mit dem neuen Song haben sie ihr zweites Album angekündigt. Leben in einer Katze heißt es. Wir hören rein. Tränen für euch mit dem Song Chrom im Wald. Ganz neu.

Neue Musik kommt von einem Typen, den wir euch mal vorstellen müssen. Der heißt Paul von 01099. Die Band kennt ihr garantiert, hat aber jetzt seine zweite Single aus seinem noch unangekündigten Soloalbum veröffentlicht. Der Track wurde bereits vor einiger Zeit in einer frühen Skizze ja angeteased, aber jetzt offenbar gibt es mehr. Halbe Schachtel heißt der neue Song und natürlich hören wir rein. Hier ist Paul für euch.

Die beiden habe ich live schon zweimal selber gesehen und kann sie wirklich nur empfehlen. Lena und Linus. Und der Song, den wir gleich hören, der passt zur Sommersonnenwende oder wie der Schwede sagt, Midsommer. Klingt nach einer tollen euphorischen Mischung aus Provinz und Giant Rooks, aber ich würde gar nicht so viel mit anderen Bands das Ganze vergleichen wollen. Die beiden sind schon ziemlich einmalig, vor allen Dingen, was ihre Stimmen betrifft. Wir hören rein. Midsommer, der Song, der neue von Lena und Linus.

Einen letzten Song gibt es noch in dieser Show und zwar kommt der aus Sachsen-Anhalt, aus der Sputnik-Zone. Superflu aus Halle in der mitteldeutschen Clubszene ist ein absoluter Held. Die haben den All-Time-Classic-Song Sonnentanz von Klangkarussell durch den Flu-Mixer gedreht und liefern den perfekten Sound für die anstehende längste Clubnacht des Jahres. Klangkarussell und Superflu mit Sonnentanz im Superflu-Remix. Mein Name ist Ingo, bis zur nächsten Woche. Bye, bye.

Hallo, hier ist Marvin mit den neuesten Tracks der Woche. Baby Rexha mit dabei, Gentleman hat was Neues gemacht, Sahide wieder auf Start, Olivia Rodrigo, ihr merkt schon, wird gut. Achso, und brauche ich eigentlich nicht sagen, ihr habt es mitbekommen, oder? Weltmeisterschaft läuft und hier gibt es wieder einen offiziellen WM-Titel. Also, schon wieder einen? Es gibt so viele, die im Umlauf sind, oder? Gut, er macht auch einen. Andrea Bocelli ist am Start. Ja, der Andrea Bocelli von Time to Say Goodbye damals, zusammen mit David Guetta. Wir haben es live performt bei der Eröffnungsfeier und hier ist er, DNA, einer der offiziellen FIFA World Cup 2026 Hymnen. First Play.

Wir sind die First Place der Woche. So, jetzt kam das neue Album von Baby Rexha raus und besonders auffällig ist das Konzept hinter dem Album. Dirty Blonde erscheint so als visuelles Album mit 13 Songs, die jeweils ein eigenes Musikvideo bekommen. Baby Rexha arbeitet für das Projekt mit einem Independent-Label zusammen und setzt damit eben noch so stärker auf kreative Freiheit. In den vergangenen Jahren hat sie immer wieder deutlich gemacht, ja, dass sie in der Musikindustrie ausgebremst und ja, sich so gefühlt hat, als würde man sie zum Schweigen bringen wollen. Aber das lässt sie natürlich nicht mit sich machen. Hier kommt One Day, First Play von Baby Rexha.

Hier sind die First Place der Woche und alle Millennials kennen ihn noch, Gentleman. Er macht's wieder, er hat wieder Bock. Neue Mucke von ihm am Start. Ich kann mich erinnern, das ist schon länger her, da habe ich mein Event moderiert. Da war er auch auf der Bühne und wir haben uns Backstage so ein bisschen getroffen und er ist einfach einer der entspanntesten, nettesten Leute, die ich so im Musikbusiness in den letzten Jahren getroffen habe. So, lange keine Musik rausgebracht und jetzt hat er was Neues am Start. Das Album heißt Gratitude. Für August ist es angekündigt und er sagt über Gratitude, es beschäftigt sich mit Vergänglichkeit. Ja, und das ist gerade so diese Zeit, oder? Man denkt so ein bisschen an alte Sachen, an Frühjahr und merkt auch so, oh wow, man wird irgendwie langsam erwachsen. Man wird jedes Jahr ein Jahr älter, Spoiler. Und dann darf man doch auch mal über Vergänglichkeit singen. Warum denn nicht? Zusammen mit Michael Patrick Kelly. Here's Gentleman, Wildfire ist ein First Play bei uns.

Hier sind die First Plays der Woche. So neue Musik von Nesta. Wer ist Nesta? Ich sag mal so, wenn ihr auf Mucke von Taylor Swift, Tate McRae oder so Disney Queens wie Selena Gomez und Sabrina Carpenter steht, dann werdet ihr sie lieben. Sie ist eine aufstrebende Künstlerin aus Oslo und es geht um ehrliche Dinge wie Liebe, Dating und das Chaos irgendwie dazwischen. Was man Leben nennt wahrscheinlich, oder? Yes Girl, so heißt dieser Track von Nesta jetzt. Ist ein First Play bei uns.

Hier so die First Place der Woche. Ist sie jetzt nun die Queen des Deutschraps? Ich lehne mich da nicht mehr aus dem Fenster. Ich habe das vor einigen Monaten mal hier gesagt. Da gab es einen kleinen Shitstorm. Da wurde gesagt, Marvin, du kannst doch nicht sie als Queen des Deutschrap oder überhaupt der deutschen Mucke bezeichnen. Macht euch euer eigenes Bild oder euer eigenes Ohr. Sahide jetzt am Start. Aus Berlin, gerade mal 15 Jahre. Jung, Rapperin, Tänzerin, auf jeden Fall. Aber eine der vielen Queens, die gerade irgendwie Mucke machen. Auf TikTok hat sie Millionen FollowerInnen und seit 2024 hat sie sogar einen dicken Deal bei Universal Music. Und hier ist ihr neuester Track, Sahide mit Sweet 16.

Schaffchen, hier ist euer First Play Stream in der ARD Sounds App. So, am Freitag hat sie ihr drittes Album veröffentlicht. Drittes schon, wie krass. Oder Olivia Rodrigo, was für eine Maschine. Neuester Track jetzt von ihr, Stupid Song. Und auf ihrem neuen Album, dadurch lebt sie so die Höhen und Tiefe der Liebe. Viel 90s, viel 80s Sounds sind drin zu hören. Und das ist interessant, weil sie war ja zuletzt eher so soundmäßig in den Nullerjahren angesiedelt, so ein bisschen Punk, ein bisschen Grunge, ein bisschen Pop war da zu hören und eben auch diese großen melancholischen Balladen. Das hier klingt jetzt aber wirklich neu und ein bisschen anders. Hören wir mal rein. Olivia Rodrigo, First Play. Jetzt habe ich jetzt Rodrigo auch halbwegs gut ausgesprochen, oder?

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Die First Place der Woche sind die. Herzlich willkommen in der Festival Season 2026. Und wenn irgendwo gerade Sonnenuntergang ist, ein geiles Open Air nebenan läuft, so leicht klebriger Festivalboden unter den Schuhen klebt, dann hängt auch vor irgendeinem Camper Sonny Fodera rum, würde ich sagen, oder? Sein Album Can We Do It All Again bringt genau diesen entspannten House-Vibe mit, den wir brauchen, der nach Festival Chill-Out klingt und nach Sommer. Er kommt ursprünglich ja eher aus der Club-Scene und weniger aus der klassischen Radio-EDM-Ecke. Deshalb wirken seine Tracks eher immer so ein bisschen smoother. Das finde ich ganz schön. Keine riesigen Drops, sondern eher so Groove und gute Stimmung. Das brauchen wir. Wir hören rein. Sonny Fodera, Feel Again, ist bei uns ein First Place.

So, Tachchen, hier sind die First Plays der Woche und regelmäßig haben wir hier neue Musik von Jolla am Start. Ich freue mich sehr, sie war ja so in der Vergangenheit bereits als Support für Artists wie Crow oder Tokyo Hotel am Start. Jetzt spielt sie ihre eigene Tour. Ende September übrigens ist sie hier in der Nähe im Werk 2 in Leipzig und das hier ist ihr neuester Track, Finger Gun Yo.

Hier sind die First Boys der Woche. Und jetzt kommt ein Mensch namens Levi Wieck. Also wir kennen ihn als Bunt, B-U-N-T geschrieben. Electrostar. Er gibt Konzerte für Zehntausende, muss man einfach so sagen. Abgefahren. Electro war so von Anfang an sein Leben. Sein Vater war DJ, seine Mutter arbeitete im selben Club, abgefahren. Und Levi interessiert sich eben aber bald vor allem so für die skandinavischen Dancefloor-Sounds mit diesen typischen Schunkel-Folk-Linien. So ein bisschen von Swedish House Mafia hat das was, oder Avicii. Sogar in den USA kommt das an, wo er auch auflegt und die Leute lieben ihn und wir ihn auch. Und deswegen kommt es jetzt auch zu diesem Feature Bunt zusammen mit Cascade aus Chicago. Das ist Comes Back Around. 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

Die First Place der Woche sind hier. Wir sind im WM-Fieber, also so ein bisschen, auf jeden Fall, oder? Also das schlägt uns die FIFA vor, können wir sein. Und sie bietet dazu viele Soundtracks an. Auch das hier, ein offizieller FIFA-Soundtrack zur Fußball-WM. Liza, Anita und Rema mit Goals. 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

Die First Place der Woche sind hier. Neue Ansage von Bones MC jetzt aus seinem Johnnys Mixtape. Via Instagram teilte er auch schon eine Tracklist zum Album, die sich so als bunter Mix aus neuen und älteren Songs darstellt. So sind unter anderem die Singles Toyota und Bissu Dumm enthalten, die jeweils seit über einem Jahr schon erschienen sind. Und Anfang Juli kommt dann dieses Mixtape raus. Bones MC mit Jam Beats. 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

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Die First Place der Woche sind hier. Die Britin Griff meldet sich zurück, jetzt mit ihrer neuen Single In the Name of Healing, also im Namen der Heilung. Klingt groß, geht auch um große Themen. Geht um die schwierige Zeit nach einer Trennung, wenn Vernunft und Gefühl nicht mehr dieselbe Sprache sprechen. Kennen wir, glaube ich, alle oder haben wir zumindest schon mal gehört, oder? Griff macht jetzt einen Song draus. 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

Hier ist euer First Play Stream. Die neuesten Tracks der Woche und endlich hat Olivia Rodrigo was Neues gemacht. 13 Songs sind auf ihrem neuen Album drauf und die sind wie immer sehr smart, einfallsreich. Man kann mitsingen, aber man kann sie auch treiben lassen. Und The Cure heißt jetzt einer dieser Tracks daraus, Olivia Rodrigo.

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Hier sind die First Place der Woche. Gemper und Dadoni aus Hamburg jetzt mit neuer Musik. Die Producer kennen wir. Und wer ist denn das hier aber dann noch mit dabei ist? Trips, sehr interessant, polnischer DJ-Produzent und Songwriter aus Warschau. Der hat bereits mit Acts wie Alan Walker, A-Log, Becky Hill und vielen anderen zusammengearbeitet. Mehrere seiner Produktionen liefen beim Eurovision Song Contest. Und seit 2026 ist er sogar Coach in der polnischen Version von The Voice Kids. Was für ein Profi. Und jetzt eben auf diesem neuen Track von Gemper und Dadoni mit dabei. What You Want.

Die First Place der Woche sind hier. Die schwedische Popsängerin Tove Lo veröffentlicht jetzt mit De Fleur die zweite Single aus ihrem kommenden Album Estrus. 18. September kommt's raus. Das Album wurde in Los Angeles, Stockholm und einem kleinen schwedischen Fischerdorf aufgenommen, in dem hat Tove Lo ihre Sommer immer als Kind verbracht. Und vielleicht hört man das so ein bisschen auf einem ihrer neuesten Tracks. De Fleur. Tove Lo und Stromae jetzt First Place.

0: Hier sind die First Place der Woche. Neue Musik von Blumgarten jetzt. 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

Hier ist eure First Play Show mit ganz viel neuer Musik. Und wenn ihr Fans seid von Female Indie Pop à la Holly Humberstone, Phoebe Bridgers oder vielleicht auch Gracie Abrams, dann werdet ihr diese Frau hier lieben, Nina Caroline. Mit 11 hat sie die Staffel der Kika-Show Dein Song gewonnen. Mit 17 ist sie dann zum Studium nach England gegangen und aktuell lebt die gebürtige Frankfurterin in Berlin und bastelt erfolgreich an ihrer Popkarriere und wir begleiten sie sehr gerne. Hier ist einer ihrer neuesten Tracks, Over Again. Nina Caroline ist ein First Player.

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1: Hi, hier ist Marvin und das ist ein Stream voll mit ganz viel neuer Musik. Bad Moms J hat was Neues gemacht. Lost Frequencies kriegt er gleich. Niall Horan. Und hier geht's los mit Taylor Swift jetzt. Also so ein neuer Swiftie-Song ist ja mal ein großes Ding. Wobei, mit dem hat angeblich keiner gerechnet. Ausgerechnet Taylor Swift liefert jetzt den Titelsong zum nächsten Toy Story-Film. And I was like, boah, es gibt schon wieder einen neuen Toy Story-Film. Der letzte ist doch erst etliche Jahre her. Ja, sorry, es gibt einfach schon Toy Story 5. Feel old yet? Mm-hmm. Also Toy Story 5 ist da und Taylor Swift macht den Soundtrack. Sie sagt offiziell, ja, sie war in dem Film und der hat ihr so gut gefallen in der Preview, da ist er gleich nach Hause und hat den Song geschrieben, als ob. Aber, ey, eine Story zum Song muss ja auch immer sein. Wie gefällt euch das neue Ding von Taylor Swift? I knew it, I knew you. Jetzt.

0: Die First Place der Woche hier. Alex Warren meldet sich mit seiner neuen Single Passenger jetzt zurück. Es ist ein emotionaler Song über das Gefühl im Leben und in der Liebe, nur noch auf dem Beifahrersitz zu sitzen. Oh Mann, bisschen sad. Aber wenn es einem nicht so gut geht, entstehen teilweise relativ gute Popsongs. Ah, Passenger. Alex Warren jetzt.
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0: So ist das. Bad Moms Jerry hat was Neues gemacht. Hello Kitty hören wir jetzt. Und auf der neuen Single von Bad Moms erzählt ihr eben von vergangenen Zeiten, persönlichem Wachstum und diesem Feeling, trotz 300 PS lieber entspannt mit 30 durch die City zu cruisen. So ist das, wenn man langsam erwachsen wird, oder? Bad Moms Jerry, Hello Kitty, First Play.
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1: Die Sommer-First Place der Woche sind hier. Passt doch perfekt zur Festival-Season. Jetzt Lost Frequencies mit einer Hymne, die das Leben im Hier und Jetzt feiert und sagt, ja, einfach mal nicht an morgen denken. Warum denn auch? 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

0: JBS jetzt in diesem Jahr auf der ARD New Music Hotlist. Also da stehen ja alle Artists drauf, die wir extrem feiern, von denen wir einiges hören werden. Das haben wir euch doch schon Anfang des Jahres gesagt. Und es geht eben weiter mit ihm hier, JBS. Alter Hotlist, wie soll man sagen? Ja, Hotlist-Besetzer. Zusammen mit BUNT Bund 23 stand übrigens Bund auch schon auf der Liste der neuen Acts. Und jetzt treffen sie sich eben in diesem Jahr. Zusammen liefern sie so einen perfekten Soundtrack für die WM. Nie allein. 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

die First Place der Woche hier. Niall Horan hat was Neues gemacht. Ja, er ist natürlich viel mehr als nur der eine Typ von One Direction. Das beweist er ja schon seit einer ganzen Weile mit seinen Songs. Und jetzt kommt er eben mit seinem neuen Album Dinner Party um die Ecke. Und darauf gibt's eine Menge neuer Songs. Zum Beispiel den hier, Tastes.

0: Black Prada Dress. So heißt dieser neue Song von Ellie Goulding. Was habt ihr eigentlich alle mit Prada und Gucci und dies, das, Ananas? Ist auch nur ein bisschen schwarzer Stoff, oder? Also keine Ahnung, viele feiern das und sie hat eben auch diesen Hyper-Fokus drauf. Vielleicht hat sie von Prada auch ein bisschen Geld bekommen, ich weiß es nicht. Aber hört doch mal rein, was sagt ihr zum neuen Ellie Goulding Song?
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0: mit neuer deutschsprachiger Musik von Sam Payne, Gustav und Stickle von 01099. Und worum geht's? Immer wenn diese Tracks im Sommer rauskommen, mittlerweile schon seit so 2, 3, 4 Jahren, es geht um Zigarettenrauch, es geht um Rumhängen im Viertel, es geht um verpasste Signale, auch dieses Mal wieder. Das ist doch einfach nie auserzählt. Dieses Sommerabendsgefühl, oder? Lichter aus.
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FIFA-Mucke jetzt. Einer der offiziellen Songs. Nicht, dass ich großer FIFA-Fan wäre, aber und wie viel die den bezahlt haben. Also da sind ja so einige Leute dabei. Tyler, Major Lazer, Daddy Yankee. Ja, die haben alle gut Kohle von der FIFA bekommen, damit sie eben offizielle Beats und Tracks beisteuern. Also großer FIFA-Fan bin ich nicht, aber natürlich Fan von diesem Vibe. Du sitzt draußen, du sitzt vorm Späti, du sitzt auf der Straße, irgendwo auf einer Leinwand oder einer kleinen Glotze oder vielleicht auch nur einem Handy, läuft so ein bisschen WM und die Leute kommen zusammen und das ist einfach Sommer und das ist doch nice. Das brauchen wir doch alle gerade mal wieder, oder? Auch sie hier hat einen official Song beigesteuert. Ava Max. Energy. 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

Die First Place der Woche hier. Nächster von Ray Dalton jetzt. Neues Single Go That High. Er zeigt mal wieder sein Talent für catchy Melodien. Und es geht eben um Momente, die uns den Alltag vergessen lassen. Es geht um Freiheit, Euphorie und dem Gefühl, ganz im Augenblick zu leben. So wie das eben an so einem guten Sommerabend sein muss, oder? Ray Dalton, First Place.

Und nächster First Play hinterher. Kid Krieg hat Release Party gefeiert. Neues Album ist da. Viele große Namen drauf. Ennio, Provinz, Shirin David und auch Jolle. Jetzt zusammen mit Kid Krieg. Piss.

David Guetta jetzt zusammen mit A-Log. Sie sind wirklich feste Größen, Ikonen der Elektromucke. Aber dass die beiden noch nie was zusammen gemacht haben, ist weird, oder? Irgendwie haben noch alle mit allen mal irgendwie was gemacht und dann noch ein Feature und dann noch der drauf und Versus und so weiter und so fort. Also, das hatten wir noch nicht. David Guetta und A-Log. Sie ändern es und machen eine Dance-Version des Stick-Figure-Hits Angels Above Me.

First Place der Woche sind hier. Mit Pirouetten schlägt Esther Graf jetzt kurz vor Album Release nochmal so eine richtig andere Richtung ein und zeigt ihre rockige Seite. Ich habe auch so das Gefühl, gerade wird die Mucke wieder so ein bisschen rockiger, oder? Also, mal schauen, wie es euch jetzt gefällt, ihr neues Ding. Die Platte, wofür es sich zu leben lohnt, kommt dann Ende Juni, also in ein paar Tagen. Und hier Esther Graf mit Pirouetten.

Und nächster First Play von Amber Van Day. Merkt man sich sehr, sehr gut diesen Song aus dem Sommer 2026. Crazy Name, Flying Cars and Sex Machines. Bitteschön.

0: von Benno. Jetzt. Song heißt Sommer 2018 und es geht eben um den Sommer 2018. Der macht eben das, was ja gerade ganz gut funktioniert, dieses Zurückblicken. Hatten wir ja vor ein paar Monaten, ne, da haben alle über 2016 gesprochen. Vielleicht ist ja 2018 das neue 2016 in 2026, wenn ihr wisst, was ich meine. Nein, aber das ist natürlich ein ganz interessanter Trend gerade, ja, dass ganz viele eben zurück in eine Zeit gucken, in der sich irgendwie scheinbar alles ein bisschen sicherer als heute angefühlt hat. Ich glaube, das wird sehr gut funktionieren, dieser Track. Benno, Sommer 2018.
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0: Nummer 218.
1: Die First Place der Woche sind hier, man muss nicht viel zu ihnen sagen, jetzt Alesso und One Republic, schwedischer DJ und Produzent und eben diese Pop-Radio-Band, die viele von euch lieben, zusammen ihr neuester Track In Your Eyes jetzt.

0: Das ist die Show mit der neuesten Musik. Wie jede Woche gibt es 60 Minuten lang das Neueste vom Neuesten. Zum Teil sind die Songs noch nicht mal 24 Stunden alt. Und wir starten mit Weiß. Die kennen wir, die haben auch schon einige Hits draußen, haben sich jetzt aber zusammengetan mit der aus Ostfriesland stammenden Singer-Songwriterin Eske. Gerade mal 22 Jahre jung, 2019, da ist sie bekannt geworden bei The Voice Kids. Wir hören gemeinsam rein. Weiß zusammen mit Eske, Memories heißt der Song, der erste in der Show mit der neuesten Musik. Mein Name ist Ingo. Guten Tag zusammen.
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0: Lasst uns über Joris reden, der hat auch in dieser Woche was Neues draußen. Die erste offizielle Auskopplung für 2026. Ein Song, der wie gemacht ist für die kommenden warmen Sommernächte. Schillernd, leicht, atmosphärisch. Bevor wir reinhören in den Track, hat Joris uns noch eine kleine Nachricht hinterlassen zur Entstehung und zur Bedeutung von Sternenstaub.
1: In meinem neuen Song Sternenstaub beschreibe ich dieses Gefühl, was ich im Sommer bekomme, wenn alle Menschen draußen sind, spät nachts noch unterwegs sind und diese Nacht uns alle vereint. Ja, das ist ein unglaublich schönes Gefühl und ich finde, der Song trägt das in sich. Habt einen fantastischen Sommer.
0: Sagt Joris. Wir hören rein. Sternenstaub, hier ist er.
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0: 2026 wird ein spannendes Jahr für Galantis. Das ist ja so ein Dance-Projekt. Der Typ, der das macht, der heißt Christian und er hat gerade bei einem neuen Label unterschrieben und hat gesagt, Mensch, wenn ich schon mal da bin, dann packe ich direkt mal einen neuen Song raus. Der Track, der bewegt sich so ein bisschen zwischen Melancholie und Hoffnung. Lasst uns gemeinsam reinhören. Galantis zeigt sich hier von seiner sehr persönlichen Seite. Stay Alive.
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Sie kommt aus Kopenhagen, ist 25 Jahre alt und kann richtig gute Songs schreiben und auch produzieren. Civil, von der spreche ich gerade. Ihr neuer Track Soccer, der fängt den Rausch einer frischen Liebe ein und diesem Gefühl von Unbesiegbarkeit. Der Song ist außerdem der Vorbote ihres Debütalbums. Favorite Girl wird das heißen, kommt am 11. September. Jetzt hören wir aber erstmal rein. Civil mit Sugar, hier in der Show mit der neuesten Musik. Sputnik.

Die nächste Künstlerin, die muss man so ein bisschen erklären. Molly heißt sie. Die ist auf TikTok bekannt geworden. Das ist gängig, das kennen wir auch von anderen Künstlerinnen und Künstlern, dass man dort erst mit einem Song oder auch einem kleinen Ausschnitt viral geht und später dann landet der Song irgendwie irgendwo in den Charts. Und diese Hook, die kennt ihr vielleicht auch schon. Shake it to the max. Und Molly kommt aus Ghana, hat bereits gezeigt, dass sie ein Händchen für Hits hat. Und wir hören rein in den Song, der gerade viral geht. Hier ist Jetski für euch. 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

Ja, also Finch muss ich nicht mehr erklären. Ohne den kommt das Sputnik Spring Break kaum noch aus. War am vergangenen Freitag spontan bei Dream mit auf der Bühne und es war ein Riesenabriss. Vielleicht steht er nächstes Jahr wieder selbst auf der Mainstage. Aktuell sieht das ja ganz gut aus. Seine neue Single kommt zusammen mit Green und bringt sommerliche Vibes. Hier ist Ko Fangan. Sputnik.

Ihre allererste Single, die ging direkt auch mal wieder, wir hatten es vorhin schon, bei TikTok viral und sorgte für ein großes Following und tausende neue Fans. Jetzt kommt ihr neuer Track und wir hören natürlich rein in Stop. Hier ist Bella Kay.

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1: Neue Musik in dieser Woche von den Franzosen Offenbach. Die haben sich einen Song geschnappt, der seit Jahren auf Festivals, in Clubs und auch auf jeder guten Party funktioniert. Ein absoluter Klassiker. Perfekt, um den Samstagabend oder auch den Montagabend, völlig egal, einzuläuten. Das Original stammt übrigens aus dem Jahr 2004 und ihr kennt ihn garantiert. Four to the Floor heißt der Song. Hier sind Offenbach.

Es vergeht keine Woche, in der dieser Typ hier nicht irgendwie mit einer neuen Künstlerin oder mit einem neuen Künstler um die Ecke kommt. David Guetta, auch er kündigt sich in dieser Woche wieder mit neuer Musik an, muss man sagen. Jennifer Lopez hat er diesmal im Gepäck. Und der Song, den wir gleich hören, klingt so ein bisschen nach Urlaub, aber auch nach Hitze, nach Sonnencreme und irgendwie auch ein bisschen nach Jennifer Lopez. Die passt da irgendwie ganz gut rein. Der Release kommt übrigens pünktlich zum Start ihrer Residence in Las Vegas. Fans freuen sich schon drauf, da kann man sie mal wieder live sehen. Jetzt hören wir aber erstmal in das gemeinsame Stück Musik rein. Salve Hoy heißt der neue Song. Hier sind Jennifer Lopez und David Guetta.

0: Ariana Grande, über die müssen wir noch sprechen. Die startet ihr neues Albumkapitel. Hate That I Made You Love Me ist die erste Single aus ihrem 8. Studioalbum, das übrigens am 31. Juli erscheint. Auf Social Media hat sie nun einen kleinen Ausschnitt geteilt und damit natürlich die Vorfreude ordentlich angeheizt. Ariana beschreibt den Song übrigens als ihren persönlichsten Lieblingssong, den sie je geschrieben hat. Produziert wurde er von Max Martin, der auch schon mit Ariana Grande zusammengearbeitet hat. Wir hören rein in Hate That I Made You Love Me. Hier ist Ariana Grande.
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Young Pep habe ich jetzt noch für euch und auch er hat am Wochenende beim Sputnik Spring Break alle überrascht. Er stand nicht im offiziellen Line-Up, muss man sagen, aber wir haben ihn für euch trotzdem reingemogelt sozusagen als Secret Act direkt auf der Bühne im Sendestudio. Eine halbe Stunde lang gab es da wippende Köpfe und auch viel Gejohle. Das war auch richtig so und man könnte das jetzt, wenn ihr wollt, nochmal wiederholen zum neuen Track von ihm, von Young Pep. Hier ist ganz oben. Sputnik.

Eli Oaks zusammen mit Lavinia. Auch von denen gibt es was Neues. Wir müssen so ein bisschen im noch Spring Break Vibe bleiben, wenn ihr so wollt. Denn neben der Mainstage gibt es ja auch kleinere Bühnen und Zelte. Und auch die waren gut gefüllt mit DJs wie Toby Romeo, Nicholas D, Housekeeper oder eben auch Eli Oaks. Und wir sind gespannt, was jetzt als Neues da irgendwie uns in die Playlist gespült wurde. I Look Shit heißt der Song. Lavinia und Eli Oaks jetzt für euch. I look shit.

Der nächste Song könnte euch vielleicht aus der Amazon-Serie Off Campus bekannt vorkommen. Gemacht und performt von G-Flip. Der erlebt da gerade einen ziemlichen Höhenflug, eben weil der Song da auch so sehr prominent platziert ist. Machen wir es kurz, wir hören rein in Bad on Fire. In dieser Woche neu G-Flip für euch.

Der Sommer steht vor der Tür und Esther Graf und Oswald haben sich dieses Thema geschnappt. Na, warum denn auch nicht? Sommer heißt der neue Song, klingt, naja, nach offenem Fenster und zu viel warmer Abendluft. So ein bisschen aber auch ein Indie-Track, finde ich, der perfekt in die Festivalsaison passt. Esther Graf war ja auch am Sonntag beim Sputnik Spring Break als Secret Act am Start. Eine halbe Stunde neben dem Sendestudio, da hat sie performt. Natürlich auch nicht im offiziellen Line-Up. Jetzt machen wir es aber mal ganz offiziell. Der neue Song, wir hören rein. Zusammen mit Oswald, Esther Graf jetzt für euch.

Lasst uns noch kurz über die Südlondoner Sängerin und Songwriterin Sky Newman sprechen, die ihr neues Album draußen hat. In 8 Songs auf dieser Platte setzt sie sich mit vererbten Themen auseinander. Dazu gehören Traumata, Identität, dann emotionale Resilienz, Beziehungen, Selbstwert und. Ihr merkt schon, das geht ganz schön zur Sache. In einer, ich sag mal, schonungslosen Offenheit, die wir da zu Ohren bekommen. Ein Song von diesem Album heißt Man of the House. Und genau in den hören wir jetzt mal rein. Hier ist Sky Newman. 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
2: Einen letzten Song habe ich noch für euch, der kommt von Dasher und auch hier machen wir es kurz, wer hätte es gedacht, natürlich geht's wieder um Country Music. Diesmal heißt der Song Mad About It und ich glaube, Dasher bleibt ihrem Sound da treu. Wir hören rein, der letzte Song in dieser Show. Mein Name ist Ingo, bis zur nächsten Woche, bye bye.

Hello, ich bin Lucy und ich freue mich sehr, heute mit euch eine kleine Reise anzutreten. Passend zum Sommer schauen wir einmal um die Welt. Es geht in die USA, wir hören ein paar Songs aus dem neuen Ariana Grande Album, aber wir schauen auch mal nach Schweden, was bei der guten Zara Larsson so geht. Und nach Österreich zu unseren Nachbarn geht's auch. Bibiza hat nämlich neue Musik rausgebracht und natürlich sind wir auch hier in Deutschland unterwegs. Aber da will ich noch nicht spoilern, wen wir da in der Sendung haben. Jetzt aber zuallererst schauen wir zum Producer Cascade. Der bringt demnächst nämlich ein neues Album raus. Origin wird es heißen. Und der nächste Track kommt zusammen mit Glockenbach und macht schon richtig Bock aufs Album.

0: Cascade war das mit Glockenbach und der ganz neuen Nummer Runaway.
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0: Ihr kennt sie bestimmt als Glinda bei Wicked, aber noch viel, viel wichtiger, ihr kennt sie natürlich auch so als Sängerin. Ariana Grande, die droppt ganz frische Musik. Nach ihrem Album Eternal Sunshine ist jetzt ihr 8. Album Petal draußen und das soll jetzt eine ganz neue Ära von ihr einläuten. Laut Ariana sind die Songs etwas wilder als vorher und stammen aus einem kreativen Raum, in dem sie zuvor noch so gar nicht war. AKA, sie hat mal was ganz Neues ausprobiert und das Ganze klingt so.

ganz neue Nummer. Das war Ariana Grande mit Kiss Me von ihrem neuen Album. Und jetzt geht's hier weiter mit Benny Blanco. Das ist einer der erfolgreichsten Pop-Produzenten und Songwriter der 2010er und 2020er. Also man ist an ihm eigentlich gar nicht vorbeigekommen. Jeder kennt einen seiner Hits. Er hat für Rihanna geschrieben, für Katy Perry, Maroon 5, Justin Bieber, Ed Sheeran, Halsey, Selena Gomez, you name it wirklich. Also er war mitverantwortlich für große Songs wie Diamonds, Teenage Dream und Move Like Jagger. Also spätestens jetzt sagt er euch was. Und sein neuer Song, den bringt er nicht alleine raus, sondern mit seiner frisch angetrauten Ehefrau. Hier ist Benny Blanco mit Selena Gomez und Te Olvido.

Benny Blanco war das zusammen mit Selena Gomez und Becky G. Und Te Olvido La La hieß der Song. 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Die Liebe in all ihren Facetten und Formen ist ja ein zentrales Thema in Kamrads Songs. Und auch die neue Single Love Sober beschäftigt sich wieder mal damit. Aber einen besonderen Twist, den hat der gute Kamrad trotzdem für uns. Denn sein Song, der ist anders als die meisten typischen Love-Songs. Nicht, dass er so das Momentum feiert, in dem einem diese schwere Liebe auf der Brust liegt und man diese rosarote Brille hat. Nein, Love Sober beschreibt genau das Gefühl danach, wenn die rosarote Brille auf einmal weg ist und man überhaupt nicht mehr so drunk in love ist. Es ist die Phase, in der man wieder klar sieht und sogar erkennt, dass die Person oder die Beziehung vielleicht doch nicht so gut für einen war. Das hat uns Kamrad erklärt mit der Botschaft seines Songs. Und hier ist er jetzt auch schon für euch, Kamrad mit Love Sober.

0: Amrad war das mit Love Sober.
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0: Also Young St. Paul müsste euch eigentlich spätestens seit dem Sputnik Spring Break ein Begriff sein. Da war er nämlich einer unserer Überraschungsacts. Aber der Gute macht auch schon ewig Musik. Übers Schreiben von Gedichten ist er schon als Kind zum Hip-Hop gekommen und hat seinen allerersten Song mit gerade mal 11 Jahren mit seinen Friends aufgenommen. Damals hat er noch so den großen Vorbildern nachgeeifert und nachgemacht. Heute hat er aber seinen ganz eigenen Stil gefunden und der zeichnet sich vor allem durch gute Laune und ganz viel Ironie aus. Auf seinem neuesten Track hören wir ihn zusammen mit dem Berliner Rapper Lian. Und die beiden philosophieren so ein bisschen zwischen Designerklamotten, teuren Autos und alten Erinnerungen. Da stellen sie sich im Song die Frage, was am Ende stärker ist, die Liebe oder der eigene Stolz. Hier sind die beiden für euch, Young St. Paul und Lian mit Brunello.

0: Ganz neu für euch war das Young St. Paul.
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0: Die gebürtige Amerikanerin, die heute in Berlin lebt, natürlich, wo auch sonst, zählt seit Jahren zu den gefragtesten Songwriterinnen und Stimmen der internationalen Pop- und Dance-Szene. Zu ihren Songwriting-Credits gehören unter anderem Songs für Zoe Wees, Michael Schulte und Lena, sowie die offizielle FIFA-Weltmeisterhymne DNA, More Than a Game. Neuer Song ist eine kraftvolle Hymne über Selbstliebe, innere Stärke und den Mut, das eigene Licht scheinen zu lassen. Hier ist für euch I Am The Sun von Martine und Norma Jean.

0: passend zur Mitte des Festivalsommers und in die Vorbereitung auf ihr bereits zum 9. Mal ausverkauftes Gestört aber geil Festival in der Berliner Wuhlheide veröffentlichen Gestört aber geil nun ihre zweite Single des Sommers 2026 mit den Worten: Man muss da sein, wo der Regen fällt, um Regenbögen zu sehen. Erzählt der Song von dem Vertrauen, dass auf schwere Zeiten auch immer wieder bessere folgen. Er handelt von Menschen, die füreinander da sind, wenn alles dunkel scheint. Hier ist Regenbögen von Gestört aber geil zusammen mit Wilhelm.
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Also ich wette, es war einer der schönsten Tour-Abschlussmomente für Robin, als auf einmal Zara Larsson mit ihr auf der Bühne stand, um eine neue Version des Songs Talk to Me im Duettformat zu performen. Zwei schwedische Superstars vereint, das hat natürlich auch Folgen für alle, die nicht vor Ort dabei waren. Talk to Me, Zara, kommt nun auch als Single und ich spiele sie euch natürlich jetzt.

Robin und Zara Larsson waren das im gemeinsamen neuen Duett. 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Was wäre, wenn wir die Welt für einen kurzen Moment mal auf den Kopf stellen? Wenn Besitz, Status und Macht keine Rolle mehr spielen und stattdessen Gemeinschaft, Leichtigkeit und Fantasie den Takt vorgeben? Oben ohne alles entwirft genau dieses Gedankenspiel. Die Band Querbeat und Sängerin Sophie spielen verkehrte Welt nicht als Flucht aus der Realität, sondern als Einladung, sie neu zu denken. Und da hören wir doch jetzt direkt mal rein. Hier sind Querbeat und Sophie mit Oben ohne alles.

war das zusammen mit Sophie. Die US-amerikanische Musikerin Dasha hatte ein sehr aktives Live-Jahr, in dem sie unter anderem bei den US-Festivals Stagecoach und Country Thunder auf der Bühne stand. Dann ist sie auch noch als Support-Act durch Australien getourt und nun hat sie aber auch noch die Zeit gefunden, um auch mal einen neuen Track zu schreiben. Hier ist sie mit ihrem neuen Song Memo.

0: Unsere Country Queen Dasha war das mit ihrem neuen Song Memo.
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0: Mr. Know-It-All war 5 Wochen auf Platz 1 der deutschen Airplay-Charts und hat Millionen von Streams gesammelt und auch den Kalender von Teddy Swims ordentlich voll gemacht. Er war auf dem Lollapalooza in Berlin. Dann ging es weiter mit mehreren Europa-Terminen und dann auf 3-monatige Nordamerika-Tour in Zukunft. Aber vorher hat er nochmal einen rausgehauen. Er hat uns nämlich eine Balladenversion von seinem Track rausgehauen am Piano. Teddy Swims ist das mit Mr. Know-It-All in einer ganz neuen, wunderschönen Version.
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Teddy Swims war das mit einer neuen Piano-Version von Mr. Know-It-All. Und hier geht's jetzt weiter mit noch einem Track vom neuen Ariana-Album. Nach Eternal Sunshine ist ja jetzt frisch ihr 8. Album Petal draußen. Und Petal soll voller Leben sein und für etwas stehen, das durch die Risse von etwas Kaltem, Harten und Herausforderndem wächst. Klingt spannend. Also, es ist wohl eine sehr robuste Blume, die hier im Petal sich entfaltet, und wir hören jetzt mal rein mit Ariana Grande und Never Get Over Me.

Grande von ihrem ganz neuen Album. Und wir drehen jetzt die BPM-Zahl nochmal nach oben, wie es sich so für einen Samstag frühen Abend natürlich auch gehört. Und dazu passt doch nichts besser als die Swedish House Mafia. Aber zusammen mit Lickely sind sie dann doch etwas gediegener, als man es von ihnen gewöhnt ist. Hört selber.

0: Happiness is so sad von der Swedish House Mafia zusammen mit Lickely habt ihr gerade gehört.
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0: Ja, so ein bisschen Wiener Schmäh, das geht doch wohl immer, oder? Also in den 80ern hatten wir das dank Falco, in den Nullerjahren dann dank Bilderbuch und jetzt nimmt uns ein gewisser Bibiza mit an das Lebensgefühl der österreichischen Metropole an der Donau. Also irgendwo zwischen Deutschrap, Indie und Disco-Funk, Bibiza hat ein neues Album draußen. Rock'n'Roll Star, hören wir mal rein. Und zwar in seinen neuen großen Hit Soda Zitron. 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
2: Mit We Don't Talk Anymore treffen zwei starke Namen der internationalen Dance-Szene aufeinander. Niklas D., den habt ihr safe auf dem SSB gesehen. Und dann ist da auch noch Oaks mit auf der Platte. Gemeinsam liefern uns die beiden einen Crossover-Dance-Track, der sommerliche Produktion mit einer bittersüßen Geschichte über verlorene Nähe und die Frage verbindet, wie es sich anfühlt, wenn zwei Menschen plötzlich nicht mehr miteinander sprechen. Hier ist We Don't Talk Anymore. Rocket Ship.

Niklas D. mit Oaks und We Don't Talk Anymore habt ihr da gerade gehört. Und wir hüpfen direkt zur nächsten Neuerscheinung. Diesen Freitag erschien die neue Single Expensive Taste, in der die britische Singer-Songwriterin, die im Hochzeitskleidladen aufgewachsen ist, in dem ihre Mutter und davor auch schon ihre Großmutter sich abgeschuftet haben, sich vor pompöser Produktion alle Extravaganzen ausmalt, die eine Broke-Ass-Bitch with Expensive Taste so in den Sinn kommen. Hier ist Meek mit Expensive Taste.

Playlist. Und da sind wir auch schon beim allerletzten Track für die heutige Firstplay-Sendung gelandet. Aber ich sag euch, das wird nochmal ein richtiger Banger. Ich freue mich da nämlich richtig dolle drauf. Rote Funken heißt der neue Track und gibt uns Vorgeschmack auf das neue Studioalbum von Tränen. Das wird heißen Leben in einer Katze. Klingt experimentell. Und erscheint am 30. Oktober 2026. Wisst ihr noch, wer zu Tränen gehört? Falls nicht, ich erkläre es euch gerne. Gwen Dolin ist da Teil von, aber auch Steffen Israel. Den kennt ihr natürlich von Kraftklub. Und die melden sich jetzt nach 2 Jahren Funkstelle zurück mit einem neuen Album, das größer, poppiger, radikaler und auch verletzlicher klingt als alles davor. Ich bin ja sehr gespannt darauf und spiele euch Tränen jetzt mit Rote.

So, Tachchen, Freundinnen und Freunde der neuen Musik. Die Neuvorstellung in der Woche hier. Rin hat was Neues gemacht, hören wir gleich. Oswald am Start, Charlie XCX. Und dann Martin Garrix zusammen mit U2. Na, wie das klingt, hören wir gleich. Hier geht's jetzt erstmal los mit Tyler. Das neue Album ist da, A-Pop. Es ist das zweite, zwei Jahre nach ihrem Self-Titled-Debütalbum. Es bündelt so ein bisschen Sonnenlicht, Bouncy Sounds und R&B eben auf einem Album richtig gut. Es klingt einfach nach Hot Girl Summer oder eben Hot Person Summer, ist ja für uns alle gedacht. Und lange Nächten. Jetzt Tyler, That Girl, First Play.

0: Die First Place der Woche hier. Martin Garrix hat was Neues gemacht. Diesen Track spielte er live während seines Headliner-Sets beim Tomorrowland Festival. Und es war so das erste Mal, dass alle vier U2-Mitglieder gemeinsam mit Garrix auf einem Track zu hören sind. Wie klingt denn das? Das werden wir jetzt mal hören. Alles verbindet irgendwie eine lange Story. Garrix hat schon einige Songs von U2 oder einzelnen Mitgliedern produziert. Und er sagt, Fireflies hat so eine ganz eigene Stimmung und ist ein besonderer Song, an dem wir vor 6 Sommern zu arbeiten begannen. 6 Sommer, das ist ja also. Das ist ein halbes Leben. Und hier ist das Ergebnis. Fireflies, Martin Garrix und U2, First Play.
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Hier ist euer First Play Stream, ganz viel neue Musik an einem Ort. Wie schön ist denn das, bitteschön. Charlie XCX kommt jetzt, neuer Track Camera. Das neue Album ist ja da, Music, Fashion, Film. Es ist eine Popplatte über das Leben als Popstar. Und sie spielt eben viel mit Klischees von Frauen in der Popwelt. Wichtiges Thema. So ein bisschen zwischen Bad Girl und Good Girl stellt sie sich da inhaltlich auf. Viel Gitarrensound dabei, aber sie macht keine Rockmusik. Hat sie ganz klargestellt. Camera, Charlie XCX, jetzt.

Und jetzt Oswald in eurem First Play Stream. Für immer heißt der neue Track. Er thematisiert so den Versuch, einen flüchtigen Moment festzuhalten. Zusammengefasst in den Zeilen. Warte mal, ich lese mal hier vor. Wieso kann nicht für immer Sommer sein? Ja gut, diese Frage stelle ich mir mein ganzes Leben. Es ist halt, wie es ist. Aber jetzt ist ja gerade noch ein bisschen Sommer und deswegen dieser Track hier. Oswald, ein vierköpfiges Kreativkollektiv aus Berlin. Und musikalisch verbinden Oswald so Melodic Techno und House mit eben deutschsprachigen Vocals. Nice. Am vierten Album. Nee, Album, sondern September wollte ich sagen. Am 4. September erscheint das Debütalbum. Wir waren hier und daraus jetzt für immer. Oswald. First Play. 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

First Play Show hier und ich freue mich so, Rin is back. War aber nie wirklich weg, oder? Blackberry jetzt der neueste Track. Damit veröffentlicht Rin eine weitere Single aus seinem neu erscheinenden Album Nostalgia. Ist frisch vor ein paar Tagen rausgekommen und der Song ist so eine smoothe Liebeserklärung zwischen Statussymbolen und Sehnsucht, Oberfläche und Emotionen, die sich eben so perfekt in den Vibe des Albums fügen, mit dem er eine Welt zwischen Erinnerung und Gegenwart baut. In der Liebeslieder und Zukunftsangst, Größenwahn und Verletzlichkeit eben alles auf einmal in der Mucke existieren kann. Oh, das klingt doch gut, oder? Rin, der neueste Track jetzt.

0: First Place der Woche hier. Alicia Grace kommt jetzt, 18-jährige Folk-Pop-Sängerin aus Kalifornien. Sie hat so eine klare, unverstellte Art und damit verbindet sie so akustische Folk-Elemente mit modernem Pop-Songwriting und erzählt Geschichten, die nahbar und persönlich sind. So eine Popstars haben wir doch gerne. Jetzt vor ein paar Tagen rausgekommen, ihre Debüt-EP, Spilling My Guts, verbindet einen ebenso persönlichen wie eingängigen Mix, eben aus Folk-Pop, Indie und diesem modernen Songwriting. Und ein bisschen verletzlich klingt's auch. Wir lieben sie jetzt schon, Alicia Grace. First Play, Bones.
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Ganz viel neue Musik. Hier ist euer First Play Stream. Neuer Song von der K-Pop-Band Cat's Eye. Animal wurde unter anderem von Ed Sheeran geschrieben, ist Teil der kommenden EP Wild. Am 14. August kommt sie. Und am 12. August kommen Cat's Eye mit dem Dokumentarfilm Cat's Eye Wild Hearts in die deutschen Kinos. Und der Film knüpft so ein bisschen an die Netflix-Serie Popstar Academy Cat's Eye an. Also eine kleine Geldmaschine, die da läuft. Und so klingt der neueste Track von ihnen, Animal.

0: Die First Boys der Woche sind hier. Der tolle Absilon kommt jetzt. Ich bin großer Fan. Neues Album Glanz Null ist draußen. Ist sein zweites Album. Es ist so ein neues, introspektives Kapitel. Persönlicher, tiefgründiger und zugleich gesamtgesellschaftlich wachsam wie das Debüt. Und das mag jemand seiner Mucke. Sie fühlt sich gut an und sie hat eben auch einen Sinn. Da steckt was drin. Da stecken Gedanken drin. Es regt zum Denken an. Und das Album handelt von Bewegung ohne Ziel, vom Suchen, das immer wieder ins Leere führt, von Momenten, in denen alles zerbricht. Und gerade in diesem steten Ringen, muss man sagen, in diesem unermüdlichen Hinschauen entsteht irgendwie so ein Raum zwischen Glanz und Null. Absilon, jetzt.
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1: Die First Place der Woche hier. Neue Solo-Single von Blackpink-Sängerin Jennie kommt. Der Song ist eine Ode an den Sommer. Das können wir auch noch gut gebrauchen. Es ist ja noch ein bisschen Sommer. Und ja, es ist eben diese Ode, die sich auf eine Beziehung konzentriert, die irgendwo zwischen Freundschaft und Romantik besteht. So muss ja auch ein echter Sommer sein, oder? Dass man sich da irgendwie auch ein bisschen verliebt und neue Menschen kennenlernt. Less than a lover jetzt.
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die First Place der Woche hier. Kyla Schicks jetzt. Und wenn sie, so geil mit den Zeilen, mein Boy ist ein Superstar, kennt nicht mal meinen echten Namen, auf ihrer neuen Single einsteigt, wird schnell klar, Pretty Boys sind nicht immer Couple Goals. Und das klingt so ein bisschen wie irgendwas zwischen grungigem Bedroom Pop und eben Kylas gewohnt melancholischer Attitüde. Super gut. Pretty Boys ist ein First Play jetzt.

die First Place der Woche hier. Neue Musik entdecken, jetzt von einem 23-jährigen Pop-Newcomer aus Südafrika. Will Lindley heißt er. Zuletzt hatte er so große internationale Aufmerksamkeit durch Holding the Line im Soundtrack der viralen Serie Off Campus. Und der neueste Track, Head First, ist so ein verspielter Liebessong über das Gefühl, sich einer Person vollkommen hinzugeben. Will Lindley, First Play.

die neuesten Tracks der Woche. Hier ist eure First Play Show. Richtig starker neuer Song von Jolle jetzt. Es geht darum, für sich selbst einzustehen. Parallel dazu hat sie bei Instagram einen sehr langen Post verfasst zu ihrer sehr düsteren Vergangenheit und wie sie es da rausgeschafft hat. Toll, dass sie das teilt. Sehr, sehr lesenswert findet ihr auf ihrem Account jolle.pkt. Und hier der neueste Track von ihr. Danke für nichts.

Und jetzt neue Musik von den Giant Rooks in eurem First Play Stream. Slow Dance for a Minute heißt der und handelt von dem Wunsch, einen einzigen Moment für immer festhalten zu können. Obwohl man ja weiß, dass das irgendwie unmöglich ist, aber im Kopf bleibt er ja irgendwie vielleicht immer. Es ist eine intime und sehr euphorische Indie-Pop-Hymne über das Bedürfnis, für einen kurzen Moment alles um sich herum auszublenden und sich ganz im Hier und Jetzt hinzugeben. Also so ein perfekter Song, wenn man gerade lange im Auto fährt. Slow Dance for a Minute, die Giant Rooks jetzt.

0: So, kaum ist die neue Kaulitz-Show auf Netflix draußen oder die neue Staffel, machen Tokyo Hotel einfach auch neue Mucke. Macht doch auch Sinn. Und jetzt hier bei uns im First Play Stream Without You. Und da fangen Tokyo Hotel eben den Moment ein, in dem eine Trennung längst Realität ist, das Loslassen aber noch unmöglich erscheint. Am 16. Oktober erscheint ihr 7. Studioalbum Encore und erzählt von der Leere, die bleibt, wenn ein Mensch fehlt, der einmal alles bedeutet hat. So muss doch Pop, guter Pop funktionieren, oder? Die großen Emotionen in ein paar Minuten pressen. Without You, Tokyo Hotel, First Play.
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Und jetzt neue Musik mal wieder von Loi. Wir kennen sie ja noch von Gold. Da hat sie Millionen von Streams eingesammelt. Und jetzt knüpft sie mit Golden Summer eben bewusst genau an dieses Gefühl an, das ihre bisher erfolgreichste Ära geprägt hat. Den Sommer, in dem plötzlich alles möglich schien. Ja, und für die Sängerin ist die Bühne bis heute der Ort, an dem sie sich irgendwie am lebendigsten fühlt. Dieses Gefühl aus Freiheit, Euphorie, Verbundenheit. Und das spürt man eben in diesem Song Golden Summer gemeinsam mit DJ und Producer David Puentes. Verbindet Loi eben emotionale Tiefe mit internationalem, energiegeladenem Pop-Sound. Lieben wir. Golden Summer ist ein First Play.

0: So, diese Kombi, glaube ich, hat die Welt noch nicht gesehen. Jetzt im First Play Stream zwei Rap-Legenden und die Stimme der Jugend treffen aufeinander. Jizzes, Sido und JBS haben einen der vielleicht wichtigsten Songs ihrer Karriere auf den Weg gebracht. Gerade in den aktuellen Zeiten finde ich das ja enorm wichtig, dass der Zusammenhalt in der Gesellschaft nicht zerbricht, ja, und dass man irgendwie genau deswegen irgendwie Seite an Seite steht. Und darum geht's auf diesem Track jetzt.
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0: Die First Place der Woche sind hier rund um die Uhr in eurem First Place Stream in der ARD Sounds App. Und jetzt ist die tolle Stimme von Lea wieder da. Mit dir alleine sein. Erzählt nämlich von diesem Gefühl, das jeder kennt und doch nie so ganz in Worte fassen kann. Zum Glück gibt's Lea. Sie spricht eben von dem Moment, in dem aus einem vorsichtigen vielleicht langsam Liebe wirr, vom Herzklopfen bei jeder Nachricht, flüchtigen Berührungen und so weiter und so fort. Wir kennen das alle. Mit dir alleine sein. Ein Song über das Kribbeln im Bauch, über Sommerabende, die viel zu schnell vergehen. And all that. Lea. First Place.
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1: Marvin hier mit einer Stunde neue Musik, die ihr noch nicht kennt, aber lieben werdet. Ekimmel hat was Neues gemacht, hören wir gleich. Khalid am Start mit Medusa und wir legen los mit Joel Curry. Also ein bisschen Sommer ist ja noch und auch er ist gut in Sommerlaune. Er hat so seine ganz persönliche Version von Sommer, Strand und Drinks und guter Laune zusammengebaut in Songform. Hier ist Whisper neu. 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

First Place der Woche hier. Letztes Jahr hat uns Wiz the MC mit Show Me Love noch einen Sommerhit geliefert. Dieses Jahr wird es dann so ein bisschen emotionaler. More Emotions sind dabei, die neue Nummer. Ist weniger was für Tage am Strand, sondern eher so für laue Sommernächte. Wenn die Sonne untergegangen ist, wenn man vielleicht schon zwei Drinks hatte und dann einfach ein bisschen deeper wird, entweder alleine oder miteinander. Why not? Falling Stars, Wiz the MC neu.

0: Hier sind die First Place der Woche. Isaac kommt jetzt in seinem neuen Song. Wird er sehr nostalgisch, finde ich, und blickt zurück auf gemeinsame Erlebnisse, Freundschaften und Erinnerungen. We had it all jetzt.
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First Place der Woche sind hier. Und die ganze Welt kennt jetzt auch Iggy Mel. Dank TikTok und Instagram. Naja, sie hatte doch so einen Auftritt, ne? Im MoMA-Café vom ZDF, also dem Morgenmagazin. Das Publikum war, ich würde mal sagen, höflich herausgefordert interessiert. Weil so Altersdurchschnitt 50 plus, die dachten sich so, wer ist denn diese Iggy Mel? Das ist ja hochinteressant. Also, es war für viele, glaube ich, so ein kleiner Ick. Und sie hat damit natürlich irgendwie wirklich auch in Social Media einen Durchbruch gehabt, weltweit, weil alle sich irgendwie so abfeiern darauf, wie sie da abgeliefert hat. Richtig gut. Und jetzt eben, gute Kombi, die legendären Rap-Producer Drunken Masters, die haben auch schon für KIZ und Deichkind Beats gemacht. Und jetzt zusammen hier mit Iggy Mel. Iggy Mel die Geile, so heißt der Track. First Play.

neue Track von Khalid gehört und Medusa. Hier sind die First Place der Woche. Also gefühlt hat jeder, der auf einem deutschen Festival war, die Leoniden schon mal live gesehen. Und trotzdem schaffen sie es dann immer noch irgendwie wie so ein Geheimtipp aus der Indie-Szene zu wirken. Das finde ich gut. Bewahrt euch dieses Image. Voll nice. Ihr neuer Song ist ein Vorgeschmack auf ihr kommendes Album. If you say forever one more time, I'll remind you that we die. So. Hab's nicht auswendig gelernt, hab's gerade abgelesen, aber so heißt es eben. Es kommt im Januar raus. Sind ja nur noch ein paar Monate hin. Und daraus jetzt schon mal Choking on Dirt, die Leoniden.

0: Die First Place der Woche hier. Chiago hat was Neues gemacht. Was ist denn nun das geilste Auto? Ich weiß nicht. Also hier spricht eine Person, die keinen Führerschein hat, aber was man so sieht. Tesla, Porsche, naja. Mercedes, ja, die sind halt da. Aber er sagt, also das geilste Auto ist einfach der Golf GTI. Das ist nicht so geil, dass er einen Song drüber macht. Jetzt GTI Function, Chiago, neu, First Play.
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First Place der Woche sind hier. Gracie Abrams jetzt neu. Sie hat Release Party gefeiert. Ihr Album Daughter from Hell ist eine Entschuldigung an ihre Familie dafür, dass sie so eine Tochter aus der Hölle war. Und daraus der neueste Track Good Reason, Gracie Abrams.

0: und ganz viel neue Musik in eurem First Play Stream. Tachchen, freue mich, dass ihr dabei seid. Sophie kommt jetzt. Letztes Jahr hat sich ja auf die New Music Hot List geschafft, in der wir euch so jedes Jahr vielversprechende Acts präsentieren. Mit ihrer gefühlvollen Stimme und genauso dieben Texten verzaubert sie wirklich. Und so geht's jetzt auch weiter, denn ihr neuer Song dreht sich um die Frage, wann eine Beziehung wirklich vorbei ist. Du bist kaputt, heißt er.
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Noch mehr neue Musik von DJ und Producer Wankelmuth jetzt. Den kennen wir noch von seinem Hit-Remix One Day. Das ist schon ein bisschen her. Sein neuer Track Wish You Would ist trotz etwas Melancholie wirklich perfekt für so eine laue Sommernacht. Wankelmuth und James Hersey jetzt First Play.

Und es geht mal wieder um die Liebe oder die Vorstufe der Liebe, jetzt hier in der First Play Show bei Benno. Es geht um seine Angebetete und sie ist eben nicht nur der Crush der Klasse oder der Schule, nein, sie ist gleich der Crush der ganzen Stadt. Und ihr widmet er jetzt diesen Track voller guter Vibes, tanzbarer Energy und Catchy Hook, Crush der Stadt, so heißt er, Benno.

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Und noch mehr neue Musik jetzt. Also so streng genommen ist der nächste Song gar nicht neu. Aber für viele kommt er jetzt gerade so richtig an, weil er auf dem Soundtrack der Hype-Serie Off Campus zu hören war. Seitdem gehen The Beaches mit Edge of the Earth wieder richtig ab. Hört mal.

Die First Place der Woche hier. Zimmer 90 waren letztes Jahr auf unserer New Music Hotlist. Ihr super entspannter Popmix ist seitdem aber echt nochmal ein Stück besser geworden, finden wir. Und auch ihr neuer Song wieder. Absolutes Chill-Playlist-Material. Summer Nights. Zimmer 90.

noch mehr neue Musik von Verifiziert aus Wien. Ich bin großer Fan. Und wer der Ex-Beziehung schon immer mal den Mittelfinger zeigen wollte, musikalisch natürlich nur. Und wer schon immer mal You Ex sagen wollte, hat den passenden Soundtrack jetzt dafür. Im Song geht's auch ja um einen Befreiungsschlag nach der Trennung. Verifiziert mit F.U.

hier sind die First Place der Woche. David Kushner, den kennen wir noch von seinem Hit Daylight von vor ein paar Jahren, ist schon ein bisschen her. Seitdem ist er so, ja, eher so mittelmäßig unterwegs. Der ganz große Erfolg, der ist jetzt ausgeblieben, aber muss ja auch nicht. Vielleicht ändert sich das jetzt mit seiner neuen Single Electrified.

0: First Place der Woche hier. Ja, manchmal fühlt man sich zu jemandem hingezogen, obwohl man ganz genau weiß, ist vielleicht nicht so eine geile Idee. Und so geht es auch der Sängerin Nia Barrett. Too fast to live, too young to die. Ihr Track jetzt.
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Die First Place der Woche hier. Sam Payne hat was Neues gemacht. Geht um eine Partynacht, wie man sie sonst nur aus Filmen kennt. Darüber rappt Sam Payne auf seinem neuen Track Filmreif. Jetzt. Wann hast du das Gefühl? Was ist los mit euch? Macht ihr eigentlich was anderes außer Party und Mucke? Nö. Aber warum machen sie es? Naja, weil sie es können. Sam Payne, Barré mit Filmreif. Jetzt, First Play.

Hier sind die First Plays der Woche und ich habe noch einen. Neka, die kennen wir noch von ihrem Mega-Erfolg Following the Sun. Das war damals mit dem Produzenten Superhigh zusammen. War, glaube ich, auch Track von einer Werbung. Und sie macht was Neues. Drive, ihr Track, jetzt.

Big First Play. Wir müssen reden. Na, über dieses neue Album von Madonna, was jetzt erschienen ist. Wie ordnet man das ein, wenn so eine Queen of Music mal wieder was macht? Also, wir sprechen gleich drüber und hören natürlich auch rein. Madonna ist wieder da. Wir haben aber auch noch ganz viele andere neueste Tracks der Woche. Zum Beispiel Sienna Spyro, die hat was Neues gemacht. Bowser zusammen mit Philipp Dittberner, das klingt auch sehr gut. Gleich, und es geht los mit Mark Forster. Man fragt sich so, ist alles gut bei Marky? Naja, also so diese, ich sag mal, popindustrielle gute Laune, die ist da diesmal nicht rauszuhören. Aber das macht ja nichts. Man kann auch mal ein bisschen deeper sein. Mark Forster jetzt hier mit seinem tollen neuen Track, Müde.

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Hier sind die First Place der Woche. Freue mich, dass ihr da seid. Habt ihr schon die neue Staffel Euphoria gesehen? Ich bin, glaube ich, die einzige Person, die noch nie Euphoria gesehen hat, oder? Ja, vielleicht hole ich es mal nach. Musik aus Euphoria kommt. Jetzt kennt ihr dann vielleicht schon. Dieser Song hat bei Fans so großen Eindruck hinterlassen, dass Toby Romeo ihn einfach jetzt schon als volle Version released hat. Fly High.

Hier sind die First Plays der Woche. Sienna Spyro kommt jetzt. Vor ein paar Monaten hat sie ja wirklich ihren melodramatischen, riesigen Popsong veröffentlicht, der überall lief. Auch bei uns. Tolle Stimme. Und jetzt hat sie ihr heiß erwartetes Debütalbum Visitor released. Man muss wirklich sagen, Die on the Hill, mega Erfolg. Und gucken wir mal, was aus diesem Ding wird. Pure.

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1: Hier sind die First Place der Woche. Alle neuen Songs an einem Ort. Ja, und Philipp Dittberner mal wieder da, oder war ja nie wirklich weg. Aber es ist eben schon 12 Jahre her, dass er seinen Hit Wolke 4 released hat. Und jetzt kriegt das Teil eine neue Version. Zusammen mit, ich nenne ihn nur Bausi, weiß ich nicht, ob man darf. Naja, gut, okay. Offiziell heißt er Bowser. Hier, also jetzt die Wolke 4 in der neuen Version, First Play.
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1: Madonna ist wieder da. Jetzt in der First Play Show. Habe ich das dramatisch genug gesagt? Seit ein paar Tagen ist das neue Album Confessions on a Dance Floor 2 draußen. Man muss es auch ein bisschen dramatisch sagen, weil sie ist schon in vielen Bereichen eine Ikone. Manche sehen das ja heute nicht mehr so und sagen, ah, sie soll mal aufhören, sie ist alt genug mit Mucke. Warum soll sie denn aufhören? Sie hat einfach Bock und sie macht einfach weiter, so wie sie es immer gemacht hat. Richtig gut, also das Album, ich habe das heute auf dem Weg zur Arbeit gehört, klingt gut nach Detroit House, es klingt gut nach Ballroom. Also eben ne, diese Szene, die in den 70er, 80er Jahren eben eine Subkultur war, vor allem von schwarzen, Latino, Queer Communities, in der sich Menschen bei Wettbewerben mit Dance, Fashion und Performance ausgedrückt und gegenseitig unterstützt haben. Ich finde auch immer total wichtig zu erwähnen, sie hat etwas gemacht, das damals nicht viele gemacht haben. Sie ist und war eine wichtige Unterstützerin und Ikone im Kampf gegen HIV und AIDS, vor allem in den 80er und 90er Jahren. Also Madonna ist schon ein bisschen da und hat schon ein bisschen was bewegt. Das muss man immer, finde ich, so ein bisschen mitdenken. Und das neue Album, das klingt eben sehr nach 2005. Ich finde das ja ganz geil. Wie findet ihr das? Stuart Price hat da mit dran rumproduziert, eben an diesem neuen Album. Und der war ja eben schon der Produzent ihres 2005er Albums. Hören wir mal rein. Zusammen mit Martin Garrix jetzt. Madonna ist wieder da. Wieder schön dramatisch gesagt. Hier ist Bizarre.
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Na, habe ich gerade in meinem kleinen Madonna-Monolog zu viel versprochen? Wie findet ihr das neue Ding? Madonna. Bizarre, haben wir gehört. Hallo, hier sind die First Place der Woche. Und jetzt noch eine Frau mit viel Attitude und Selbstbewusstsein. So muss es sein. Bad Moms Jay liefert einen echten Sommerhit ab, mit dem sie wirklich klar macht, sie macht einfach, worauf sie Bock hat. Egal, was andere denken. Also, los. OMG jetzt.

First Place der Woche sind hier. Ihr habt es die letzten Wochen auch in Social Media mitbekommen. Riesige Aufregung, das Coachella Festival, Justin Bieber war live da. Und Bieber dachte sich so, naja gut, also wenn da jetzt so ein Hype ist, dann kann ich ja den Track einfach auch nochmal veröffentlichen. In der Live-Version All I Can Take. Eben hier, die Coachella-Version. Jetzt ein First Place in dieser Woche.

Hier ist euer First Play Stream voll mit ganz viel neuer Musik. Just kommt jetzt, ja, mit seinem Remix von Turn the Lights Off ist er ja über Nacht zum Superstar geworden. Und jetzt will er beweisen, dass er kein One-Hit-Wonder bleibt mit Just a Little zusammen mit Sam Harper.

First Place der Woche sind hier. Ganz viel neue Musik, jetzt zum Beispiel aus Leipzig von Young Pep. Ich habe ihn ja vor einiger Zeit interviewt und das fand ich einfach so geil, dass er meinte, was soll ich denn in Berlin? Ja, weil das ist ja, also wirklich auf der deutschsprachigen Mucke insbesondere wird ja so viel über Berlin.

0: Berlin gerappt und gesungen und ich fand es halt so sympathisch, dass Young Pep sagt, nö, ich will hier in meinem Plagwitz sein, das ist irgendwie voll gut. Hier sind Friends and Family, hier kann ich einfach mit dem Fahrrad von A nach B fahren, ohne Stress. Stimmt. Schöne Stadt. Toller neuer Track, jetzt von ihm. Er kommt von der ARD New Music Hotlist. Da schreiben wir immer Leute drauf, Leutchen drauf, sag ich mal so. Von denen wir glauben, ey, wir werden echt noch öfter was von denen hören. Und an die glauben wir. 17 Jahre ist er erst, alt oder jung, wie auch immer. Er kann aber schon wirklich gute Texte schreiben. Und auf seinem neuesten Track, starkes Statement, ermutigt er alle, politisch aktiv zu werden und Haltung zu zeigen. Voll gut und wichtig in diesen Tagen. Young Pep, laut sein, jetzt.
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1: Hi, hier ist eure First Play Show. Und jetzt vom Meme zur Boy Group. Die Elevator Boys, die bringen ja jetzt schon eine Weile echte eigene Songs raus. Ja, richtig eigene Songs. Ihre neue Single ist eine Pop-Hymne über Selbstvertrauen und Selbstliebe. Mal gucken, was haltet ihr von Love Me Better jetzt?

Die First Place der Woche sind hier. Jean hat was Neues gemacht. Wie kennen Sie noch? Naja, mit ihrem Hit Makeba. Boah, das war wirklich der schönste Fiebertraum musikalisch seit einiger Zeit. Diesen Track kann man einfach so auf Dauerschleife hören. Makeba, so. Also damit hat sie ordentlich Fame abgeräumt. Und deswegen sind jetzt alle gespannt, wie wird jetzt der nächste Track? Kill It With A Beat. Sehr danceig und gleichzeitig rockig. First Play.

0: First Place der Woche sind hier. Und jetzt provokante Lyrics, Mix aus Rap und Pop und Y2K-Vibes. Ja, was halt gerade so angesagt ist und was die Leute wollen, oder? Auch der neue Song von Sasa erfüllt jetzt quasi so eine popkulturelle Checkliste, was man eben machen muss, damit man gesehen und gehört wird. Gerade zusammen mit Rapperin Kiara Baba geht's eben um das, was zwei It-Girls halt so machen, wenn sie unter sich sind. Shoppen, Penthouse, Kissenschlacht. Ey, voll gut. Kissenschlacht, der neue Track von Sasa. Jetzt, First Play.
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First Play Show ist hier. Der neue Song, der Kite, der klingt vielleicht so ein bisschen leicht und sommerlich. Das kann man ja gerade ganz gut gebrauchen. Aber wenn wir jetzt genauer hinhören, erkennen wir, dass es um mehr geht. Es geht um Erschöpfung und das Gefühl, irgendwie in einem Hamsterrad gefangen zu sein. Ey, und wenn ihr euch auch so fühlt, ihr seid nicht allein mit diesem Gefühl. Sie machen sogar einen Song draus. The Race jetzt.

Die First Place der Woche sind hier. Es ist ganz interessant, dass Rock gerade wieder so ein bisschen zurück in den Mainstream kommt, oder? Auch Gail macht das. Klingt gut rockig und sie feiert das sommerliche Gefühl von Freiheit ab. Und dass nicht eben immer alles perfekt sein muss, damit man Spaß haben kann. Gail, neu. First Play.

Nächster First Play jetzt von Johnny Mahoro. Er ist ja auf unserer ARD New Music Hotlist dabei in diesem Jahr. Diese kleine feine Liste, die sammelt ja immer Menschen zusammen, von denen wir glauben, wow, da werden wir echt noch was hören von denen. Und die wir einfach richtig gut finden, so wie ihn auch. Bei seiner neuen Single bleibt Johnny seinem Stil treu, würde ich mal sagen. Nahbar, ehrlich, sehr zeitgemäß produziert, mit so einem wohltuenden Realismus, der die Höhen und Tiefen des Lebens einfängt. Mögen wir doch einfach Johnny Mahoro jetzt mit Manchmal. 8 mit 8.

0: First Place der Woche hier. Baby Close kennt ihr vielleicht noch als Feature vom Bless-Song Kisses, aber auch alleine hat sie's drauf, wie sie uns jetzt mit ihrer neuen Single beweist, Temptations.
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0: Nexa First Play von Tivo, ein Rapper aus NRW, der mit seinem Song Keiner Homies bereits so einen kleinen Hit gelandet hat. Und in Apriko erzählt Tivo von einer Liebe, für die er bereit ist, alles stehen und liegen zu lassen. Ja gut, haben wir das nicht alle schon mal gesagt und dann vielleicht auch eingelöst oder manchmal auch nicht oder andere erlebt, die es dann vielleicht eher nicht einlösen. Aber ey, komm, ich will ihm das gar nicht nehmen, dieses kleine Versprechen. Mal gucken, ob ihr es ihm abnehmt. Tivo mit Apriko First Play.
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1: First Play Show. Was passiert denn eigentlich, wenn Superstar-Produzent und DJ David Guetta dich anruft und einlädt? Ja, von diesem Traum singen die Indie-Boys von Somsprout jetzt in ihrem neuesten Song. Das finde ich immer eine geile Idee. Guetta, First Play.

Und jetzt noch gleich zwei Acts in der First Play Show, die letztes Jahr auf unserer ARD New Music Hotlist standen. Ja, wo wir immer Artists draufschreiben, an die wir wirklich glauben. Und es gibt sie immer noch. Wir haben an sie geglaubt und sie haben weitergemacht. Dominik Hartz und Paula Engels machen einen warmen, sommerlich chilligen Track über einen Menschen, bei dem alles wieder leicht wird. Das ist voll gut, oder? Hier ist Schwerelos.

0: Hi, ich freue mich, dass ihr mit dabei seid. Und ich muss es euch nicht sagen, ihr merkt es ja selber. Es ist Sommer. Und da ist man dann besonders hungrig auf neue Mucke, oder? Für lange Sommertage am See oder lange Sommernächte im Garten, am Fenster, auf dem Balkon. Ja, und diese neue Musik, die biete ich euch jetzt eine ganze Stunde lang. Wie sie liebe. Ich habe was Neues gemacht. Hören wir gleich. Jennifer Lopez mit ihrem neuesten Track. Finch auch am Start mit neuen Beats. Und los geht's mit dem neuesten Ding von Charlie XCX. Wink Wink ist so ein weiterer Vorbote aus dem neuen Album. Das heißt, Music Fashion Film kommt Ende Juli. Und daraus jetzt schon mal dieser Track.
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Die First Place der Woche sind hier. Finch ist am Start mit seinem neuesten Album. Es heißt Außenseiter Spitzenreiter. Vielleicht kennt ihr noch oder eure Eltern oder eure Großeltern diese MDR Fernsehshow Außenseiter Spitzenreiter, wo so ein Moderator immer durch die Gegend gefahren ist und irgendwie skurrile Hobbys und interessante Menschen vorgestellt hat. Finde ich einfach eine sehr geile Ostreferenz, dass Finch sein Album jetzt Außenseiter Spitzenreiter nennt. Noch was passiert da auf diesem Album? Na, das, was eigentlich immer so im Finch-Universum passiert. Hardtech, Rock, Reggae, EDM und Pop. Er vereint irgendwie alles, wofür man ihn liebt und feiern möchte. Energie, Humor und so ein bisschen Provokation muss natürlich heutzutage auch dabei sein. Es ist ein Album zwischen Dorfdisco und Festivalbühne. Und wo seid ihr da so angesiedelt? Das könnt ihr ja jetzt mal herausfinden, während wir Finch hören mit Tanke First Play.

Sommer First Place der Woche sind hier. Freue mich, neue Musik von Lunex kommt jetzt. Ich habe sie ja vor einiger Zeit mal interviewt und ich finde ihre Geschichte einfach so gut. Lunex hat früher immer in ihrer Dorfdisse gefeiert und dachte sich, boah, da vorne stehen und auflegen und irgendwie die Masse zum Kochen bringen. Das will ich auch mal machen. Und so hat sie irgendwie angefangen mit Auflegen, hat sich das zeigen lassen und gut und schnell abgerissen. Sie ist aber nicht nur DJ, sie ist auch Producerin und jetzt kommt ihr neuester Track Still Waiting. Da geht es irgendwie so um die letzten Minuten vor einem ersten Date oder um eine Nachricht, die heißt, bin gleich da. Oder so um die letzten Sekunden vor dem Öffnen der Festivaltore. Also es geht so um einen ganz bestimmten Moment, man wartet irgendwie auf was. Auch mit einer Vorfreude verbunden. Lunex zusammen mit Singer-Songwriter Felix Samuel. Hier ist Still Waiting, jetzt First Place.

First Place der Woche sind hier. Wir brauchen Sommermusik, die man gut auf dem Fahrrad hören kann, mit Kopfhörern auf. Also natürlich steht man währenddessen und fährt nicht und hört, darf man ja nicht. Ich sag einfach mal Sommermucke. So, ihr könnt ja selber entscheiden, wie ihr sie hört. Und das ist super, weil das ist tolle Indie-Folk-Mucke aus London. Ollie Fox und Scott Verrill sind Good Neighbors. So nennen sie sich. Bevor sie sich 2023 zusammengetan haben, war sie jeweils als Solokünstler unterwegs und das wirklich mit Erfolg. Scott Verrill ist mit seiner ehemaligen Band Theory of Six Degrees schon auf dem Glastonbury Festival in England aufgetreten, also huge. Und Ollie Fox war 2018 als Opening Act mit der norwegischen Sängerin Sigrid auf Tour. Und der Name Good Neighbors, der ist nicht ohne Grund entstanden. Sie sagen, als die beiden Musiker noch Solokünstler waren, haben sie eben in benachbarten Tonstudios in London gearbeitet. Sweet, Superstar. Jetzt ihr Track. 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

First Place der Woche sind hier. Jetzt kommt Esther Graf. Und es ist so geil, ich habe die Woche eine WhatsApp von meinem Chef bekommen und der meinte so, ey, hast du Bock, Esther Graf zu interviewen? Hab ich mega Bock. Mache ich in ein paar Tagen und das hört er dann hier auch. Und also es gibt eine Menge zu besprechen. Es passiert bei ihr gerade super viel beruflich. Und sie selbst sagt ja auch, sie hatte erst eine schlimme Trennung hinter sich. Mal gucken, ob ich das ansprechen will und kann. Nun wohnt sie aber zum allerersten Mal in ihrem Leben allein. Und das kann irgendwie auch schon beängstigend sein. Aber bietet auch genug Stoff jetzt für die nächste Platte. Und von dieser Platte, die da bald kommt, jetzt der Track schon mal, Hausverbot. Esther Graf, Beste einfach.

0: Die First Press der Woche hier. Beatrice Laus kommt jetzt. Bibadubi nannte sie sich auf Instagram. Und da denkt man sich so, das ist doch eigentlich ein geiler Artist-Name. Ja, aber sie sagt selber, klingt so ein bisschen wie Minion auf Drogen. Aber bleibt eben gut im Ohr. Also wenn man das einmal gelernt hat, den auszusprechen, ich habe jetzt so ein paar Minuten gebraucht, Bibadubi, dann merkt man sich den einfach auch, oder? Und das ist ihr neuester Track, Sun Has Set.
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Die First Place der Woche sind hier. Neuester Track von Somber jetzt. Mit 20 hat er ja mit seiner Musik und seinem modernen Sound zwischen Indie-Rock und Alt-Pop längst die Welt erobert. Er heißt Shane Booth, kommt von der Lower East Side aus New York, wo er so klassischen Gesang lernte. Ja, die Stadt, in der man sich essen gehen und wohnen eigentlich gar nicht mehr leisten kann. Wie hat er das geschafft? Wie auch immer, also vielleicht war er einfach privileged und hat aber eben schon früh von einer Karriere als Musiker geträumt. Und inmitten des Lockdowns damals, wir erinnern uns alle dran, da war ja mal irgendwas vor ein paar Jahren, diesen Lockdown hat er eben genutzt, um sich das Produzieren selber beizubringen. Und mittlerweile Profi, Somber, sein neuester Track, My Body Isn't Ready. First Play.

0: 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Eine 26-Jährige aus Chicago, naja, sie war so ein Geheimtipp in R&B-Liebhaberkreisen, aber irgendwie ist ihr Sound dann auf TikTok groß geworden. Und das kann ja heutzutage wirklich so schnell gehen, dass plötzlich die ganze Welt bemerkt, wie toll ist diese Raven Lanay eigentlich. Saturday Night, ihr Track.
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Sommer-First-Place der Woche sind hier. Reezy am Start. Gehört er eigentlich schon so zum deutschen Rap-Inventar, kann man das sagen? Gut, er will das vielleicht nicht so gerne hören. Ich sag das aber, weil ich Reezy sehr gerne höre, schon lange höre. Aus Frankfurt kommt der Rapper und er hat mir schon so die ein oder andere melancholische Sommernacht auch gerettet. Und dieser neueste Track von ihm auch. Super sommerliche Dancefloor-Energie. Hier ist Come Back.

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2: Die First Place der Woche sind hier. A-Log jetzt, neuester Track. Er ist so die weltweite Nummer 3 unter den DJs. Und er hat sich J-Lo geholt. Ich dachte mir das neulich so, als ich mal wieder irgendeine WM-Playlist völlig random gehört habe. Da war ja auch mal so ein Jennifer Lopez-Song. Also nicht nur einer, aber da war bei der WM mal so ein Jennifer Lopez-Song mit Pitbull. Und ich dachte mir, was macht denn Jennifer Lopez eigentlich? Naja, zum Beispiel jetzt, der neueste Track mit A-Log. Ein super Sommer-Dance-Track. Ganz anders als das, was man sonst so von J-Lo erwartet. Aber sie hat eben Bock, auch mal was Neues auszuprobieren. J-Lo, A-Log, Everything's Fine, First Play.

Hier sind die First Plays der Woche. Er hier als ehemaliges Mitglied von Migos zählt Quavo so zu den erfolgreichsten internationalen Hip-Hop-Künstlern mit über 152 Millionen verkauften Tonträgern und mehr als 19,3 Milliarden Spotify-Streams. Warte mal, was kurz schwindelig geworden. 19,3 Milliarden Spotify-Streams. Kann man, glaube ich, davon sprechen, dass er ein Profi ist und relativ erfolgreich, oder? Im Juli stehen für Quavo dann weitere Live-Termine in Europa auf dem Programm, darunter auch hier bei uns in Deutschland. Er ist beim Splash zum Beispiel unterwegs und hier einer seiner neuesten Tracks, Heaven, First Play.

0: First Place der Woche sind hier. Endlich ist seine Stimme wieder da. Was Neues von Sam Smith kommt jetzt. Bin großer Fan von seiner Stimme. Und es ist der erste neue Song aus dem kommenden Album Hazel Eyes. Der Song entstand gemeinsam mit engen Freunden in New York. Für Sam Smith ist My Guy ein Song, auf den lange hingearbeitet wurde angeblich. Und der jetzt eben genau zur richtigen Zeit erscheint. Album kommt Mitte August. My Guy, Sam Smith. First Play.
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0: Die First Place der Woche sind hier Justin Bieber am Start mit einem Track, den wir natürlich schon kennen, aber jetzt in der Live-Version. Man muss es wirklich sagen, nach zwei krassen Auftritten bei einem der größten Musikfestivals der Welt, dem Coachella in Kalifornien, erleben ja so diverse Songs von Bieber, gerade so ein Revival, darunter eben auch Daisies aus dem Jahr 2025. Justin hat den Song seines aktuellen Albums Swag und eine YouTube-Karaoke-Session mit Hits und Klassikern aus seiner Anfangs- und Teenie-Zeit performt. Deswegen, alles kommt irgendwie immer zurück. Bieber, Daisies, live, first play.
1: It's about that time I get out of here, but I got one more song for you guys, and it goes like this.